0: Ein Sprecher des Weißen Hauses sagte, man arbeite mit Russland an einer Vereinbarung, das Blutvergießen in der Ukraine zu beenden. Dafür spreche man mit den Leuten, mit denen gesprochen werden müsse. Bundeskanzler Merz hat erneut vor einem AfD-Sieg bei der Landtagswahl in Sachsen-Anhalt am Sonntag gewarnt. Das Bundesland dürfe kein Experimentierfeld für Wutbürger werden, sagte Merz bei einem Wahlkampfauftritt in Quedlinburg. Er verwies unter anderem auf mögliche Folgen für die Wirtschaft. Sollte die AfD die absolute Mehrheit erhalten, würden internationale Investoren sich dreimal überlegen, ob sie noch Geld in das Bundesland steckten, so der CDU-Chef. Die EU importiert vorerst kein Fleisch mehr aus Brasilien. Grund ist, dass nicht klar ist, ob das Land sich an EU-Vorgaben in Bezug auf den Einsatz von Antibiotika hält. Bisher seien keine ausreichenden Garantien vorgelegt worden, teilte die EU-Kommission mit. Vom Importstopp betroffen ist neben Rinder- und Geflügelfleisch auch Honig. Die US-Wettbewerbsbehörde FTC und 22 Bundesstaaten haben den Online-Händler Amazon verklagt. Der Vorwurf, der Konzern soll durch Preismanipulationen Werbekunden getäuscht und so insgesamt mehr als 20 Milliarden US-Dollar zu viel berechnet haben. Das steht in Gerichtsunterlagen. Amazon weist die Vorwürfe zurück. Die deutschen Tennisprofis Jannik Hanfmann und Tamara Korpatsch haben ihre Auftaktmatches bei den US Open in New York verloren. Damit sind beide bereits in Runde 1 ausgeschieden. Aus der Sportredaktion Tim Brockmeier.
1: Tamara Korpatsch gesundheitlich leicht angeschlagen von spät zu spät in ihr Match gegen die Österreicherin Lilly Tagger. Am Ende ein 0:6 und 6:7 aus Sicht der topgesetzten Deutschen bei den Frauen. Nach ihr dann war Jannik Hanfmann gegen den Chilenen Alejandro Tabilo mehr oder weniger chancenlos. Der Karlsruher unterlag in 4 Sätzen und verpasst es damit, bei seiner 4. US Open-Teilnahme endlich mal in die 2. Runde einzuziehen.
0: Das Wetter für Deutschland. In der Nacht an den Küsten und im Osten weitere Schauer, sonst wechselnd bewölkt. Die Tiefstwerte 15 bis 9 Grad. Tagsüber im Norden weitere Schauer, vereinzelt Gewitter, sonst Sonne, Wolken und meist trocken, dazu maximal 19 bis 26 Grad. Die Zeit 2.03 Uhr.
2: Und ihr hört die junge Nacht der ARD. Hallo zusammen. Die A1 Hamburg Richtung Lübeck ist zwischen Kreuz Bargteheide und Bad Oldesloe wegen Fahrbahnerneuerungen bis 5 Uhr gesperrt. Die A4 Erfurt Richtung Dresden ist zwischen Glauchau Ost und Hohenstein Ernsttal wegen Bauarbeiten bis 5 Uhr dicht. Die A17 Dresden Prag ist zwischen Dresden Gorbitz und Dresden Südvorstadt in beiden Richtungen wegen Tunnelwartungsarbeiten bis ca. 5 Uhr dicht. Die A40 Duisburg Richtung Venlo ist zwischen Strahlen und Kreuz Saad. Jetzt passiert's wieder. Ach, der niederländische Ort. Kreuz Saader-Heiken wegen Bauarbeiten bis 6 Uhr dicht. Und die B96, der Tiergartentunnel, ist zwischen Heidestraße und Reichpietschufer in beiden Richtungen bis 5.30 Uhr gesperrt. Euch allen da draußen, wo es geht, eine gute und sichere Fahrt.
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2: Ach herrlich, das sind wieder so Geschichten, die man nur im Radio hören kann. Also ihr jetzt nicht, aber deswegen erzähle ich sie euch gerne nach. Es rief mich gerade einer unserer Techniker an. Wir haben einen ganz großen Hauptschaltraum, so nennt sich der. Da sitzen immer ganz viele fleißige Menschen, die dafür sorgen, dass das hier alles so läuft, wie es nun mal laufen kann. Und er bat mich drum, etwas umzustellen, und ich hatte von der Begrifflichkeit noch nie was gehört, und dann habe ich erstmal hier überall rumgedrückt, dann habe ich auch nochmal dieses Verkehrssignalton, das ihr immer hört, wenn sie laute, schrille Pfeifen, wenn eine Warnmeldung kommt, habe ich auch noch aktiviert. Das sollte ich alles gar nicht machen, ich sollte was ganz anderes machen. Wir haben es am Ende geregelt, aber Leute, ich sag's euch, also Techniker werde ich in diesem Leben nicht mehr, aber ich bin sehr, sehr dankbar, dass wir ganz viele tolle Kollegen haben, Menschen, die man lieben sollte. So wie Holly Humberstone das jetzt besingt. Herrlich. Grüße gehen raus an euch.

0: Der heiße Scheiß. Guck mal, das hat sich auch geändert. Das darf man heute sagen.
1: Ja.
0: Sag mal Scheiß.
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0: Ja, Leute, das ging schnell, oder? Es ist der 1. September. Tschüss Sommer, oder? So langsam, ne? Ich glaube schon. Meine Kollegin Lisa Adams war für euch auf den Straßen unterwegs. Und zwar als Herbst. Also so metaphorisch, nicht kleidungstechnisch. Und ihr konntet der Lisa, also dem guten Herbst, der lieben Herbst, wie auch immer jetzt, mal eure Meinung geigen.
1: Ich bin der Herbstanfang. Hi.
2: Hi.
3: Hi. Hallo.
4: Hi.
1: Wieso wunderst du dich, dass ich da bin?
4: Ist schon Herbstanfang, oder?
1: Ja, ich bin schon da.
4: Tja.
1: Freust du dich, mich zu sehen?
2: Auf jeden Fall. Ja, also ich mag andere Jahreszeiten noch lieber.
1: Gemischte Gefühle.
5: Ja, einerseits wird es kälter, aber ja auch irgendwie gemütlicher.
1: Wann findest du mich toll?
5: Wenn es ein bisschen regnet und man drinnen sitzt mit einem Tee in der Hand, ein Filmchen guckt.
1: Wenn wir es uns so gemütlich machen.
4: Ich mag es lieber, wenn es warm ist tatsächlich. Also schön im T-Shirt draußen zu sein, mit den Freunden lecker Bierchen zu trinken, finde ich angenehmer.
1: Weil ich kann ja auch noch so Laub und Blätter und so.
4: Ja, gut. Habe ich im Sommer auch. Nur, dass es noch an Bäumen hängt, ne?
1: Beschreib mich mal in drei Worten.
5: Bunt, windig,
1: wunderschön,
5: klar,
1: selbstverliebt,
5: gemütlich, kalt und gute Zeit für Urlaub.
1: Ich habe jetzt Pläne ohne Ende. Ich muss jetzt noch so Blätter färben und sowas. Deshalb danke und tschüss.
2: Tschüss.
3: Tschüss.
4: Ciao.
3: Tschüss.
0: Leute, ich bin richtig verwirrt. Es hat niemand von euch Pumpkin Spice Latte erwähnt? Was ist mit euch los? Alter, dann kann er noch gar nicht Herbst sein. Da stimmt doch irgendwas nicht.

Also wenn ich jetzt auch rennen müsste, so wie Heaven und Caitlin Aragon. Nee, Leute, ich wäre komplett außer Puste. Das muss wirklich nicht sein. Da käme ich auch nicht bei Benny Blanco, Halsey und Khalid hinterher. Aber mit denen treffen wir uns jetzt an der Eastside, wo auch immer das sein mag. Aber ihr wisst das bestimmt. 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

Ja Mensch, wo kommt die Single denn her? Gracie Abrams, Look at My Life, ganz frisch draußen. Gute 2 Monate und ihr hört sie hier bei uns in der jungen Nacht der ARD. Jetzt dafür ein, in Anführungszeichen, Klassiker. Safe and Sound.

0: Ich finde ja, das sollte immer das Motto sein unserer Verkehrsnachrichten, unserer Stauschau, unserer Infos, was auch immer. Safe and sound durch die Nacht, wenn ihr auf den Straßen unterwegs seid. Und deswegen schauen wir da jetzt drauf um 2.30 Uhr. Die A1 Hamburg Richtung Lübeck ist zwischen Kreuz Bargteheide und Bad Oldesloe wegen Fahrbahnerneuerungen weiterhin bis 5 Uhr gesperrt. Auch eine Sperrung auf der A4 Erfurt Richtung Dresden zwischen Glauchau Ost und Hohenstein-Ernsttal bis 5 Uhr wegen Bauarbeiten. Die A9 Halle-Leipzig Richtung Nürnberg ist zwischen Münchberg Nord und Münchberg Süd weiterhin nach einem Unfall gesperrt. Es staut sich dort aktuell. Ihr habt eine Umleitung über die U10. Die A17 Dresden-Prag ist zwischen Dresden-Gorbitz und Dresden-Südvorstadt in beiden Richtungen wegen Tunnelwartungsarbeiten bis ca. 5 Uhr gesperrt. Die A40 Duisburg Richtung Venlo ist zwischen Strahlen und Kreuz Zadeheiken, mein persönlicher Endgegner heute Nacht, schon zweimal versprochen, wegen Bauarbeiten bis 6 Uhr in der Früh gesperrt. Also Strahlen, Kreuz, Zadeheiken, da ist auch alles dicht. Und B96, der Tiergartentunnel zwischen Heidestraße und Reichpietschufer, in beiden Richtungen bis ca. 5.30 Uhr noch dicht. Euch da draußen, wo es geht, eine gute und sichere Fahrt.
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0: Jawohl, ich bin der Nico und ich bin auch dabei. Und auch die Niki.

Aber was ist das denn hier für eine Musikplanung? Da muss ich mit den Kollegen aber mal ein Wörtchen reden. Nach Justin Bieber kommt jetzt hier seine Ex-Freundin Selena Gomez. Ich meine, gut, die sind ja wieder gut miteinander seit ein paar Jahren, aber wenn jetzt hier später nach Taylor Swift noch Harry Styles kommt, dann falle ich aber auch vom Glauben ab, du. Ich sag's euch, Leute. Nee, so geht das hier nicht.

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0: So, einmal wollen wir heute Nacht nochmal über das Koksen reden. Immer mehr Menschen konsumieren Kokain. Immer wieder zeigen Studien, dass sich die Zahl der Konsumenten in den letzten Jahren verdoppelt hat. Und deswegen sprechen wir auch diese Woche vor und vor allem mit den Menschen darüber.
1: Das sind nicht einfach nur Menschen, die eine Droge nehmen. So, das sind Menschen in erster Linie. Und ja, sie nehmen Drogen. Aber es sind Menschen wie du und ich. Und sie haben genau das gleiche Recht auf ein menschenwürdiges Leben wie
0: das
1: du
0: ist,
1: und ich.
0: Das ist Lukas, den ich da gerade fast unterbrochen habe. Er arbeitet bei der Krisenhilfe Bochum und hat täglich eben mit Menschen zu tun, die Drogen nehmen. Er arbeitet unter anderem als Streetworker in Bochum, sieht auf der Arbeit vieles, was wir sonst nicht so sehen würden. Und seine Klienten nehmen vorwiegend Crack, aber auch Kokain begegnet ihm immer häufiger.
1: Kokain ist extrem verfügbar geworden in den letzten Jahren. Der Konsum ist gestiegen. Das lässt sich definitiv ja auch aus den Zahlen ableiten. Das Kokain ist günstiger geworden und durchbricht auch noch mehr gesellschaftliche Schranken, sage ich mal. Also, dass es wirklich überall eigentlich in der Gesellschaft konsumiert wird.
0: Und genau dieses überall, das bedeutet, dass ja jeder und jede von uns damit auch mal konfrontiert sein kann, dass im persönlichen Umfeld konsumiert wird. Wir haben Lukas gefragt, wie geht man damit am besten um?
1: Erstmal ist es ganz wichtig, sich selbst auch vorzuhalten, dass man es nicht schaffen wird, jemanden zu retten oder jemanden zu heilen. Das muss ja aber auch gar nicht der Anspruch sein. Es gibt trotzdem Dinge, die man tun kann.
0: Ja, und wenn ihr ein ungutes Gefühl habt bei dem Konsum von Freunden oder Bekannten, dann empfiehlt Lukas.
1: Dann ist das Allerwichtigste, was man tun kann, sowohl jetzt fachlich gesprochen als auch menschlich gesprochen, einfach erstmal da zu sein und ein offenes Ohr anzubieten. Es auch anzusprechen und das Ganze auch möglichst in einer Art und Weise, die halt eben Vertrauen und Akzeptanz signalisiert.
0: Ja, und Lukas sagt, dass es auch hilft, vielleicht schon ein paar Angebote für die Person rauszusuchen. Ob ihr jetzt von Sucht betroffen seid oder eben jemanden im Freundeskreis habt.

Gaga und ja, wir sind die junge Nacht der ARD. Ein bisschen Nostalgie darf es manchmal sein. Ist auch noch gar nicht so lange her. Naked and Famous, Youngblood, dieser Song damals. Werbung bei den Kollegen von Viva. Oh Leute, wirklich so geil, da bin ich gerne wieder 15 Jahre alt.

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1: Die Nachrichten mit Kira Preuß. Guten Morgen. Bundeskanzler Merz hat bei seinem ersten Wahlkampfauftritt in Sachsen-Anhalt die Wählerinnen und Wähler gebeten, der CDU ihre Stimme zu geben. Bei einem Besuch mit CDU-Spitzenkandidat Schulze in Quedlinburg warnte Merz aber auch vor den Folgen, sollte die AfD gewinnen.
2: Wenn da möglicherweise die absolute Mehrheit einer rechtspopulistischen Partei am nächsten Montag feststehen sollte, dann werden internationale Investoren es sich dreimal überlegen, ob sie noch in Sachsen-Anhalt investieren.
1: In Sachsen-Anhalt wird am Sonntag ein neuer Landtag gewählt. Nach dem Fährunglück vor der Küste Nordzyperns mit mindestens 8 Toten hat die Polizei 9 Menschen festgenommen, unter anderem den Kapitän und den Chef des Fährunternehmens. Gegen sie wird wegen fahrlässiger Tötung ermittelt. Aus Istanbul berichtet Oliver Bemelmann.
3: Das Schiff mit 259 Passagieren an Bord war gestern wenige Kilometer vor der Küste gekentert und gesunken. Das Schiff liegt in gut 500 Metern Tiefe. 20 Menschen werden immer noch vermisst. Die Unglücksursache ist weiter unklar. Der Kapitän habe laut Medienberichten ausgesagt, durch den starken Wellengang sei der Bug der Fähre abgebrochen. Passagiere hingegen werfen der Besatzung vor, Warnungen über eintretendes Wasser ignoriert zu haben.
1: Und das ist auch Thema. In Duisburg sucht die Polizei weiter nach einem Häftling. Der verurteilte Einbrecher hatte Gitterstäbe in seiner Zelle durchgesägt und war dann aus der JVA Hamborn entkommen. Rund die Hälfte der Deutschen kann sich offenbar mit der geplanten Zuckersteuer anfreunden. Nach einer Umfrage von Stern und RTL sind 55% der Befragten dafür. In den USA verklagen mehrere Bundesstaaten und die US-Wettbewerbsbehörde den Internetriesen Amazon. Sie werfen ihm vor, Preise für Werbeplätze künstlich in die Höhe getrieben und für die Werbeplätze häufig zu viel Geld verlangt zu haben. In Wiedenbrück im Kreis Gütersloh hat ein vermeintlich verunglückter Fallschirmspringer für Aufregung gesorgt. Hubschrauber suchten nach ihm, fanden aber nichts. Auf einem Feld wurden dann 2 rote Heliumluftballons entdeckt. Katharina Felsch von der Polizei erklärt, wie es wohl zu der Verwechslung gekommen ist.
4: Die Dämmerung hatte schon eingesetzt und dann hat man in weiterer Entfernung hat der Zeuge eben diesen roten Gegenstand gesehen, der vom Himmel kam, wo eben etwas dran herunterhing. Er hatte dann vielleicht vermutet, dass das Beine sind und es ist genau richtig, in dem Moment die Polizei zu informieren und wir bewerten dann, ob es eben eine Suche wert ist.
1: Jetzt ist der Fall abgeschlossen, es wird auch kein Fallschirmspringer vermisst. Das war WDR aktuell. Das Wetter in Nordrhein-Westfalen in der Nacht, Tiefstwerte von 15 bis 10 Grad. Am Tag viele Wolken und nur selten Schauer. Im Laufe des Tages auch mal Auflockerungen mit Sonne. Dazu in Olpe 20, in Herford 21 und in Hamm 22 Grad. Am Mittwoch neben etwas Sonne einige dichte Wolken. Später ist im Nordwesten etwas Regen möglich. Dazu 16 bis 23 Grad. Zeit, es ist 3.03 Uhr.
5: Ihr hört die junge Nacht der ARD. Hallo zusammen. Die A1 Hamburg Richtung Lübeck ist zwischen Kreuz Bagdeheide und Bad Oldesloe wegen Fahrbahnerneuerungen bis 5 Uhr gesperrt. Auch bis 5 Uhr dicht ist die A4 Erfurt Richtung Dresden zwischen Glauchau Ost und Hohenstein Ernstthal hier wegen Bauarbeiten. Die A9 Halle Leipzig Richtung Nürnberg ist zwischen Münchberg Nord und Münchberg Süd nach einem Unfall gesperrt. Es staut sich weiterhin. Ihr habt eine Umleitung über die U10. Die A17 Dresden Prag ist zwischen Dresden Gorbitz und Dresden-Südvorstadt in beiden Richtungen wegen Tunnelwartungsarbeiten bis 5 Uhr gesperrt. Bis 6 Uhr gesperrt ist die A40 Duisburg Richtung Venlo zwischen Strahlen und dem Kreuz Zarder Heiken. Das Ganze wegen Bauarbeiten. Und die B96, der Tiergartentunnel, ist zwischen Heidestraße und Reich-Pietsch-Ufer in beiden Richtungen noch bis 5.30 Uhr gesperrt. Euch allen da draußen eine gute Fahrt.
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5: Yes, Sir, ich bin am Start, ihr seid am Start, 0221 567 89111, ihr dürft euch immer reinmelden, was geht in dieser Nacht noch bei euch oder an diesem frühen Morgen, ob ihr auf der Arbeit unterwegs seid oder auch einfach nur so, ich meine, es gibt viele Möglichkeiten, wie man diese Nacht oder diesen frühen Morgen gestalten kann, ich will's wissen. Und damit ihr auch was auf die Ohren kriegt, damit ihr einfach wisst, wie geil der Sound dieser Nacht ist, Hausier, Too Sweet.

0: Kescher mit Dayang, ihr hört die junge Nacht der ARD. Vor zwei Monaten, am 1. Juli, hat die EU eine neue Zollabgabe für so Kleinpakete, Kleinsendungen aus Drittstaaten eingeführt. Und das betrifft seitdem vor allem Online-Händler wie Shein. Ist eigentlich ganz spannend, falls ihr euch dort auch selbst nicht mehr beim Shoppen erwischen solltet. Denn Sarah Lopez, junge Nachtreporterin in Brüssel, welchen Effekt hatten jetzt diese Zollabgabe für zum Beispiel Shein?
1: Offenbar einen ziemlich starken Effekt. Der französische Wirtschaftsminister Roland Lescure, der hat vergangene Woche von einem Rückgang zwischen 30% und 50% gesprochen. Und vom deutschen Zoll heißt es auf Anfrage, es gebe einen Rückgang mit einem ähnlichen Prozentsatz für Pakete, die in Deutschland ankommen. Dazu muss man sagen, diese Zollabgabe von 3 € pro Produktkategorie im Paket, die haben die Unternehmen teilweise über höhere Produktpreise an die Kunden weitergegeben. Dass weniger kleine Pakete aus Drittstaaten in der EU ankommen, das liegt aber auch daran, dass die Unternehmen teilweise ihre Geschäftsmodelle angepasst haben, zum Beispiel durch den Aufbau neuer Lager in der EU. Das heißt also, die bringen zum Beispiel einen Container voller Kleidung in die Europäische Union, dann kommt diese Kleidung erstmal in ein Lager und von da gehen dann erst die kleinen Pakete an die Leute raus, die etwas bestellt haben. Und dann läuft das Ganze eben über eine reguläre Verzollung und nicht über diese 3 € Zollabgabe.
0: Okay, diesen Weg, den muss man erstmal nachvollziehen können, muss ich ehrlicherweise zugeben, da hat es jetzt auch bei mir ein bisschen gehapert. Aber gut, ich halte fest, diese Zollabgabe, das ist so eine Übergangslösung. Wie geht's denn da jetzt weiter?
1: Also die Zollabgabe, die soll es so lange geben, bis die EU mit ihrer großen Zollreform weiter ist. Ab Juli 2028 soll es eine neue digitale Zollplattform geben. Da ist die Idee, dass alle 27 nationalen Zollbehörden zusammenarbeiten und da zum Beispiel Daten miteinander austauschen. Das Ganze unter Aufsicht einer neuen EU-Zollbehörde. Bis es soweit ist, hat die EU aber noch mehr geplant. Spätestens in 2 Monaten, also am 1. November soll es eine zusätzliche Bearbeitungsgebühr für Kleinsendungen aus Drittstaaten geben, um die gestiegenen Kosten der Zollbehörden auszugleichen. Wie hoch die sein wird, das hat die EU aber noch nicht festgelegt.
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Zane und Sia. Das Till Dawn in der Jungen Nacht der ARD. Und ich habe euch gefragt, was geht um 3 Uhr? Und Jens antwortet mit, ja, was soll denn nachts um 3 Uhr bitte gehen? Ja, Gülle fahren. Er ist schon fleißig mit dem LKW unterwegs am Feld nach der langen Trockenheit. Kam er endlich ein bisschen Regen runter, dass die Bodenbearbeitung auf dem Feld wieder möglich ist. Und am Ende profitieren wir alle davon. Also, geile Sache, Jens. Danke dir.

0: Will Smith, Stargazing, 3.30 Uhr, ihr hört die junge Nacht der ARD. Und wir schauen auf die Autobahnen und Straßen in Deutschland. Die A1 Hamburg Richtung Lübeck ist zwischen Kreuz Bagdeheide und Bad Oldesloe wegen Fahrbahnerneuerungen weiterhin bis 5 Uhr gesperrt. Die A2 Hannover Richtung Berlin ist zwischen Lostau und Burgzentrum nach einem Unfall aktuell dicht. Die A4 Erfurt Richtung Dresden ist zwischen Glauchau Ost und Hohenstein-Ernsthal wegen Bauarbeiten bis 5 in der Früh gesperrt. Aktuell auch gesperrt ist die A9 Halle-Leipzig Richtung Nürnberg zwischen Münchberg-Nord und Münchberg-Süd nach einem Unfall. Es staut sich weiterhin, die Umleitung führt euch über die U10. Die A17 Dresden-Prag ist zwischen Dresden-Gorbitz und Dresden-Südvorstadt in beiden Richtungen wegen Tunnelwartungsarbeiten bis 5 gesperrt. Die A40 Duisburg Richtung Venlo ist zwischen Strahlen und Kreuz Saderheiken wegen Bauarbeiten bis 6 dicht. Und bis 5.30 Uhr die B96, der Tiergartentunnel zwischen Heidestraße und Reichpietschufer in beiden Richtungen. Euch da draußen eine gute und sichere Fahrt.
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0: Hier ist Nico Schmidt, hallo zusammen, und ich habe jetzt in der Playlist für euch einen Song von Damini Ebunuvulava Ogulu. Mhm. Und von Isabel Mebarak Ripoli. Ich könnte jetzt fies sein und sagen, ich spiele diesen Song erst ab, wenn ihr euch reingemeldet habt und wenn ihr wisst, wer die beiden Künstler sind. Aber ich habe bei der Frau den ersten Vornamen weggelassen. Das wird es jetzt ein bisschen vereinfachen. Aber wartet mal. Ja, ich habe ja noch 30 Sekunden. So, gucken wir mal. Solange wie die Musik läuft. Wer weiß es? Weiß es ja einer? 0221-567-89-111. Jens schreibt nochmal die Aussprache vom ersten Song. Dazu kann ich nur eins sagen. Gesundheit. Es ist halt nicht der erste Song, sondern... Der Künstlername, ach komm, ich löse es auf. Es ist Burna Boy. Burna Boy zusammen mit Shakira. Die, die. So heißen die beiden nämlich mit richtigen Namen.

Also in diesem Song, da kommen ja so unfassbar viele Namen von Fußballern vor. Deswegen dachte ich, würde ich nochmal gerne den richtigen, den echten Namen von Shakira und Burna Boy würdigen. Das mache ich jetzt nochmal, indem ich euch sage, Burna Boy heißt gebürtig oder mit richtigem Namen Damini Ebunoluwa Mogulu. Und Shakira, das wusste ich auch nicht, heißt nicht Shakira, sondern Shakira Isabel Mebarak Ripoli. Wahnsinn. Also ich bin der Nico Laurin Schmidt, das weiß man vielleicht auch, wenn man hier schon die eine oder andere junge Nacht gehört hat. Und die nächste Dame hat meines Wissens nach, glaube ich, keinen zweiten Namen. Ich glaube, das ist ihr vollständiger Name. Ja, Tiffany Harris. Achso, Vertigo, ja. Vielleicht erwähne ich noch, wie der Song heißt. Das wäre nicht verkehrt.

Impala Loser. Mein Kumpel und Arbeitskollege Basti, der ist definitiv kein Loser, aber der hat in einer WhatsApp-Gruppe mit anderen Arbeitskollegen die Tage eine ganz wichtige Frage gestellt. Tame Impala Konzert, Köln Arena, 17. 18. Juni 2027. Wie sieht's aus? Sitzer oder Steher? Also erstmal nice, finde ich gut, dass er da hin will, aber hallo, check die Frage nicht. Also ich würde sofort sagen Steher, oder? Haben alle in der Gruppe auch gesagt, also klar, sitzen, ich bin ja selber mittlerweile Sitzplatz-Dauerkarteninhaber im Stadion. Das ist auch schon mal verdammt geil. Ja, lacht ihr nur, aber da braucht man auch mal eine Pause, ne? Aber bei so einem Tame Impala-Konzert, ich glaube, da muss man schon ein bisschen mehr stehen und einfach steil gehen. Deswegen, ich glaube auch, dass der Steher gekauft wurde. Er hat es in die Gruppe geschrieben, aber ich bin ehrlich, ich habe es nicht mehr gelesen. Ich bin auch einfach zu faul, den Chat zu öffnen. Aber komm, gemeinsam glauben wir alle dran, dass der Basti stehen wird.

Sarah Larsson mit She Did It Again. Und Leute, ich komme auch Tage später immer noch nicht auf Sarah Larssons Auftritt beim Puckelpop Festival in Belgien klar. I create summertime us. Es ist so geil einfach, ja. Wirklich. Ja, what the fuck, wie die sich nicht mehr einkriegt, weil ihre Fans da den Delfin machen und sich alle hochheben lassen und sie einfach sich da einen weggiggelt. Und ich giggle mir da auch einen mit, weil mein Feed seit Tagen einfach voll davon ist mit diesen Videos. Und Sarah, bitte, ich brauche endlich diese Haha-Version von Midnight Sun. Bitte, so ganz offiziell, bring diesen Song endlich raus. Es wäre so geil.

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1: Die Nachrichten mit Kira Preuß. Guten Morgen.
2: Nach unserer derzeitigen Berichtslage habe ich noch keinen Hinweis darauf, dass Bedienstete beteiligt waren. Aber natürlich werden wir konsequent aufklären und jede Möglichkeit untersuchen.
1: NRW-Justizminister Limbach sagt, dass bisher nichts darauf hindeutet, dass das Personal in der JVA Duisburg-Hamborn etwas mit dem Ausbruch vom Wochenende zu tun hat. Von dem entflohenen Häftling fehlt immer noch jede Spur. Wolfgang Gluck über weitere Details zur Flucht, die das Justizministerium mitgeteilt hat.
3: Die sind für das Gefängnis wenig schmeichelhaft, dass der Gefangene flieht, haben nicht die Wärter bemerkt, sondern die Mitgefangenen. Die haben ihn offenbar mit lautem Gejohle angefeuert. Der Mann hatte die Gitterstäbe seines Zellenfensters durchsägt, war durch die kleine Öffnung aufs Dach geklettert und dann wohl über die Regenrinne ins Freie. Warum die Sicherheitsmaßnahmen in Duisburg nicht ausgereicht haben, diesen Ausbruch zu verhindern, das beschäftigt jetzt auch die Politik.
1: Die Finanzminister der 20 wichtigsten Länder sitzen in den USA zusammen. Zum ersten Mal seit Beginn des Ukraine-Krieges nimmt der Minister Russlands an der Runde teil. Bundesfinanzminister Klingbeil wertet das als Versuch der Normalisierung durch den Gastgeber USA und lehnte das Gruppenbild ab.
4: Das will ich ja auch sagen, habe ich heute Morgen unter den Europäern in der Vorbesprechung klar gemacht, dass ich mich nicht mit dem russischen Finanzminister auf ein gemeinsames Foto stellen werde.
1: Klingbeil machte aber auch klar, dass Russland Teil der G20 ist und es wichtig sei, in internen Gesprächen klare Botschaften zu setzen. Und das ist auch Thema. Bundeskanzler Merz hat bei seinem ersten Wahlkampfauftritt in Sachsen-Anhalt die Wählerinnen und Wähler gebeten, der CDU ihre Stimme zu geben. Er sagte, es werde dem Bundesland wirtschaftlich schaden, sollte die AfD die Landtagswahl am Sonntag gewinnen. Fast 30 Jahre nach dem Mord an US-Rapper Tupac Shakur ist ein früherer Ganganführer schuldig gesprochen worden. Für die Geschworenen war der jetzt 63-Jährige als Drahtzieher für den Tod des Rappers verantwortlich. Bei den US Open ist der zweite deutsche Tennisprofi direkt zum Auftakt gescheitert. Jannik Hanfmann musste sich gegen den Chilen Alejandro Tabilo geschlagen geben. Auf der Bundesstraße 7 in Gevelsberg steckt aktuell an der Stadtgrenze zu Hagen ein Schwertransport in einem Kreisverkehr fest und das schon seit kurz vor Mitternacht. Der Transport verlor kurz vor seinem Ziel plötzlich Öl und blieb mitten in dem Kreisverkehr stehen. Jetzt soll ein Mitarbeiter der Transportfirma aus Holland kommen, um die Hydraulik zu reparieren. Vermutlich dauert das bis in den Morgen. Autos und auch Busse können an einer Seite an dem Transporter vorbeifahren. Das war WDR aktuell. Das Wetter in Nordrhein-Westfalen. In der Nacht kühlt es sich auf 15 bis 10 Grad ab. Am Tag dann viele Wolken und nur selten Schauer. Dazu im Laufe des Tages auch mal Auflockerungen mit Sonnenschein. Dazu in Nümbrecht 20 Grad, in Dortmund 21 Grad und Siegen kommt bis auf 22 Grad. Die Zeit, es ist 4.03 Uhr.
5: Ihr hört die Junge nach der ARD. Schönen guten Morgen zusammen. Unser Blick auf die Straßen und Autobahnen. Die A1 Hamburg Richtung Lübeck ist zwischen Kreuz Bagdeheide Heide und Bad Oldesloe wegen Fahrbahnerneuerungen bis 5 Uhr in der Früh gesperrt. Die A2 Hannover Richtung Berlin ist zwischen Lostau und Burg Zentrum nach einem Unfall dicht. Die A4 Erfurt Richtung Dresden ist zwischen Glauchau Ost und Hohenstein Ernsthal wegen Bauarbeiten bis 5 Uhr gesperrt. Die A9 Halle Leipzig Richtung Nürnberg ist zwischen Münchberg Nord und Münchberg Süd nach einem Unfall weiterhin gesperrt. Es staut sich dort, die Umleitung führt euch über die U10. Die A17 Dresden-Prag ist zwischen Dresden-Gorbitz und Dresden-Südvorstadt in beiden Richtungen wegen Tunnelwartungsarbeiten bis 5 dicht. Die A40 Duisburg Richtung Venlo ist zwischen Strahlen und Kreuz Saale-Heiken wegen Bauarbeiten bis 6 gesperrt. Und B96 der Tiergartentunnel ist zwischen Heidestraße und Reichpietschufer in beiden Richtungen auch noch bis ca. 5.30 Uhr dicht. Euch da draußen überall eine gute Fahrt.
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5: Yo, ich habe euch vorhin gefragt, was geht um diese, ich sag's wie es ist, gottlose Uhrzeit. Aber manche müssen aufstehen, zur Arbeit gehen, manche sind schon seit ein paar Stunden auf der Arbeit und manch andere sind auf dem Weg in den Urlaub? Fragezeichen, könnte sein. Liebe Grüße ins Studio. Also wir sind auf dem Weg nach Polen mit dem Auto. Liebe Grüße Vanessa und Waldemar aus Spelle. Da sage ich, Cześć Vanessa, ihr Waldemar. Serdecznie pozdrowienia również dla was udanej podróży. Also soll sowas heißen wie Liebe Grüße und gute Reise.

Major Lazer singen Light It Up um 4.14 Uhr in der jungen Nacht der ARD. Und heute startet auch endlich aus ihrer Sicht natürlich der BVB mit der Road zu Berlin. Erste Runde DFB-Pokal ist auch heute nochmal, ja, mit Verspätung. Liegt halt am Franz-Beckenbauer Supercup. Da haben ja die Dortmunder gegen die Bayern gespielt. Und das ist dann immer am Samstag der ersten Runde des DFB-Pokals, wenn alle anderen spielen. Ja, und dementsprechend gibt's jetzt nochmal die Spiele der Dortmunder, der Bayern verzögert. Und Borussia Dortmund spielt auswärts heute eben gegen Fünftligist HEBC Hamburg. Und das, noch würde ich sagen konjunktiv, wird wohl das Rekordspiel für die erste Runde im DFB-Pokal. Denn Stand gestern, also Montagmittag, waren mehr als 41.600 Karten für die Partie verkauft. Das ist eine Hausnummer, Leute. Also falls ihr euch im Fußball nicht auskennt, in der Regel ist es ja im DFB-Pokal so, da spielt man ja eigentlich bei den kleinen Vereinen, bei den Dorfvereinen, ohne das negativ oder böse zu meinen, aber oftmals dürfen die Dorfvereine dann auch mal bei den ganz großen Nachbarvereinen spielen. Und der bisherige Rekord lag bei einem Spiel zwischen Atlas Delmenhorst und Werder Bremen. Da waren es 41.500. Aber wohl mindestens um 100 Karten könnte das jetzt eben heute Abend dann gebrochen werden. Also dieser Rekord. Gespielt wird in Hamburg im Stadion vom HSV im Volkspark. Nicht so ganz voll wird es dann an der Bremer Brücke in Osnabrück morgen Abend. Da spielen dann die Bayern bei Zweitligist VfL Osnabrück, liegt aber einfach daran, weil da ein bisschen weniger ins Stadion reinpassen. 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Und jetzt kriegt ihr Save My Love von Kygo, Khalid und Griffin.

0: Ich kann es kaum glauben, aber endlich haben Billie Eilish und ich etwas gemeinsam. Ja, wir waren Trauredner am Wochenende. Ich habe meine Freunde Lena und Patrick zusammen mit meinem anderen Kumpel Dadan unter die Haube gebracht, haben dann eine schöne Rede gehalten, gab ein schönes Ja-Wort. Und Billie hat das Gleiche gemacht. Mit ihrem Bruder. Den hat sie verheiratet. Die war Traurednerin bei Phineas. Und Annika Wasenmüller aus dem Junge Nacht-Team, also da muss ich ja direkt sagen, auch das ist mir natürlich schon in ein Algo gespült worden. Und das sah ja auch wirklich toll aus.
1: Es war wirklich richtig schön. Es sah ganz romantisch aus. Billie Eilish hatte so ein olivgrünes Kleid an mit so einer ganz braven Frise und wurde auch von ihrem Freund begleitet, Ned Wolf. Und Phineas hatte so ein Smoking an mit Fliege und alles war so ganz schön im Grün mit ganz vielen Blumen. Und naja, haben wir halt alles gesehen, weil sehr viele Paparazzi vor Ort waren.
0: Ja, aber wir hatten ehrlich gesagt natürlich auch hauptsächlich Augen für die Gäste.
1: Da verstehe ich dich, weil da habe ich auch ordentlich gefangirlt, weil unter anderem Emma Chamberlain war da, Nina Dobrev, Ted Lasso-Schauspieler Jason Sudeikis oder auch, und das natürlich das Krasseste, Justin und Hailey Bieber. Naja, und von denen hat, sag ich jetzt mal, Billie Eilish wohl die meiste Aufmerksamkeit bekommen, weil die haben da nämlich hauptsächlich zusammen gechillt.
0: Ja, ich würde sagen, damit hat man das nächste Live-Goal erreicht, ne?
1: Ja, und ich stelle mir das so krass emotional vor, weil erstmal traut sie ihren Bruder, spricht da vor den ganzen Gästen und verheiratet den. Und dann feiert sie halt auch noch mit ihrem Idol und Kindheitscrush Justin Bieber. Es ist halt so, ha? Huh?
0: Schöner kann es eigentlich nicht gehen, ne? Und ich denke mir, auf so einer Hochzeit, da darf auch ein Song nicht fehlen, das ist dieser hier. Dermot Kennedy, Kiss Me. Vielleicht gab's den da ja auch.

0: Ja, Leute, dann kommt doch mal ein Stückchen näher. Dann erzähle ich euch nämlich, was auf den Straßen und Autobahnen so los ist um 4.30 Uhr. Die A1 Hamburg Richtung Lübeck ist zwischen Kreuz Bargteheide und Bad Oldesloe wegen Fahrbahnerneuerungen noch bis 5 gesperrt. Auch die A2 Hannover Richtung Berlin ist zwischen Lostau und Burgzentrum weiterhin nach einem Unfall gesperrt. Die A4 Erfurt Richtung Dresden ist zwischen Glauchau Ost und Hohenstein-Ernsthal wegen Bauarbeiten bis 5 noch dicht. Die A9 Halle Leipzig Richtung Nürnberg ist zwischen Münchberg Nord und Münchberg Süd nach einem Unfall heute Nacht immer noch gesperrt. Es staut sich dort weiterhin. Ihr habt eine Umleitung über die U10. Die A17 Dresden-Prag ist zwischen Dresden-Gorbitz und Dresden-Südvorstadt in beiden Richtungen wegen Tunnelwartungsarbeiten, das ist das Wort, bis circa 5 gesperrt. Die A40 Duisburg Richtung Venlo ist zwischen Strahlen und dem Kreuz Zaderheiten wegen Bauarbeiten bis 6 noch dicht und bis 5.30 Uhr gesperrt. Die B96 der Tiergartentunnel zwischen Heidestraße und Reichpietsch-Ufer in beiden Richtungen. Ich wünsche euch eine gute und sichere Fahrt.
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0: Also, das habe ich jetzt wirklich nicht geplant, aber es kann sein, dass mein Kumpel und Arbeitskollege Basti vielleicht die Playlist gehackt hat. Der will ja zum Tame Impala Konzert und vor gut 45 Minuten hatte ich Tame Impala mit Loser in der Playlist. Jetzt legen wir mit Dracula nach. Oh, manchmal ist es so einfach. Ich bin Nico Schmidt, hallo zusammen.

0: Comedian Tassim, der kriegt jetzt eine eigene Reisedoku. Und die heißt Deutschland, ich küsse dein Herz. Kommt am Donnerstag raus. In dieser Doku reist er dann in 6 Folgen quer durch Deutschland. Gemeinsam mit seiner Tante Zeynep. Und naja, so richtig verwandt schienen die beiden nicht zu sein, hat Tassim uns erzählt.
1: Unter Kuden ist nicht viel notwendig, damit jemand deine Tante ist. Da reicht es, dass wir vor etlichen Jahren zufällig in der gleichen TK Maxx-Filiale waren und dann ist sie meine Tante. Und ich kannte sie aber eben nicht persönlich an diesem ersten Tag.
0: Tja, und trotzdem hat seine Mom ihn gezwungen, Zeynep mit auf die Reise zu nehmen. Aber nicht nur Zeynep ist dabei. Die beiden treffen auf dieser Reise, in dieser Doku, eine Menge andere Leute, vor allem auch Prominente. Unter anderem Klaas Häufer-Umlauf, Ikimel, Kurt Krömer, Paschat. Also, das wird, glaube ich, richtig, richtig geil. Also, ich meine, das Duo, Tassim und Paschat, ist ja eh schon überragend. Und es ist zwar eine Doku und dadurch ja, ist auch vielleicht ein bisschen was Geplanteres dabei als der Content, den Tassim sonst macht. Und dennoch,
1: es ist nichts geskriptet. Wir wussten, wo wir ungefähr hinreisen werden und wen wir treffen werden. Aber alles, was ihr da zu sehen kriegt, ist nicht irgendwie vorher ausgemacht worden. Das sind echte Interaktionen, Dialoge und Reaktionen. Und es hängt viel auch mit meinem Content zusammen, auf jeden Fall. Es ist inspiriert von der Dynamik zwischen meiner Mutter und mir.
0: Tja, wer hat jetzt bei wem abgeguckt? Der Tassim bei mir oder ich beim Tassim? So wie meine Sendung manchmal auch klingt. Auch ohne Fahrplan. Einfach drauf los und irgendwo kommt man schon raus. Naja, also, wenn ihr auch drauf Bock habt auf Tassims neue Doku Deutschland, ich küsse dein Herz. 6 Folgen gibt's und die findet ihr ab Donnerstag in der ARD Mediathek.

Hayley Williams, Stay the Night, die junge Nacht der ARD, 4:57 haben wir's. Ich lasse jetzt Summer Jam und Billa Joe den Kilimanjaro besteigen. Ich steige jetzt gleich nur noch in mein Bett. Ich habe jetzt Feierabend, wir hören uns dann aber heute Nacht ab Mitternacht wieder. Ich wünsche euch allen da draußen einen fantastischen Arbeitstag. Ich bin Nico Schmidt. Ciao.

0: Uhr mit Raphael Krämer. Im Mordfall um eine Hip-Hop-Legende hat es ein Urteil gegeben. Es geht um Tupac Shakur, der vor knapp 30 Jahren erschossen wurde. Ein Gericht in den USA hat den ehemaligen Anführer einer Gang verurteilt. Mehr dazu von Antje Sieb.
1: Die Jury geht davon aus, dass er zwar nicht selber geschossen, aber dass er den Mord organisiert hat. In den Jahren nach der Tat hat er nämlich selber in Interviews und in Aussagen und in seinen Memoiren erzählt, dass er mit dem Auto gesessen hätte, die Tatwaffe besorgt hätte. Und sein Anwalt hat zwar gesagt, er hätte das alles nur erfunden. Das hat aber die Jury offensichtlich nicht überzeugt.
0: Bundeskanzler Merz hat in Sachsen-Anhalt dafür geworben, da bei der Wahl am Sonntag für die CDU zu stimmen und nicht für die AfD.
2: Sachsen-Anhalt darf kein Experimentierfeld für Wutbürger werden. Das geht am Ende zulasten der Menschen in Sachsen-Anhalt.
0: Laut Umfragen könnte die AfD die Wahl in Sachsen-Anhalt am Sonntag gewinnen und dort die Landesregierung übernehmen. Vor der Küste Zyperns soll heute ein Tauchroboter bis zu der Fähre tauchen, die dort vor 2 Tagen untergegangen ist. Das Schiffswrack liegt in einer Tiefe von 500 Metern. Die Hoffnung ist, den Schiffsdatenschreiber zu finden. Noch ist der Grund für das Unglück unklar, bei dem sind mindestens 8 Menschen gestorben. Wer den Maildienst von Microsoft nutzt, stand gestern möglicherweise eine Zeit lang ohne Mails da. Der Konzern hatte es weltweit mit einer Störung zu tun. Bei Outlook ließen sich teils keine Mails senden oder empfangen. Oft war auch nicht mal ein Login möglich. In Gevelsberg im Ruhrgebiet hat sich in der Nacht ein Schwertransporter in einem Kreisverkehr festgefahren. Kurz vor seinem Ziel hatte der Lastwagen Öl verloren und wartet seitdem auf ein Reparaturteam. Der Kreisverkehr an der Stadtgrenze zu Hagen ist aber nicht komplett blockiert. Autos und Busse kommen noch vorbei.
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0: Es bleibt heute vor allem bewölkt, mal mit Regen, stellenweise auch mit Sonne. In Wermelskirchen und Monschau sind 20 Grad möglich, in Bielefeld, Arnsberg und Solingen bis 21.
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0: Eine Meldung, die A40 Duisburg Richtung Venlo ist zwischen Strahlen und Kreuz Saderheiken in den Niederlanden wegen Bauarbeiten voraussichtlich noch bis 6 Uhr gesperrt.
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4: Naja, nee, Freunde, muss ich euch den Zahlen hier direkt ziehen. Wir haben Bruder verloren. Und zwar Jule Blase. Die ist Knockout im Bett, krank heute. Komplett raus für heute. Gute Reise, gute Besserung an Sie. Und so viel kann ich euch sagen, es ist was in der Luft. Also da irgendwas schwirrt hier rum. Irgendwelche Viren, von denen ich noch nichts wusste. 1. September, Herbst, alle auf einmal krank. Passt auf euch auf, ja?

0: Ja, wie sieht's aus, Freunde? 1. September. Wettermäßiger Herbstanfang. Hat bei euch auch schon irgendwie so die erste Person vielleicht krank gemeldet? So über Nacht vielleicht ein WhatsApp oder so geschrieben mit du, hey, ich pack's heute nicht, zur Frühschicht, sorry, bin krank. Ich habe so eine Nachricht bekommen von meiner Freundin und Kollegin Jule Blase, mit der ich ja heute eigentlich ja jeden Morgen sitze. Und ihr kennt das vielleicht. Ich war so Mini-Moment, so ganz kleiner Moment war ich pisst. Checkt ihr? So kleiner, süßer Mini-Moment, in dem man sich denkt, Junge, Alter, wie kannst du mich alleine lassen? Das bin ich. Richtige egozentrische Person auch manchmal. Hab mich aber dann direkt selbst therapiert. Keine Sorge, Leute, atmet durch, selbst gehumbelt. Ich war so, Selina, du hältst dein dummes Maul. Du kannst froh sein, dass es dir gut geht. Und du weißt selber, Jule ist eine absolute Maschine und die wird sich niemals krank melden, wenn nicht irgendwie, keine Ahnung, Alarmstufe dunkelrot ist. Und jetzt bin ich nicht mehr pisst, aber sehr besorgt um die Maus. Also Gefühlschaos bei mir heute Morgen. Deswegen, Freunde, lasst mal alle irgendwie so ein bisschen manifestieren heute Morgen, dass die Alte morgen wieder hier ist, okay? Weil sonst bin ich morgen wieder ein bisschen pisst. Spaß.
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0: Und ich weiß, juckt vielleicht nicht so viele von euch, aber ich nehme euch gerade mal kurz mit, was bei mir morgens nach dem Aufstehen passiert ist. Wecker klingelt, ich stehe auf, es passieren erstmal die Basics, Skincare, Zähneputzen, pipapo. Und dann passiert was Spannendes bei mir. Ich öffne nämlich direkt Insta und TikTok, wie so eine Kranke. Es ist wirklich nicht mehr normal, wirklich. Das ist die erste Handlung, die ich morgens mache, noch vor WhatsApp, Insta und TikTok checken. Und was mir heute als allererstes direkt reingespült wurde, ist Justin Bieber. Lieb ihn ja, erste große Liebe, ihr wisst und so, ist klar, dass meine For You weiß, den will sie morgens als erstes sehen. So, und was postet der Bruder über Nacht? Er bringt schon wieder was Neues raus. Okay, aber es ist keine neue Musik. Es sind diesmal auch endlich mal keine neuen Schuhe. Es sind einfach Kopfhörer, Leute. Und es sind nicht irgendwelche Kopfhörer, sondern Kabelkopfhörer. Und da sage ich ja zu. Ist halt wieder so ein bisschen auch ästhetisch geworden, Kabelkopfhörer zu tragen statt so kabellose. Also Zukunft wird wieder zur Vergangenheit, checkt ihr so. Dummer Trend, der zurückkommt, aber den ich sehr, sehr doll liebe. Deswegen Justin, du Geile!
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1: Um 5.30 Uhr mit Raphael Krämer. Ein neuer Zoll auf Kleinpakete aus China sorgt wohl dafür, dass tatsächlich weniger Kleinpakete von Shein oder Temu ankommen. 1 Live-Reporterin Sarah Lopez sagt, die Plattformen haben neue Lager in der EU eingerichtet.
2: Manche Unternehmen setzen also darauf, ihre Produkte über große Container in die EU zu bringen. Dann läuft das Ganze über die reguläre Verzollung und nicht über die 3 € Zollabgabe.
1: Auf Pakete direkt aus China werden aber mindestens 3 € Zoll pro Paket fällig. Die Plattformen schlagen die wohl oft auf die Preise auf. Bei einem Treffen von 20 Staaten hat es Ärger gegeben. Gastgeber USA hat zu der G20-Konferenz auch den russischen Finanzminister eingeladen. Der deutsche Finanzminister Klingbeil hatte sich dagegen eine klare Kante gewünscht.
3: Dass man ihn nicht wie einen normalen Gast hier empfängt. Es ist ein Regime, das seit 5 Jahren einen brutalen völkerrechtswidrigen Angriffskrieg gegen die Ukraine führt.
1: Die anderen Finanzminister wollten wegen des Gasts aus Russland dieses Mal auch kein Gruppenfoto machen. In den USA hat es ein Urteil in einem großen Mordfall im Hip-Hop gegeben, der lange ein Cold Case war. Ein ehemaliger Gang-Anführer ist verurteilt worden für den Mord an Rap-Legende Tupac Shakur. Der Mord ist fast 30 Jahre her. Der Gangführer soll den Rapper zwar nicht selbst erschossen, aber den Mord beauftragt haben. Im Grand Canyon in den USA sind fast 80 Menschen vor der Sturzflut gerettet worden. Die Behörden haben Bilanz gezogen, was die Katastrophe in der berühmten Schlucht in den USA am Wochenende angerichtet hat. Bei den Überschwemmungen im Grand Canyon sind auch 2 Menschen ums Leben gekommen. Eine Person wird noch vermisst. In NRW ist heute der letzte Tag Sommerferien und in denen gab es laut ADAC deutlich weniger Staus als sonst. Der Autoclub sagt, es gab fast ein Viertel weniger Staustunden als in den Sommerferien vor einem Jahr. Laut ADAC sind wohl wegen der hohen Spritpreise weniger Menschen mit dem Auto in den Urlaub gefahren.
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1: Am Tag gibt es viele Wolken und selten Schauer. Dazu kommt im Laufe des Tages auch mal etwas Sonne. In Detmold und Dortmund sind 21 Grad möglich. In Soest, Siegen und Warendorf 22. Die A40 Duisburg Richtung Venlo ist zwischen Strahlen und dem Kreuz Saderheiken in den Niederlanden wegen Bauarbeiten gesperrt. Voraussichtlich noch bis 6 Uhr, deshalb 2 Kilometer Stau ab Wankum.
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4: Das klingt ja ganz komisch. Mit Selina Pegel. Also da gefiel mir irgendwie Pegel und Blase besser, sag ich ehrlich. Generell, Freunde, ihr kennt das, wenn euer Work-Bestie nicht da ist. Die Welt ist so grau, sie ist so trist, sie ist so dunkel. So fühlt sich das irgendwie in mir drinnen gerade an. Und ihr so, Bruder, es ist Herbst, es liegt nicht an Jule, es ist die Jahreszeit, Mann.

Cat's Eye mit Animal hier in 1 Live. Leute, ihr wisst, in der 5 Uhr Stunde gibt's immer so einen kleinen Girlbanger. Ein Song, der irgendwas ja in einem auslöst, so ein bisschen nostalgisch. Oder halt einer, der neu ist und einfach nur geil ist. Heute kann ich ja selber entscheiden, welchen ich mir hier so auspicke. Weil Jule Blase sicko ist, die liegt krank im Bett. Und deswegen habe ich mich für einen Song entschieden, den sie niemals abgesegnet hätte als Girlbanger der Stunde. Weil die Frau hasst Linkin Park. Ich weiß auch gar nicht, ob ich das hier droppen darf. Egal, Jule, verklag mich halt, wenn du was hörst. Das Ding ist, jetzt kommt hier als nächstes nicht irgendein Song von Linkin Park. Es ist der eine, Leute, der mit Jay-Z. Ihr wisst, welchen ich meine. Und wer den leise hört, ist meiner Meinung nach ein Unmensch. Jule, musst du wissen an dieser Stelle. Das ist Numb für euch, Freunde. Der Girlbanger meiner 5-Uhr-Stunde.

0: um 6 Uhr mit Raphael Krämer.
1: Und mit Celine Wegert. Seit 2 Monaten geht die EU strenger mit Billigprodukten aus China um, damit Händler wie Temu und Shein nicht mehr einfach so Pakete für wenige Euros herschicken können. Und das Ganze hat offenbar einen ziemlich starken Effekt.
0: Nochmal kurz zu den neuen Regeln. Seit dem 1. Juli gibt es auch auf Lieferungen unter 150 Euro eine Zollgebühr. Die liegt bei 3 Euro. Das macht dann schon einen Unterschied, denn bei Shein kann man Oberteile für 3 Euro kriegen.
1: Der französische Wirtschaftsminister sagt jetzt, dass deutlich weniger Pakete aus China ankommen, seitdem man die Zollgebühr zahlen muss. In Frankreich gibt es ihm zufolge 30-50% weniger solcher Billiglieferungen. Und der deutsche Zoll spricht von ähnlichen Zahlen.
0: Die Billiganbieter versuchen es aber gerade auch schon mit neuen Strategien, zum Beispiel mit Lagern in der EU, um die Zölle zu umgehen.
1: In Sachsen-Anhalt hat Bundeskanzler Merz seinen ersten Wahlkampfauftritt für die CDU gehabt, kurz bevor der Wahlkampf da vorbei ist.
0: Merz hat vor einem Wahlsieg der AfD gewarnt.
2: Wenn dieses Land nicht mehr regierbar ist und wenn da möglicherweise die absolute Mehrheit einer rechtspopulistischen Partei am nächsten Montag feststehen sollte, dann werden internationale Investoren es sich dreimal überlegen, ob sie noch in Sachsen-Anhalt investieren.
0: Die AfD könnte in Sachsen-Anhalt so viele Stimmen bekommen, dass sie allein die Regierung übernehmen könnte.
1: Ab heute gelten auch in Dortmund Mindestpreise für Fahrdienste wie Uber und Bolt. Sie dürfen höchstens um 15% billiger sein als normale Taxis, wenn sie kurzfristig bestellt werden. Solche Regeln gibt es zum Beispiel auch schon in Köln und Essen und beschäftigen da auch die Gerichte.
0: Messi hört auf mit dem Fußball, zumindest für Argentinien. Der mehrfache Weltfußballer hat seinen Austritt aus der Nationalmannschaft des Landes bekannt gegeben.
1: Mit der hatte er gerade noch das WM-Finale verloren. Das war für Messi wohl so bitter, dass er erstmal längere Zeit abgetaucht ist.
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0: Es gibt heute einen Wechsel aus Sonne, Wolken und einzelnen Schauern. Auch kurze Gewitter sind nicht ausgeschlossen. In Winterberg gibt es 16 Grad, in Rheine und Bochum 21 und in Bergisch Gladbach und Eschweiler 22 Grad.
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1: Eine Meldung gibt es gerade auf der A40 Duisburg Richtung Venlo zwischen Wachtendonk und Strahlen sind gerade 2 Kilometer Stau.
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4: Oh Leute, wisst ihr, was mir gerade passiert ist? Ich habe einfach Jule Blases Mikro angemacht. Oh mein Gott, ich habe so hoffnungsvoll einfach kurz rüber geguckt, habe so ihr Mikro angemacht. Aber da steht niemand, es ist niemand da. Also wenn jemand heute mit mir moderieren will, kommt gern vorbei. Jule Blases ist krank, wir wünschen gute Reise, gute Besserung weiterhin. It's going

Pitbull und Kesha waren das hier in 1 Live. Gestern, Leute, ich nehme euch doch mal kurz mit. Hab ich persönlich ja wieder richtig schön Fake News hier erzählt, ne? Habt ihr vielleicht mitbekommen. Hab mich völlig vertan und gestern gesagt, dass heute die Schule wieder losgeht. Wie wenig Mutter, aber auch Schülerin, aber auch Lehrerin will man eigentlich sein? Ich? Ja. 100%. Aber ist ja gar nicht schlimm, weil dafür habe ich ja euch, Sektor. Weil ihr habt mir direkt so einen kleinen Reality-Check gegeben, sage ich jetzt mal. Ihr habt euch nämlich direkt reingemeldet. Völlig panisch auch ein bisschen, muss ich sagen. Ihr wart so, Digga, kommst du klar? Ich habe mich voll erschrocken. Hab extra nochmal gegoogelt und so. Mittwoch, also morgen, geht die Schule wieder los. Sommerferienende. Ist ja alles gut. Ihr habt noch. Einen Tag habt ihr heute noch, Freunde. Ist auch völlig in Ordnung. Ich hätte es aber spätestens eh heute Nacht gecheckt, dass ich falsch lag, weil ich schlafe, wie ihr wisst, hier mit Fenster auf. Und heute Nacht haben sich vor meinem Fenster zwei Typen mit dem E-Roller so hart gemault. Gegen 23.30 Uhr war das. Und die waren garantiert nicht auf dem Weg zur Schule. 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

0: Fever Dream hier in 1 Live. Ey, Freunde, unseren Lieblingsproblemleser, den dürfen wir hier nicht vergessen, ne?
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0: Ja, unser Cousin Felix Lobrecht hat wieder eure Probleme hier im 1 Live Haus gelöst. Unter anderem das von ebenfalls Felix aus, aber München.
2: Okay, Felix, komm, kein Smalltalk, rein ins Problem. Was hast du?
3: Leute haben Angst vor meiner Stimme und meiner Augenbraue.
2: Vor deiner Augenbraue?
3: Ja, weil ich merke das selber nicht, aber ich habe so ein bisschen so ein Resting-Bitch-Face.
2: Also klar, deine Stimme ist auf jeden Fall besonders, so, die ist mir auch sofort aufgefallen. Die Augenbraue, damit musst du einfach leben. da kann ich nichts machen, das ist einfach scheiße, das ist einfach dein Problem jetzt. Eigentlich müsstest du Musik machen. Du musst irgendwas machen, wo du aus deiner Stimme Kapital schlagen kannst.
3: Ja, aber dafür müsstest du ja singen dann.
2: Das wär nicht schlecht, ja. Du könntest auch rappen.
3: Ich glaube nicht.
2: Du könntest irgendwie so Synchron-Shit machen.
3: Das ist schwierig, glaube ich.
2: Hast du so sehr das Gefühl, dass deine Stimme irgendwie einen negativen Einfluss hat, dass du deshalb extra wenig redest? Oder ist es auch ein bisschen dein Charakter, dass du einfach so ein bisschen
3: laid-back? Ja, auch. Also ich bin relativ pragmatisch und wenn dann, also ich sag das Nötige, ne, damit das ankommt und dann kommt was anderes an und ja.
2: Okay, das war die Bewerbung als Synchronsprecher. Also wenn jemand jemanden braucht, ja, ich höre mal so hoch in der Tonne. Ich glaube, du musst eher daran arbeiten, dass man dich versteht akustisch. Also du musst irgendwie ein bisschen deutlicher reden, aber ansonsten finde ich dich völlig in Ordnung. Okay, wir applaudieren für Felix aus München, bitte.
0: Oh mein Gott, und ich dachte, meine Stimme wäre tief, Digga. Also Felix hat alles abgerissen. Leute, am 15.09., das ist gar nicht mehr so lang, da gibt's eine neue Folge hier von Felix Lobrecht. Auf 1live.de kriegt ihr die Tickets.
2: Ich löse hier Probleme von Hörerinnen und Hörern. Wenn ihr auch Probleme habt, was ihr da habt, ihr seid alle fertig draußen, ich merk's, dann geht in die 1live-App oder irgendwo anders, wo 1live ist, hin, schreibt mit den Leuten, dann könnt ihr hier auch sitzen.
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So, Freunde, ich sag euch jetzt mal was. Ihr habt keine andere Wahl, ihr müsst mir zuhören. Ha, ich finde den Herbst richtig beschissen. Ich finde ihn scheiße. Ich bin so ein Sommerkind. Ich liebe den Sommer-UV-Index in mich rein. Ich sag's, wie es ist. Aber dieses Jahr, ohne Witz, ich finde den Herbst irgendwie doppelt kacke. Also noch beschissener als sonst, weil wir sind gerade mal irgendwie jetzt so bei Tag 1 des wettermäßigen Herbstanfangs, der ist ja heute, ne? Und ich weiß nicht, ich finde, das war irgendwie das plötzlichste Ende des Sommers, seitdem ich lebe. Gefühlt. Also wir hatten ja auch gefühlt gerade noch 30 Grad und Sonne und dann so zack, Klappe zu, Regen, Schauer, Gewitter, 20 Grad, tschüss, Sommer. Wir hatten keine Zeit so miteinander, so mit dem Sommer so uns zu verabschieden. Checkt ihr, was ich meine? Noch so ein letztes Mal grillen, ein letztes Mal zum See fahren im Bikini, ein letztes Mal in Dachgeschosswohnung sterben. So, wir konnten das Ende nicht zelebrieren mit Ansage. Und irgendwie macht mich das richtig fertig. Ich krieg Bauchweh. Mir geht's nicht gut. Ich bin noch nicht ready. Gestern kam auch noch so ein Paket an. Habe ich völlig vergessen. Habe ich aufgemacht. Da war noch eine Jorts drin. Ja, mega. Was mache ich jetzt? Was ist das alles? Ich habe gerade nochmal gecheckt. Hier, meine Wetter-App des Vertrauens, die alle kacke finden, aber ich liebe. Da steht drin, Sonntag kriegen wir nochmal 27 Grad und Sonne. Also da wird die Jorts dann am Grill nochmal gerockt. Herbstanfang hin oder her.

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5: Um 6.30 Uhr mit Raphael Krämer.
6: Und mit Celine Wegert. Jetzt sprechen wir über den Mord an Rapper Tupac. Knapp 30 Jahre ist es her, dass er in einem Auto angeschossen wurde und Tage später an den Verletzungen starb. Jetzt ist ein Urteil gefallen.
5: Die Geschworenen in Las Vegas sind sich einig, dass ein früherer Gangboss für den Tod der Rap-Legende verantwortlich ist. Er hat den Mord laut Gericht organisiert. Ihm droht lebenslang Gefängnis.
6: Hintergrund sollen Auseinandersetzungen zwischen rivalisierenden Rappergruppen gewesen sein. Kurz vor dem Mord gab es eine Schlägerei.
5: Der Angeklagte hat sich danach quasi selbst beschuldigt. Er hat öffentlich erzählt, dass er in dem Auto gesessen hat, aus dem die Schüsse abgegeben wurden und auch, dass er die Tatwaffe besorgt hat. Laut seinem Anwalt war das alles nur erfunden. Das hat die Jury aber nicht überzeugt.
6: Viele Details sind aber bis heute ein Mysterium. Die Tatwaffe ist nie gefunden worden und es gibt auch keine Beweise, dass der Verurteilte wirklich am Tatort war. Er will gegen das Urteil vorgehen.
5: Ein neuer Zoll auf Kleinpakete aus China sorgt wohl dafür, dass tatsächlich weniger Kleinpakete von Shein und Temu ankommen. Als Live-Reporterin Sarah Lopez sagt, die Plattformen haben neue Lager in der EU eingerichtet.
7: Manche Unternehmen setzen also darauf, ihre Produkte über große Container in die EU zu bringen. Dann läuft das Ganze über die reguläre Verzollung und nicht über die 3 € Zollabgabe.
6: Auf Pakete direkt aus China werden aber mindestens 3 € Zoll pro Paket fällig. Die Plattformen schlagen die wohl oft auf die Preise auf.
5: Die Bahn macht ab heute weiter mit Alkoholverboten an Bahnhöfen. Die werden ab jetzt schrittweise erweitert. Mitte Oktober ist dann Alkoholtrinken an allen Bahnhöfen verboten.
6: In NRW gilt das Verbot schon längst in vielen Städten. Heute kommen unter anderem 2 Berliner Bahnhöfe dazu.
5: Für Wetterfachleute geht es heute los mit Herbst. Es ist meteorologischer Herbstanfang. Der im Kalender ist dieses Jahr am 23. September.
6: Der Herbststart ist dieses Mal auch gleichzeitig das Ende der Sommerferien. Heute ist letzter Ferientag.
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5: Es bleibt heute oft bewölkt, mal mit Regen, stellenweise auch mit Sonne. In Waldbröl und Nettersheim gibt es 20 Grad, in Coesfeld und Herford 21 und in Viersen bis 22 Grad.
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6: Geht los mit der A3 Oberhausen Richtung Köln. Zwischen Kreuz Oberhausen West und Kreuz Kaiserberg braucht ihr eine halbe Stunde mehr, 5 Kilometer Stau. Da steht ein kaputtes Fahrzeug auf der rechten Spur. Dann A3 Oberhausen Richtung Köln. Zwischen Kreuz Hilden und Leverkusen Opladen 20 Minuten on top, 3 Kilometer Stau nach einem Unfall. A4 Aachen Richtung Köln. Zwischen Kreuz Köln West und Köln Klettenberg 10 Minuten on top, 4 Kilometer stockt das da. Und zum Schluss A4 Köln Richtung Aachen zwischen Dreieck-Holmar und Kreuz Köln Süd 4 Kilometer Stocks.
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8: Abo. Kenneth aus Brake schreibt, dass er, um den Herbstanfang entgegenzuwirken, mit seiner Fam jetzt für 26 Tage nach Alicante fliegt. Ja, Kenneth, ich dachte jetzt irgendwie kommt eine Nachricht, in der du mir vielleicht einfach mal den Herbst auch ein bisschen schmackhaft machst, damit mein Rumgeheule hier über den Herbstanfang endlich mal ein Ende hat. Aber nein, du, der Kenneth, der setzt noch einen drauf. Der geht rein in die Wunde. Naja, was soll ich sagen, außer dass ich neidisch bin und dass du alles richtig gemacht hast. Guten Fluch!
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0: Live-Reporter Maxim Steinberg hatte in Düsseldorf einen dicken Motor unterm Poppes, Alter.
1: Ey, das Ding hat so Feuer gehabt, ne?
0: Ich muss jetzt erstmal sagen, was das ist. Klingt wie der Breakdance auf der Kirmes im ersten Moment.
1: Das ist Apollinaris, 7 Meter lang, in der Spitze 80 km/h schnell und laut DLRG-Bootsführer Kevin Toben.
2: In Düsseldorf das Schnellste, was auf dem Wasser unterwegs ist, an Rettungsbooten, damit wir wirklich schnell da sein können, denn wenn es um Menschenleben geht, ist dann die Geschwindigkeit und die Zeit, die wir dadurch ersparen, ja dann doch wichtig.
1: So, wir sind also nicht zum Spaß über den Rhein geheizt. Mhm. Baden im Rhein ist verboten, ja. Und trotzdem gab es allein in NRW diesen Sommer mindestens 50 Badetote.
0: Das ist schon eine sehr, sehr hohe Zahl, muss man an dieser Stelle sagen. Maxim, du hast die DLRG, die Deutsche Lebensrettungsgesellschaft in Düsseldorf auf dem Rhein begleitet. Was sind das denn so für Menschen, die da einfach mal Leben retten, muss man ja so sagen?
1: Vor allem sind es welche, die es ehrenamtlich machen. Das heißt, neben dem 40-Stunden-Job, das sind Feuerwehrleute, Banker, Bäcker. Und das heißt natürlich auch, sie sind nur an Feiertagen und Wochenenden richtig auf der Wache. Und nur dann ist die DLRG auch so richtig vor Ort.
0: Und wenn jetzt drumherum irgendwie was passiert, so werktags?
1: Auch dann natürlich 365 Tage, 24/7 erreichbar. Viele von denen wohnen und arbeiten nur 10 Minuten vom Rhein weg. Ah. Die haben Bereitschaft, also einen Melder. Wenn die Feuerwehr angerufen wird, meldet die auch dem DLRG und dann wird natürlich mit 80 km/h losgeballert und Leben gerettet. Mhm. Wenn die Wache besetzt ist,
3: dann machen wir quasi Wachfahrten, zeigen Präsenz auf dem Wasser. Wenn wir Leute sehen, die irgendwo im Wasser sind, sprechen wir die an. Also präventiv sind wir auch unterwegs.
1: Mhm. Das hat mir Kevin Hamm so erklärt, das war unser Einsatzleiter an dem Tag.
0: Boah, Einsatzleiter, das klingt auch direkt richtig, so wichtig, wichtig, weißt du? Und wo geht's dann so lang?
1: Rund um Düsseldorf überwacht die DLRG 42 Rheinkilometer. Mhm. Im Schnitt wird hier um die 3 Stunden patrouilliert. Feuerwehr und Wasserwacht sind natürlich auch noch unterwegs, da wird sich dann abgesprochen, wer wohin geht.
0: Kann man irgendwie so sagen, wie oft die da jemanden wirklich aus dem Wasser so ziehen?
1: Ich habe versucht, die Zahl aus den Leuten rauszukitzeln. Eine konkrete hat mir keiner genannt, aber alle haben gesagt, die Tendenz an Einsätzen, die steigt. Oi. Wer das aber ist, also was für ein Typ Mensch, der da ins Wasser geht, obwohl es verboten ist, dazu habe ich Infos.
0: So, und ich würde sagen, wir atmen durch und das erzählst du uns gleich nochmal. Genau.

0: Er ist der König der Leberhaken und on top auch noch ein absolutes Sektorkind.
1: Ja, definitiv. Ne? Ich gehe dahin, wo es wehtut. Ruhrpott-Mentalität.
0: Oh, damit hat er mich ja schon wieder. Ruhrpott, da sind wir wieder. Agit Kabayel aus Bochum war bei 1Live zu Gast. Der Mann hat jetzt einfach BBC-Weltmeister im Schwergewichtsboxen gerockt. Und das, weil der Ex-Champion einfach nicht gegen Agit antreten wollte. Es gibt ja Leute, die sagen, dass er einfach keinen Bock auf den Leberhaken hatte. Würde ich verstehen an dieser Stelle. Damit hat sich Agit 27 Siege geholt und ist ungeschlagen an der Weltspitze, muss man sagen. Das Ding ist aber, der ist einfach so richtig, ja, Robot-mäßig entdeckt worden.
1: Auf der Kragerkirmes, ja, lustig, ja. Ich war da 17 Jahre alt und dann bin ich da so, ich habe ja schon geboxt gehabt, dann bin ich da so reingegangen und mein Bruder hat in dem Moment auch so ein Video aufgenommen und dann auf Facebook hochgeladen damals und dann ist das halt viral gegangen, hatte irgendwie so 700-800 Likes, damals war das ja schon sehr, sehr viel. Und ja, dann haben die Leute mich als erstes Mal schon auf dem Schirm gehabt, ne?
0: Ich sterbe. Einfach auf kranker Kirmes entdeckt werden, Leute. Ein Traum wird wahr. Und heute wird er einfach von allen so im Sektor unterstützt und supported. Von uns Bio-Deutsche Kartoffel und von Menschen, die ihre Wurzeln wie Agit selber woanders haben.
1: Ich bin kurdischer Herkunft, in Deutschland geboren, groß geworden. Und ich denke einfach von beiden Seiten der Support gerade eben, ne? Weil die meisten, die auf mich zeigen, sagen, hey, der Junge integriert sich vernünftig, der weiß, wie es geht. Bringt sportlich eine Superleistung und besser kannst du gar nicht laufen, ne?
0: Jetzt muss man auch sagen, ich sag ja immer, du hast geschafft, wenn du in Deutschrap-Songs erwähnt wirst. Und das wird er regelmäßig. Allein da sieht man ja, dass der Mann Boxen wieder so richtig auch auf die Karte gebracht hat. Aber das reicht ihm noch nicht.
1: Ne, das Ziel ist schon erfüllt, aber wir wollen es noch größer machen. Ne? Weil man sieht das Potenzial einfach, dass einfach jeder wieder Bock ist, jeder gehypt ist auf den Boxsport. Und das Ziel ist einfach wieder, den Boxsport dahin zu bringen, wo es mal vor 25 Jahren war in Deutschland. Ne?
0: Sky's the limit auf jeden Fall. Samstag bekommt er erstmal aber seinen Weltmeistergürtel in Bochum vom Oberbürgermeister überreicht, so richtig official. Und ihr Friends könnt mit dabei sein.
1: Rathausplatz, 12 Uhr. An alle Leute, die aus Bochum kommen, kommt vorbei. Oder Umgebung Bochum. Da wird riesig gefeiert, ne? Wird auf jeden Fall geil.
0: Ja, das glaube ich sofort. Glückwunsch nochmal zum Weltmeistertitel. Agit Kabayel hat da Dingen in den Sektor geholt. Mann!

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0: Und mit Celine Wegert. Seit 2 Monaten geht die EU strenger mit Billigprodukten aus China um, damit Händler wie Temu und Shein nicht mehr einfach so Pakete für wenige Euros herschicken können. Und das Ganze hat offenbar einen ziemlich starken Effekt.
1: Nochmal kurz zu den neuen Regeln. Seit dem 1. Juli gibt es auf Lieferungen unter 150 Euro eine Zollgebühr. Die liegt bei 3 Euro. Das macht dann schon einen Unterschied. Bei Shein kann man Oberteile für 3 Euro kriegen.
0: Der französische Wirtschaftsminister sagt jetzt, dass deutlich weniger Pakete aus China ankommen, seitdem man die Zollgebühr zahlen muss. In Frankreich gibt es ihm zufolge 30-50% weniger solcher Billiglieferungen und der deutsche Zoll spricht von ähnlichen Zahlen.
1: Die Billiganbieter versuchen es aber gerade auch schon mit neuen Strategien, zum Beispiel mit Lagern in der EU, um die Zölle zu umgehen.
0: Ab heute wird in deutschen Apotheken eine Abnehmpille verkauft. Der Wirkstoff ist derselbe wie in der Spritze und ist für Menschen gedacht, die an Übergewicht leiden.
1: Thomas Preis von den Apothekerverbänden rät dazu zu Vorsicht.
2: Das ist ganz wichtig, dass jeder weiß, das ist ein verschreibungspflichtiges Medikament mit Risiken und Wechselwirkungen und das darf man nicht einfach so einwerfen.
1: Die Krankenkassen zahlen für die Abnehmpille nicht.
0: Vor der Küste Zyperns soll heute ein Tauchroboter bis zu der Fähre tauchen, die dort vor 2 Tagen untergegangen ist. Das Schiffswrack liegt in einer Tiefe von 500 Metern.
1: Die Hoffnung ist, den Schiffsdatenschreiber zu finden. Noch ist der Grund für das Unglück unklar. Bei dem sind mindestens 8 Menschen gestorben.
0: In den USA hat es ein Urteil in einem großen Mordfall im Hip-Hop gegeben, der lange ein Cold Case war. Ein ehemaliger Gang-Anführer ist verurteilt worden für den Mord an Rap-Legende Tupac Shakur.
1: Der Mord ist fast 30 Jahre her. Der Gangführer soll den Rapper zwar nicht selbst erschossen, aber den Mord beauftragt haben.
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0: Der Tag bringt Wolken, Sonne und selten auch mal Schauer. Dazu in Monschau und Nümbrecht 20 Grad, in Lemgo 21 und in Soest und Neuss 22 Grad.
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1: A3 Oberhausen Richtung Köln zwischen Kreuzhilden und Leverkusen-Opladen. Eine halbe Stunde länger, 4 Kilometer Stau. Nach einem Unfall ist dort nur eine Spur frei. A40 Dortmund Richtung Duisburg zwischen Bochum-Hamme und Dreieck Essen-Ost. 10 Minuten länger, 5 Kilometer stockend. Dann A46 Wuppertal Richtung Düsseldorf zwischen Wuppertal-Katernberg und Hahn-Ost. 10 Minuten plus, 5 Kilometer stockend. A59 Dienstlagen Richtung Duisburg zwischen Duisburg-Fahren und Kreuz-Duisburg. 10 Minuten länger, 5 Kilometer stockend. Und A59 Düsseldorf Richtung Köln zwischen Leverkusen-Rheindorf und Kreuz-Leverkusen-West 15 Minuten plus 3 Kilometer Stau.
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4: So können wir hier nicht reingehen. Es ist nämlich ein sehr trauriger Tag im Sektor, muss man sagen. Denn aus Pegel und Blase ist leider nur noch Pegel übrig geblieben. Und das hittet echt hart, Leute. Habe heute Nacht folgende Nachricht von Jule Blase bekommen. Es tut mir wirklich leid, Maus, aber heute zur Arbeit zu kommen wäre unverantwortlich. Ich möchte dich auch nicht anstecken. Ich hab dich lieb, du rockst das. Ey, Leute, kennt ihr so Zettel, die eure Mütter euch so damals in die Brotdose gelegt haben mit so motivierenden Worten drauf für die Mathearbeit? Das ist Jule für mich. Das sind ihre Worte für mich. Ich hoffe nur, dass die Sendung heute ohne sie, aber nicht auch trotzdem eine 6 wird.

Magnetic hier in 1 Live. Freunde, es gibt ja auch Good News heute. Ich habe letztens einfach meine Einladung zu meinem 30. Geburtstag in meinem Briefkasten gehabt. Ich war ein bisschen verwirrt, aber wie süß ist das bitte? Ich liebe euch doch alle da draußen, die das gerade hören und vielleicht beteiligt sind an dieser Einladung. Da plant jemand oder mehrere Personen also meinen 30. Geburtstag, weil sie wissen, ich werde es wohl nicht machen. Da wird nichts passieren von meiner Seite aus. Ich bin ja auch so jemand, ich habe so ein ganz großes Problem mit der 3. Ja, ich weiß, es ist absoluter dummer Bullshit, aber es ist halt so, ich will nicht 30 werden. Also ich will schon, aber halt einfach nicht so gerne, ihr wisst, was ich meine. Ich habe einen Schaden und ich bin mir sicher, damit bin ich nicht alleine. Und an alle, die es vielleicht so ein bisschen fühlen, ich habe einen Tipp, mit dem es mir wirklich fast immer besser geht. Vergleicht euch mit richtig tollen 30-jährigen Menschen. Zendaya zum Beispiel hat heute Geburtstag, 30. Geburtstag, Happy Birthday an dieser Stelle. Und sie ist ja für mich alles, alles, was ich sein will. Und dann denke ich mir, hä? Also 30? Eigentlich voll okay, weil Zendaya ist ja auch 30. Wisst ihr, was ich meine? Alle auch immer sagen eigentlich so, vergleich dich nicht mit anderen, Leute. Das tut euch nicht gut im Kopf. Und jetzt

0: Leute, wir sind jetzt mal ganz ehrlich zueinander. Ne? Sind wir hier meistens. Auch als Erwachsene spielen wir manchmal noch Verstecken, oder? Isabella aus Köln zum Beispiel im Supermarkt.
1: Ich war im Supermarkt und ich bin mit Ex ins andere Regal gegangen. Dann kam die Person doch nochmal ans Regal und dann musste ich Hallo sagen.
0: Oh mein Gott, ich fühle das so sehr. Es tut weh, so sehr fühle ich's. Wenn ich so von Weitem schon wen spotte im Einkaufsladen, wo ich jetzt wirklich gerade keinen Bock, auch keine Zeit so auf eine Konversation habe, ich bin weg. Ich bin quasi mit dem Kopf im Cornflakes-Regal drin. Checkt ihr? Oder ich lese auf einmal so Inhaltsstoffe vom Waschmittel ganz nah an meinem Gesicht, als hätte ich so kurzsichtweitig, keine Ahnung, ihr wisst, was ich meine. Als bräuchte ich eine Brille. So, nicht nur im Supermarkt passiert das, auch in meiner Wohnung verstecke ich mich manchmal. Kennt Laurin aus Köln auch?
2: Wenn man gerade hört, dass die Mülltonnen da gerade irgendwie verräumt werden, dann bleibe ich noch kurz eine Minute drin.
0: Meine ich die Müllabfuhr, meinen die Nachbarn an dieser Stelle. Und ich liebe die alle, falls ihr das, ich liebe euch, das wisst ihr. Aber das sind so Gespräche, die rauben halt manchmal Zeit. Und die Zeit habe ich einfach meistens in meinem Leben nicht. Kennt ihr das auch, Sektor? Versteckt ihr euch manchmal vor Leuten? Ob ihr die mögt oder nicht, ist egal. Erzählt's mir gern mal hier. WhatsApp-Sprachnachricht an die 0221 56789 111 oder gerne über die 1Live-App. Sind wir ganz ehrlich heute hier miteinander.

0: Anouk macht bei uns im Sektor Urlaub, kann man mal machen, und hat gesehen, wie genau solche Menschen im Rhein baden gehen.
1: Draufgängerisch, nach neuen Sachen suchen, ein bisschen mutig spielen und sowas halt. Diese Typen sind vielleicht ein bisschen doof.
2: Könnten wir Männer uns jetzt angegriffen fühlen, ne? Wenn sie sagt, die Typen sind ein bisschen doof. Man muss aber sagen, das ist tatsächlich die Wahrheit. Im Sommer gab es allein bei uns im Sektor mindestens 50 Badetote und 42 davon waren Männer.
0: Ein Slive-Reporter Maxim Steinbeck ist bei mir, Leute. Du bist ja ein, ich würde sagen, selbstreflektierter Typ.
2: Oh.
0: Jetzt bist du auch noch ein Mann.
2: So.
0: Also quasi das, was Anouk gerade beschrieben hat, bist auch ein bisschen du. Sind das die sich am Ende dann auch am meisten so in wirkliche Gefahr bringen, oder?
2: Ja, das ist richtig. Ich weiß ja auch, es ist verboten, es ist gefährlich, im Rhein zu schwimmen. Aber ich habe auch immer gesagt, ich bin fit genug. Also den Rhein schaffe ich. Komm,
0: ja,
2: sag ganz ehrlich, wofür habe ich die Muskeln?
0: Ja.
2: Bis ich dann mit der DLRG Düsseldorf am Rhein unterwegs war und da mit Kevin Hamm gesprochen habe, das war unser Einsatzleiter. Und der hat mir gesagt, Maxim, das ist ein bisschen blöd, das ist maßlose Selbstüberschätzung.
3: Du bist der Prototyp, dein Alter, also junge Männer, die Haupterkrankungszahlen, weil die sich überschätzen, irgendwelche Wetten mit Freunden machen oder einfach gar nicht so über die ganzen Gefahren drüber nachdenken.
0: Ja, genau. Und dann kommt die DLRG und muss dann in solchen Ernstfällen gucken, dass sie die Leute halt retten, wahrscheinlich, ne?
2: Jep, 42 Rheinkilometer überwacht die DLRG.

0: Düsseldorf tatsächlich. Davon sind wir mit dem Boot auch viele abgefahren. Mhm. Gerade jetzt, ne, warme Temperaturen, Sommer und so, kommt immer wieder dann die Situation, wo Kevin Hamm, Einsatzleiter, sagt, oh stopp, warte mal, wir müssen rechts, links irgendwo parken und dann verschwindet er kurz.
1: Ich habe einmal dem Familienvater gesagt, dass das Schwimmen im Rhein verboten ist und gefährlich ist und gerade mit ganz kleinem Baby auf dem Arm.
0: Ihr macht schon, dass ihr die Menschen präventiv immer wieder anquatscht, sage ich mal.
1: Genau, wir sprechen die präventiv an, die Menschen im Wasser.
2: Das ist wirklich verrückt irgendwie, ne? Ich kriege schon wieder ein bisschen Gänsehaut. Wenn ich am Rhein so unterwegs bin und ich sehe da jemanden ins Wasser gehen und ich denke so, no way, dann auch einfach anquatschen, also ich so?
0: Ja,
2: oder?
0: Auf alle Fälle. Also kann man machen, genau wie es das DLRG ja auch macht, hingehen, freundlich darauf hinweisen, einfach aufklären. Es ist und bleibt am Ende natürlich die Eigenverantwortung der Menschen, ob sie jetzt reingehen oder nicht. Wenn man aber wen sieht, der im Rhein in Not ist, dann, aber das ist ja auch klar, ne? Feuerwehr rufen unbedingt, weil es wichtig, um Leben zu
2: retten. Ja, und nicht irgendwie selber versuchen, da zu retten oder so.
0: Nicht in der Herstellung, müssen wir zwei retten.
2: Ey, wir gucken gleich nochmal, warum der Rhein eigentlich generell so gefährlich ist.
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2: Und mit Celine Wegert. In Deutschland geht heute ein umstrittenes Medikament an den Start, und zwar eine Abnehmtablette. Die soll ähnlich wirken wie die Abnehmspritze und dafür sorgen, dass man weniger Hunger hat. Einfach so kaufen geht aber nicht.
1: Für die Tabletten braucht man ein Rezept vom Arzt. Zum Beispiel, wenn man so stark übergewichtig ist, dass man davon auch andere Krankheiten entwickelt hat. Die Kosten werden nicht übernommen.
2: Jan aus Hamm findet es gut, dass es die Abnehmpille gibt.
3: Ich habe sie selbst noch nicht genommen. Ich bin aber gerade im Prozess, dass ich mich mit dem Arzt damit erkundige und werde es dann in Zukunft nehmen.
2: Viele finden aber auch, dass es generell gerade einen krassen Druck gibt, dünn zu sein, sagt auch Tom aus Köln.
4: So, jeder Körper ist schön, wie er ist, so. Und Attraktivität ist so unterschiedlich. Und ich finde, das geht halt leider ein bisschen verloren. Ne?
1: Zahlen zeigen in jedem Fall, dass Abnehmmedikamente auch missbraucht werden. Zum Beispiel von Menschen mit Essstörungen wie Bulimie, um ihr Gewicht zu kontrollieren. Und es werden auch gefälschte Produkte im Internet verkauft, vor denen Experten warnen.
2: Seit 2 Monaten gibt es einen Aufschlag beim Zoll für kleine Pakete aus China, das, was Temu und Shein oft verschicken. Unter anderem der deutsche Zoll sagt, es ist dadurch weniger geworden.
1: Die Anbieter geben den Aufschlag von mindestens 3 Euro wohl oft an die Kunden weiter. Teils verschicken sie aber auch mehr aus Lagern in der EU.
2: Bundeskanzler Merz hat in Sachsen-Anhalt dafür geworben, da bei der Wahl am Sonntag für die CDU zu stimmen und nicht für die AfD.
5: Sachsen-Anhalt darf kein Experimentierfeld für Wutbürger werden. Das geht am Ende zulasten der Menschen in Sachsen-Anhalt.
2: Laut Umfragen könnte die AfD die Wahl in Sachsen-Anhalt am Sonntag gewinnen und dort die Landesregierung übernehmen.
1: Zum Schulanfang gilt in Frankreich ab heute ein Smartphone-Verbot, auch in der Oberstufe. Für die jüngeren Klassen gibt es schon so ein Verbot, jetzt trifft es aber auch die älteren Schüler.
2: Schulen in Frankreich sollen selber festlegen können, ob man das Handy im Unterricht nur wegpacken oder sogar abgeben muss.
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1: Es gibt heute einen Wechsel aus Sonne, Wolken und einzelnen Schauern. Auch kurze Gewitter sind nicht ausgeschlossen. In Gummersbach und Schleiden gibt es bis 20 Grad, in Bad Salzuflen und Lünen 21 und in Kleve 22 Grad.
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2: Hier braucht ihr gerade die meiste Geduld. A3 Oberhausen Richtung Köln zwischen Kreuzhilden und Leverkusen-Opladen. Da dauert es eine Dreiviertelstunde länger, 6 Kilometer Stau. Wegen Bergungsarbeiten ist nur eine Spur frei. Da hat es 3 Unfälle gegeben. Dann geht's weiter mit der A46 Wuppertal Richtung Düsseldorf zwischen Wuppertal-Katernberg und Hahn-Ost. 10 Minuten plus, 6 Kilometer stockend. A59 Dienstlaken Richtung Duisburg zwischen Duisburg-Walsum und Kreuz-Duisburg. Eine Viertelstunde plus, 7 Kilometer stockt. Dann geht's weiter mit der A59 Düsseldorf Richtung Köln zwischen Leverkusen-Rheindorf und Kreuz-Leverkusen-West. Braucht ihr eine Viertelstunde mehr, 3 Kilometer Stau. Und zum Schluss noch A560 Hennef Richtung St. Augustin zwischen Niederpleis und Siegburg. Eine Viertelstunde plus, 3 Kilometer Stau nach einem Unfall.
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6: Pegel ohne Blase heute. Blase ist leider krank. Sie liegt im Bett. Meine Güte, hab schon Sprachfehler direkt entwickelt ohne sie. Naja, dabei reden wir heute über ein Thema in 1 Live, was Jule Blase sehr fühlen würde. Als Erwachsene Verstecken spielen. Hier flattern sie auch rein. Eure Nachrichten zu diesem Thema. Hab gerade schon mehrfach wirklich laut gelacht. Hier alleine auch ein bisschen komisch, aber egal. Weil Freunde, ihr fühlt's auf jeden Fall sehr. Ihr versteckt euch vor Arbeitskollegen in der Öffentlichkeit, Nachbarn, Bekannten. Ich fühle das alles so sehr. Man hat oft einfach nicht so die Zeit oder, keine Ahnung, die Social Battery für Smalltalk. Meldet euch also gern weiter rein mit euren Stories. Wir schnacken in 15 Minuten mal drüber.

0: Ach ja, Freunde, Jule Blase ist jetzt heute leider nicht hier, um es zu bestätigen. Aber sie sagt ja immer über mich, ich bin die Queen of Sidequests. Und sie hat schon ein bisschen recht, muss man sagen. Ich habe wirklich for real seit diesem Jahr erst angefangen, überhaupt mal Sport zu machen. Und das dann auch durchzuziehen, war vorher so eine typische Abbrecherin. Checkt ihr, was ich meine? Alles ausprobiert, immer nach einem Monat wieder aufgehört. Ich mache Pilates jetzt wirklich regelmäßig und weil das noch nicht genug ist, so fange ich ja jetzt auch noch eine Ausbildung im September an als Pilates-Trainerin. Guck mal, ich kann mich selbst gar nicht ernst nehmen. Aber es ist nicht schlimm, ich frage ja euch, ob ihr stolz auf mich seid auch mal. Das kann man ja wohl mal fragen. Man wird ja wohl noch fragen dürfen. Hier, Hörerin Paula zum Beispiel, die ist safe stolz auf mich, weil ihre Leidenschaft ist auch sportlich und heißt Voltigieren. Dabei turnt sie auf dem Pferd, während es galoppiert und das macht sie jetzt schon, seitdem sie 4 Jahre alt ist. Ja, ist ein bisschen krasser als Pilates vielleicht auch. Für Paula ist Voltigieren aber ja auch mehr als nur ein Sport.
1: Diese Zusammenarbeit mit dem Pferd und auch dieses Vertrauen und so, das ist, was es so einzigartig auch macht im Vergleich zu anderen Sportarten. Und das ist eben ein bisschen vielfältiger, also man sich selbst halt so dolle ausdrücken kann. Voltigieren ist im Prinzip Turnen auf dem Pferd. Also es verbindet eben diese turnerischen Elemente wie Handstände, Sprünge, Räder mit dem Pferd. Umso wichtiger ist es eben, dass man so eine enge Verbindung zu dem Pferd hat und sich gegenseitig vertraut. Gerade aktuell voltigiere ich hauptsächlich auf dem Jamiro. Das ist so ein bisschen ja schon mein Herzenspferd. Der begleitet mich jetzt seit knapp 4, 5 Jahren. Und das ist für mich halt viel mehr als nur mein Sportpartner. Für mich hat Voltigieren auch einfach ganz viel mit meiner Persönlichkeitsentwicklung gemacht. Also der Sport hat mich schon sehr geformt und ich glaube, dass ich in gewisser Weise dem Sport so ein bisschen verdanken kann, wer ich heute geworden bin.

0: Hand aufs Herz. Schon krass, was so unsere Kindheit auch an Skills geliefert hat, muss man sagen. Verstecken zum Beispiel. Ja, ist ein geiles Spiel, habe ich gern gespielt. Und es hat uns doch auch einiges beigebracht, so fürs Erwachsenenleben. Als Live-Hörerin Eva nutzt die Skills zum Beispiel, wenn sie keinen Bock auf ihre Nachbarn hat.
1: Beim Müll rausbringen, da kommen irgendwie Nachbarn raus oder so, mit denen man nicht unbedingt sprechen möchte oder so.
0: Ja, dann lauscht man, dann steht man da hinter der Tür und wartet ab, bis man nichts mehr hört. Ich kenn's ein bisschen. Aber Verstecken spielen können wir nicht nur mit den Nachbarn im Haus, auch in der Stadt, so wie Claire aus Köln.
2: Einfach, wenn man in der Stadt ist und dann irgendwen sieht und dann geht man extra ein bisschen weiter weg und dann einfach sonst sieht man die Person nicht und dann, oder vielleicht sieht man sich, aber man redet einfach nicht.
0: Nicht mal winken ist da drin. Das kenne ich. Einfach wegignorieren. Ja, ja, ich weiß. Und hier hat sich noch eine 1-Live-Hörerin reingemeldet. Die treibt es für mich absolut auf die Spitze. Die führt nämlich dieses Verstecken vor den Nachbarn auch komplett. Möchte gerne anonym bleiben, weil die Maus schreibt, ihre Nachbarn sind ihre Schwiegereltern. Genau, Schwiegereltern im selben Haus. Kennt ihr das auch generell? Versteckt ihr euch auch manchmal vor Leuten? Erzählt's mir gerne per WhatsApp-Sprachnachricht am liebsten an die 0221 567 89 111 oder meldet euch über die 1Live-App. Ihr seid so geil. Sorry, ich muss sagen.
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1: Und mit Celine Wegert. Jetzt sprechen wir über den Mord am Rapper Tupac. Knapp 30 Jahre ist es her, dass er in einem Auto angeschossen wurde und Tage später an den Verletzungen starb. Jetzt ist ein Urteil gefallen.
0: Die Geschworenen in Las Vegas sind sich einig, dass ein früherer Gangboss für den Tod der Rap-Legende verantwortlich ist. Er hat den Mord laut Gericht organisiert. Ihm droht lebenslang Gefängnis.
1: Hintergrund sollen Auseinandersetzungen zwischen rivalisierenden Rappergruppen gewesen sein. Kurz vor dem Mord gab es eine Schlägerei.
0: Der Angeklagte hat sich danach quasi selbst beschuldigt. Er hat öffentlich erzählt, dass er in dem Auto gesessen hat, aus dem die Schüsse abgegeben wurden und auch, dass er die Tatwaffe besorgt hat. Laut seinem Anwalt war das alles nur erfunden, das hat die Jury aber nicht überzeugt.
1: Viele Details sind bis heute ein Mysterium. Die Tatwaffe ist nie gefunden worden und es gibt auch keine Beweise, dass der Verurteilte wirklich am Tatort war. Er will gegen das Urteil vorgehen.
0: Ab heute wird in deutschen Apotheken eine Abnehmpille verkauft. Der Wirkstoff ist derselbe wie in der Spritze und ist für Menschen gedacht, die an Übergewicht leiden.
1: Thomas Preis von den Apothekerverbänden rät darum zur Vorsicht.
2: Das ist ganz wichtig, dass jeder weiß, das ist ein verschreibungspflichtiges Medikament mit Risiken und Wechselwirkungen und das darf man nicht einfach so einwerfen.
1: Die Krankenkassen zahlen für die Abnehmpille nicht.
0: Bei einem Treffen von 20 Staaten hat es Ärger gegeben. Gastgeber USA hat zu der G20-Konferenz auch den russischen Finanzminister eingeladen.
1: Der deutsche Finanzminister Klingbeil hatte sich dagegen eine klare Kante gewünscht.
3: Dass man ihn nicht wie einen normalen Gast hier empfängt. Es ist ein Regime, das seit 5 Jahren einen brutalen völkerrechtswidrigen Angriffskrieg gegen die Ukraine führt.
1: Die anderen Finanzminister wollten wegen des Gastes auch Russland dieses Mal kein Gruppenfoto machen.
0: Wer den Mail-Dienst von Microsoft nutzt, stand gestern möglicherweise eine Zeit lang ohne Mails da. Der Konzern hatte es weltweit mit einer Störung zu tun.
1: Bei Outlook ließen sich teilweise keine Mails senden und empfangen. Oft war nicht mal ein Login möglich.
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0: Es bleibt heute oft bewölkt, mal mit Regen, stellenweise auch mit Sonne. In Remscheid bei 20 Grad, in Siegen und Mahl bei 21 und in Höxter und Wesel gibt es bis 22 Grad.
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1: Hier braucht ihr gerade die meiste Geduld. A3 Arnheim Richtung Köln. Zwischen Kreuz Oberhausen und Kreuz Kaiserberg kommt eine Viertelstunde obendrauf, 8 Kilometer stockt. Dann A3 Oberhausen Richtung Köln zwischen Kreuz Hilden und Leverkusen Opladen eine Dreiviertelstunde plus 7 Kilometer Stau. Da hat es 3 Unfälle gegeben und nur ein Fahrstreifen ist frei. A57 Nimwegen Richtung Köln zwischen Moers-Hülsdonk und Kreuz Meerbusch 20 Minuten plus 10 Kilometer stockt es da. Dann A57 Krefeld Richtung Köln zwischen Dreieck Neuss Süd und Kreuz Köln Nord 20 Minuten on top, mehr als 10 Kilometer stockend. Und zum Schluss A560 Hennef Richtung St. Augustin zwischen Hennef West und St. Augustin eine halbe Stunde plus 4 Kilometer Stau.
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5: So, Kabelkopfhörer sind wieder im Trend. Packt eure Kabellose in ihr Scheiße einfach in den Müll von mir aus und kramt die Kabeldinger gern wieder raus, weil es ist Aesthetic pur. Wenn ihr keine mehr habt, ist gar kein Ding. Ich kenne jemanden, der bringt jetzt seine eigenen Kabelkopfhörer raus. Justin Bieber.

0: Gimme Nosh. 4-9-2. So, das letzte Mal hat er jemanden gesucht, der seine Blunts und Joints rollt. Und jetzt braucht der Mann einen Eistester für sein Unternehmen. Jetzt nicht Justin Bieber, sondern Snoop Doggy Dogg ist es mal wieder, der Support braucht ganz dringend. Aber eins muss man sagen, der gute Mann, der lässt sich das ganz schön weit kosten, Leute. Also ihr könnt gerne mal mitschreiben. Gehalt $10,000. Brutto oder netto steht jetzt nicht dabei, aber so oder so kann sich das ja schon mal sehen lassen. I mean, dafür, dass man da for free irgendwie so durch die Welt jettet und sich durch diverse Eissorten einfach durchsnackt, dann muss man einfach nur ein bisschen auf Insta posten, was man so für geilen Scheiß entdeckt hat, und that's it. Mehr muss man nicht tun. Homeoffice geht, check. Kontakt zum Team halten ist klar, muss man, macht man aber, glaube ich, bei Snoop Doggs Team auch gern. Wird bestimmt witzig. Und dann kann man noch neue Eissorten einfach mitentwickeln, na klar. 3 Monate geht erstmal der Vertrag, also ihr könnt auch erstmal gucken, wie es euch gefällt, ob ihr da bleibt oder nicht, ob Snoop Dogg einverstanden mit euch ist oder nicht, das wird sich dann alles entscheiden. Merkt ihr selber, heute also Pegel ohne Blase in 1Live, falls morgen dann Blase ohne Pegel in 1Live, wisst ihr wieso? Sagt nur gerne an Dings Jule Bescheid, okay? Danke.
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0: Get Lucky war das, Daft Punk und Pharrell. Leute, ihr wisst, wie es ist. Baden im Rhein ist verboten, machen trotzdem zu viele. 1Live-Hörerin Maja.
1: Ja, nur die Füße, sonst seid ihr blöd.
0: Ja, ja. 1Live-Reporter Maxim Steinbeck, du warst mit der DLRG unterwegs. Was sagt die dazu mit den Füßen im Rhein? Also quasi eigentlich nur Knöchel.
2: Also unser Einsatzleiter Kevin Hamm sagt...
3: Knöchel reden wir ja Fußknöchel von und das ist ja offiziell erlaubt. Und dementsprechend, das würde gehen.
2: Okay, aber alles drüber machen wir Strich.
3: Alles drüber machen wir einen Strich, machen wir nicht.
2: So, okay. Ergibt auch Sinn. Diesen Sommer gab es allein bei uns im Sektor mindestens 50 Badetote. Die Zahl ist so hoch wie seit 7 Jahren nicht.
0: Warum ist genau der Rhein eigentlich so gefährlich?
2: Also erstmal, der Rhein ist ein Fluss, das ist obvious, der fließt. Ja. Es ist also von Natur aus schon Bewegung drin. Dann gibt es zusätzlich zu den Strömungen halt auch Strudel, die einen unter Wasser ziehen können. Und dazu kommen eben die großen Schiffe, die was über den Rhein transportieren. Und die können einen so richtig in den Rhein reinsaugen. Also du merkst es, wenn du am Ufer stehst, wenn die vorbeifahren, die ziehen das Wasser richtig ran. Das zieht dir richtig die Knöchel weg. Und da musst du aufpassen.
0: Ich wollte gerade sagen, ich weiß nicht, ich war früher am Rhein-Herne-Kanal in Oberhausen oft schwimmen. Auch richtig dumm. Da waren auch diese Strömungen und Strudel und ich fand es immer voll cool. Ich habe mich immer richtig gefreut. Dumm.
2: Ja,
0: Sag mir, wie dumm. 10 von 10 dumm einfach.
2: Mehr.
0: Was mache ich denn? Also wenn ich jetzt nochmal irgendwie dumm sein sollte, wenn ich wirklich reingezogen werde, wie verhalte ich mich dann am besten?
2: Das Wichtigste ist tatsächlich ruhig bleiben.
3: Die Menschen versuchen gegen die Strömung zu schwimmen und die Menschen kriegen Panik. Aber wenn du dir ein bisschen Ruhe lässt und vielleicht dich einfach treiben lässt und versuchst an der Oberfläche einfach zu bleiben, dann hast du Glück.
2: So, sagt sich jetzt natürlich ein bisschen leichter, als es getan ist, ist aber das Allerwichtigste, weil man eben diesen Fehler macht, panisch von A nach B zu schwimmen und dann verlierst du halt Energie und die brauchen wir halt, um gegen anzukämpfen und um natürlich lange durchzuhalten.
0: Ja, und genau das hast du, Maxim, ja für uns gecheckt. Du bist unter Aufsicht, muss man dazu sagen, in den Rhein gegangen und wie das war und ob du als unsere Fitness-Machine eine Chance hattest, das hören wir gleich.

0: Freunde, vielleicht sollten wir mal ein großes 1Live-Versteckspiel machen oder so, weil ihr seid da scheinbar ziemlich krass drin. Also im Verstecken, wirklich jetzt. Ihr versteckt euch voll gerne vor euren Nachbarn, vor den Schwiegereltern oder wie Joshua aus Köln vor Leuten aus der Schule.
1: Ja, wir haben jemanden aus unserer Stufe gesehen in einem Laden und haben uns einfach umgedreht und wollten nicht Hallo sagen, obwohl man eigentlich Hallo sagen könnte.
0: Ich checke, habe mich auch schon vor Arbeitskollegen hier von 1Live versteckt. Ja, weil ich einkaufen wollte. Ich sag's, wie es ist. Manche Leute willst du in deiner Freizeit einfach dann nicht treffen, aus Zeitgründen oder so. Kennt Lena aus Duisburg nur zu gut. Die hat sich über die 1Live-App

reingemeldet. Sie ist Polizistin und musste sich schon öfter vor Leuten aus Einsätzen verstecken, weil denen willst du ja wirklich nicht in der Freizeit begegnen. Vor allem nicht auf einem Festival. Ja, da war dann für Lena das Dixi-Klo auch mal ein ganz dankbares Versteck, schreibt sie. Finde ich schon hart, wenn man dann auch wirklich ins Dixi-Klo rein muss. Aber es muss schon was heißen. Ich finde zum Beispiel auch so vor Lehrern, so von früher oder so vor Menschen generell, so alten Arbeits-Schulkollegen, so Exen irgendwie. Ich renn, ich guck weg, ich renn, ich versteck mich wirklich überall. Kennt ihr das auch, Freunde? Gern her mit euren Stories. Ich lache hier wirklich den ganzen Morgen drüber. Versteckt ihr euch manchmal auch vor irgendwelchen Menschen? Erzählt's mir gern per WhatsApp-Sprachnachricht an die 0221 567 89 111 oder meldet euch gern wie Lena einfach über die 1Live-App.

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6: Um 8.30 Uhr mit Raphael Krämer.
7: Und mit Celine Wegert. Heute gehen die Sommerferien zu Ende und das kann man auch auf den Straßen sehen. Es sind wieder deutlich mehr Pendler unterwegs und wir haben wieder mehr Stau.
6: In den Sommerferien sah es aber etwas ungewöhnlich aus auf den Straßen. In NRW gab es auf den Autobahnen deutlich weniger Stau. Der ADAC spricht von Rückgängen bis zu 22%.
7: In konkreten Zahlen heißt das, insgesamt gab es rund 21.000 Kilometer Stau und eine Staudauer von etwas über 13.000 Stunden in den Ferien. Das ist deutlich weniger als letztes Jahr.
6: Der ADAC glaubt, dass das mit den hohen Spritpreisen zusammenhängen könnte und Leute, weil es so teuer ist, weniger Ausflüge machen. Schon zu den Osterferien hat man danach gesehen, dass weniger los ist auf den Straßen.
7: Durch die Sturzflut in der Himalaya-Region sind jetzt über 1000 Menschen gestorben. Der Katastrophenschutz in Nepal meldet fast 990 Tote und chinesische Staatsmedien berichten zuletzt von 16 Toten in Tibet.
6: Retter versuchen auch weiter, Bauarbeiter aus einem Tunnel zu befreien, in dem sie durch die Sturzflut letzte Woche eingeschlossen wurden.
7: In den USA hat es ein Urteil in einem großen Mordfall im Hip-Hop gegeben, der lange ein Cold Case war. Ein ehemaliger Gang-Anführer ist verurteilt worden für den Mord an Rap-Legende Tupac Shakur.
6: Der Mord ist fast 30 Jahre her. Der Gangführer soll den Rapper zwar nicht selbst erschossen, aber den Mord beauftragt haben.
7: Messi hört auf mit Fußball, zumindest für Argentinien. Der mehrfache Weltfußballer hat seinen Austritt aus der Nationalmannschaft des Landes bekannt gegeben.
6: Mit der hatte er gerade noch das WM-Finale verloren. Das war für Messi wohl so bitter, dass er erst mal längere Zeit abgetaucht ist.
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7: Der Tag bringt Wolken, Sonne und selten auch mal Schauer. Dazu diese Höchstwerte. In Schwerte 20 Grad, in Bielefeld und Ibbenbüren 21 und in Krefeld und Düren 22 Grad.
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6: A2 Oberhausen Richtung Hannover zwischen Kreuz Dortmund Nordwest und Dortmund Nordost. 20 Minuten länger, 4 Kilometer Stau nach einem Unfall. A3 Arnheim Richtung Köln zwischen Kreuz Oberhausen und Kreuz Kaiserberg. 15 Minuten plus, 8 Kilometer stockend. A40 Dortmund Richtung Duisburg zwischen Bochum Hamme und Dreieck Essen Ost. 10 Minuten länger, 5 Kilometer stockend. Dann A57 Nimwegen Richtung Köln zwischen Kreuz Mörs und Krefeld Oppum. 15 Minuten plus, 6 Kilometer Stau. Und A59 Düsseldorf Richtung Köln zwischen Leverkusen Rheindorf und Kreuz Leverkusen West, 15 Minuten länger, 3 Kilometer Stau.
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8: Nee. Ja, ich hab's euch schon ein paar Mal gesagt. Blase ist krank im Bett. 1. September, sie dachte, sie ist direkt krank, einfach Herbstanfang. So, checkt ihr. Das Ding ist, wir reden heute über ein Thema, da kennt sich Jule Blase ja so gut aus. Und das ist Versteckenspielen als erwachsene Person. Das heißt, sich vor Nachbarn verstecken, wenn die gerade die Treppe runtergehen, weil man keinen Bock hat zu reden und so. Soll ich euch mal eine Sache, Fun Fact, über Jule Blase sagen. Jule Blase geht nicht mal ans Telefon, selbst wenn ich anrufe. Also da geht's gar nicht um anonyme Anrufe, wo sie nicht dran geht, sondern wenn ich sie anrufe, sie geht nicht dran, sie versteckt sich sogar vor mir. Tja.

0: Teddy Swims ist das. Mr. Know-it-all hier in 1 Live. Ja, habt ihr gerade mitbekommen, ne? Wir quatschen hier heute Morgen bei 1 Live übers Verstecken als erwachsene Personen. Das machen wir nämlich alle. So, Lukas aus Oberhausen hat sich dazu zum Beispiel reingemeldet. Der hat Kfz gelernt und ganz wilde Orte gefunden, um sich vor seinem Ausbilder zu verstecken.
1: Ich habe mich immer auf Arbeit in einem Reifencontainer versteckt. In der Reifenecke, hinter den Reifen, in Reifen.
0: Hinter Reifen, im Reifen. Lukas war der Reifen, sagen wir es so, wie es ist. Lukas sagt auch noch dazu, bloß kein Beispiel dran nehmen. Vernünftiger junger Mann. Dabei ist er nicht der Einzige, der sich auf der Arbeit versteckt. 1Live-Hörerin Leonie macht es auch.
2: Ich arbeite in der Psychiatrie und Neurologie. Und da verstecken wir uns gerne vor Angehörigen, schlimmen Angehörigen. Manche sind sehr penetrant oder unfreundlich.
0: Die Angehörigen, huiuiui. Und wo versteckt sich Leonie da? Na klar.
2: Im Pausenraum oder das typische Klischee, Kaffee trinken.
0: Boah, ich verstecke mich hier auch manchmal. Wenn ich Feierabend habe, dann habe ich immer Angst, dass irgendwas noch ist, irgendjemand so auf mich zukommt und noch was will. So, checkt ihr? Versteckt ihr euch da auch manchmal so zum Beispiel auf der Arbeit, so vorm Chef vielleicht? Nicht? Doch? Schickt mir einfach hier eine Sprache rein. Auf WhatsApp gerne und erzählt mir davon. Nummer ist die 0221 50789 111 oder meldet euch gern rein über die 1.

Ja, zu der Sun moved hier keiner mehr. So viel kann ich schon mal sagen. Ja, Leute, ich weiß. Es ist wieder an der Zeit. Regelmäßig muss ich mich ja hier wegen irgendwas bei euch entschuldigen. Und diese Zeit ist jetzt wieder bekommen. Weil ich habe heute Morgen schon wirklich sehr viel über den wettermäßigen Herbstanfang heute am 1. September gemeckert. Naja, ich habe rumgeheult. Ich habe richtig, richtig rumgeheult. Ich sag so, wie es ist. Und sorry dafür, weil unter euch gibt es ja auch viele Herbst-Lovers. Zum Beispiel Jule Blase, die heute zum Herbstanfang direkt mal krank geworden ist. So sehr fühlt sie den Herbst. Checkt ihr, was ich meine? Also sie ist richtig im Modus schon. Aber so oder so, ich habe mir jetzt so in der Zwischenzeit auch einfach mal ein paar Dinge notiert, die geil am Herbst sein könnten, damit ich vielleicht den Sommer auch mal so ein bisschen loslassen kann, dies, das. So langsam. Also Punkt 1, bei mir ganz oben auf der Liste, Fashion. Ja, also Herbst, sorry, ist für mich die geilste Jahreszeit in Sachen Fashion. Weil, also erstens, man kann sich wieder so einpacken, dass man weniger Körperkomplexe hat, so wie ich ständig. Dann Stiefel, großartig. Röcke mit Pulli, Hoodies, Schals, einfach so umwickeln, dass man fast keine Luft mehr kriegt. Finde ich super. Also Fashion auf die 1 im Herbst, so. Dann Kürbis. So geil, Kürbissuppe, einfach Kartoffel-Kürbissuppe oder so. So Ofenkürbis, irgendwie ist doch das Beste, oder? Kann man viel draus machen. Man hat wieder neue Inspo beim Kochen, auch wenn ich nie koche. Aber ist ja nicht schlimm. Und man bleibt drin. Das gehört auch eigentlich auf die 1, muss man sagen. Man bleibt drin, ohne viel reden, bleib einfach zu Hause. Kein Smalltalk, brauchst dich nicht verstecken von Nachbarn. Bleib zu Hause, geh gar nicht raus, so mit gutem Gewissen auch. Checkt ihr? Und man schwitzt auch nicht in der Dachgeschoss. So, das alles kann der Herbst, Leute. Also so ein paar Punkte gibt's ja doch, die gut sind, ist okay. Ich

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0: 9 Uhr mit Raphael Krämer.
1: Und mit Celine Begert. In Deutschland geht heute ein umstrittenes Medikament an den Start, und zwar eine Abnehmtablette. Die soll ähnlich wirken wie die Abnehmspritze und dafür sorgen, dass man weniger Hunger hat. Einfach so kaufen geht aber nicht.
0: Für die Tabletten braucht man ein Rezept vom Arzt. Zum Beispiel, wenn man so stark übergewichtig ist, dass man davon auch andere Krankheiten entwickelt hat. Die Kosten werden aber nicht übernommen.
1: Jan aus Hamm findet es gut, dass es die Abnehmpille gibt.
2: Ich habe sie selbst noch nicht genommen. Ich bin aber gerade im Prozess, dass ich mich mit dem Arzt damit erkundige und werde es dann in Zukunft nehmen.
1: Viele finden aber auch, dass es generell gerade einen krassen Druck gibt, dünn zu sein. Das sagt auch Tom aus Köln.
3: So, jeder Körper ist schön, wie er ist, so. Und Attraktivität ist so unterschiedlich. Und ich finde, das geht halt leider ein bisschen verloren, ne?
0: Zahlen zeigen auf jeden Fall, dass Abnehmmedikamente auch missbraucht werden. Zum Beispiel von Menschen mit Essstörungen wie Bulimie, um ihr Gewicht zu kontrollieren. Und es werden auch gefälschte Produkte im Internet verkauft, vor denen Experten warnen.
1: In Sachsen-Anhalt hat Bundeskanzler Merz seinen ersten Wahlkampfauftritt für die CDU gehabt, kurz bevor der Wahlkampf da vorbei ist.
0: Merz hat vor einem Wahlsieg der AfD gewarnt.
4: Wenn dieses Land nicht mehr regierbar ist und wenn da möglicherweise die absolute Mehrheit einer rechtspopulistischen Partei am nächsten Montag feststehen sollte, dann werden internationale Investoren es sich dreimal überlegen, ob sie noch in Sachsen-Anhalt investieren.
0: Die AfD könnte in Sachsen-Anhalt so viele Stimmen bekommen, dass sie allein die Regierung übernehmen könnte.
1: Ab heute gelten auch in Dortmund Mindestpreise für Fahrdienste wie Uber und Bolt. Sie dürfen höchstens um 15% billiger sein als normale Taxis, wenn sie kurzfristig bestellt werden. Solche Regeln gibt es zum Beispiel auch schon in Köln und Essen.
0: In NRW ist heute der letzte Tag Sommerferien und in denen gab es laut ADAC deutlich weniger Staus als sonst.
1: Der Autoclub sagt, es gab fast ein Viertel weniger Staustunden als in den Sommerferien vor einem Jahr. Laut ADAC sind wohl wegen der hohen Spritpreise weniger Menschen mit dem Auto in den Urlaub gefahren.
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0: Es gibt heute einen Wechsel aus Sonne, Wolken und einzelnen Schauern. Auch kurze Gewitter sind nicht ausgeschlossen. In Wuppertal und Dorsten sind 21 Grad möglich, in Minden und Grevenbruch 22 und in Köln 23 Grad.
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1: Es geht los auf der A4 Olpe Richtung Aachen. Zwischen Kreuzköln-Ost und Kreuzköln-Süd braucht ihr 10 Minuten mehr, 4 Kilometer stockt es da. A46 Wuppertal Richtung Düsseldorf, zwischen Wuppertal-Katernberg und Hahn-Ost, da kommt eine Viertelstunde obendrauf, 5 Kilometer Stau. A52 Mönchengladbach Richtung Düsseldorf, zwischen Kreuz-Nersen und Karst-Nord, 10 Minuten on top, 4 Kilometer Stau. Dann A57 Köln Richtung Krefeld, zwischen Köln-Chorweiler und Dreieck-Neuss-Süd, eine Viertelstunde braucht ihr da mehr, 7 Kilometer stockt's. Und dann noch A59 Düsseldorf Richtung Köln zwischen Leverkusen-Rheindorf und Kreuz Leverkusen-West. 3 Kilometer Stau, da solltet ihr in einer Viertelstunde ungefähr durch sein.
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6: Ja, Pegel ohne Blase ist wie Romeo ohne Julia, wie Justin ohne Hailey. Ihr denkt, ich mach Spaß, aber ich schwöre auf alles, was mir heilig ist, und das ist nicht viel. Ich vermisse die Alte richtig doll, wirklich. Mein Herz ist heute nur halb einfach hier bei 1 Live. Ich trau mich gar nicht, hier zu schreiben so. Ich hab so mein Handy in der Hand, ich tippe so, ich lösche wieder. Kennt ihr? Ich will nicht fragen, ob es ihr besser geht, weil ich Angst habe, dass die Antwort nein ist. So, das ist ja auch nicht richtig, ne? Wir sind ja auch befreundet, sehr gut befreundet. Ich schreibe jetzt, komm, was soll's. Update gibt's dann hoffentlich heute noch.

0: Wir haben unsere 1Live-Fitnessmaschine in den reingeworfen. Maxim heißt er übrigens, um zu gucken, wie krass die Strömung wirklich ist. Weil wenn einer, dann ja wohl er. Naja, so klang's.
1: Ey, du hast keine Chance. Was waren das? 20 Sekunden? 30? Alter. Gegen die Strömung verlierst du auf alle Fälle. Keine Chance, du hast gar keine Chance.
0: Na, hab ich mir fast gedacht. Und jetzt mal Hand aufs Herz, Leute. Ich schäme mich so hart, den ganzen Morgen schon dafür. Ich war so mit 16 einfach jedes Wochenende, zwar nicht im Rhein hier, aber im Rhein-Herne-Kanal in Oberhausen schwimmen. Und da fahren ja auch so diese richtig fetten Frachtschiffe und so. Strömung, also ohne Ende. Was haben wir gemacht? Wir sind zu den Schiffen hingeschwommen, haben uns dran gehangen und sind hochgeklettert und wieder runtergesprungen. Von Brücken runtergesprungen, wir sind von einem Ufer ans andere geschwommen. Und das alles einfach aus Spaß, checkt ihr? Man hat keine Sekunde dran gedacht, wie scheiße gefährlich das sein kann. Und ich sag euch auf Ernst, jetzt wo wir den ganzen Morgen auch unter anderem über die Menschen sprechen, die genau wegen so dummen Sachen im Rhein verunglückt sind, ich bin so froh, dass ich hier heute sitze, weil das hätte echt richtig mies schief gehen können. Also wirklich for real so. Oder meinen Freunden hätte das passieren können, das wäre ja auch katastrophal gewesen. Wir quatschen gleich nochmal mit unserem 1Live-Reporter Maxim darüber, wie es für ihn so war. Er kann es vielleicht nochmal beschreiben. Spoiler, war ziemlich hart.

0: Man nehme 1Live-Fitness-Freak Maxim Steinbeck und werfe ihn in die Strömung des Rheins.
1: Alter. Ich kann gar nicht denken.
0: Boah, Alter. Ey, ohne Witz, ich muss lachen, aber eigentlich so das Gegenteil. Ich sollte eigentlich weinen. Ich mache mir Sorgen jetzt schon. Und du bist ja hier.
1: Es war krass. Also,
0: ich glaube.
1: Es war wirklich krass.
0: Ja, deshalb ist es ja auch verboten, im Rhein zu schwimmen, Maxim, ne?
1: Genau. Und dieses Verbot wird leider immer noch viel zu oft ignoriert. Ah. Zeigt sich auch an den Zahlen. 50 Badetote dieses Jahr allein in NRW, davon 42 Männer. Und von diesen 42 Männern überwiegend mein Alter, ne? Ich bin 26. Mhm. Wir neigen ja dazu, uns selbst zu überschätzen. Schätzen.
0: Ja.
1: Und deshalb habe ich mich, ich sag mal, als Prototyp unter Aufsicht der DLRG ins Wasser werfen lassen. Ein Boot war dabei, ich hatte einen Schutzanzug an und eine Weste auch.
0: Okay, das nimmt mir jetzt gerade schon mal so ein bisschen den Schweiß aus den Händen. Ja. Wie lief's denn?
1: Also rund ums Ufer und generell im Rhein ist ja ordentlich so,
0: ja.
1: Strömung, kann einen reinziehen, wegziehen. Das habe ich schon eine halbe Sekunde gemerkt, nachdem ich vom Boot gesprungen bin. Oh! Ja, warte. Schon arbeiten, ey.
0: Ja.
1: Also du treibst halt direkt weg. Mhm. Mich einfach nur auf Höhe des Boots zu halten, war unfassbar anstrengend. Aber da konnte ich mich ja auch noch am Boot festhalten.
0: Ich habe dich auch selten so angestrengt gehört. Also wir haben ja schon viel sportliche Aktivitäten zusammen gemacht. Ja. Aber du klangst wirklich sehr außer Atem gerade.
1: Ja, angestrengt und auch angespannt. Mhm. Wir sind dann nämlich langsam zur Fahrrinne, wo ja auch die großen Schiffe unterwegs sind. Und da bin ich dann komplett freigeschwommen. Gegen die Strömung. Ich habe mich versucht, irgendwie auf der Stelle zu halten.
2: Ey, du hast keine Chance. Was waren das? 20 Sekunden? 30?
1: Alter. Gegen die Strömung verlierst du auf alle Fälle. Keine Chance, du hast gar keine Chance.
0: Was redest du? Wie? 20 Sekunden waren das?
1: Ja, es waren 20 Sekunden und
0: wow.
1: Ich war weg. Also ich bin gegen die Strömung hochgeschwommen, aber habe gesehen, wie das Ufer in die andere Richtung weggezogen ist.
0: Ja, wirklich. Also, was lernen wir, Maxim? Was lernen wir daraus? Sag mal.
1: Ich weiß, und das wusste ich ja auch schon vorher,
0: ja.
1: Es gibt ein Badeverbot im Rhein, zu Recht. Es ist unfassbar gefährlich, da zu schwimmen. Ich hätte aber darauf gewettet, dass es nicht so krass ist.
0: Ah.
1: Also immer wieder beim Überschätzen. Ne?
0: Ja.
1: Ich hätte die Wette auf alle Fälle verloren. Der Sog am Ufer und generell im Rhein ist einfach zu krass, zieht einen rein und dann hast du wirklich keine Chance mehr.
0: Mhm.
1: Deshalb auch die Bitte vom DLRG, wenn wir wen im Rhein in Gefahr sehen.
3: Bitte nicht hinterher springen, was das hier angeht, sondern die 112 wählen und dann der Feuerwehr möglichst genau erklären, wo bin ich jetzt gerade, wo halte ich mich auf, an welcher Ecke.
1: So können Leben gerettet und nicht noch mehr gefährdet werden, weil den Kampf im Rhein, den ich da hatte, den wollen wir nicht kämpfen.
0: Den willst nicht, ne? Und Leute an euch, ne? Also Maxim war unter Aussicht. Ihr macht's bitte auch absolut gar nicht nach,
1: ja.
0: Was da passiert ist.

0: Kevin Harris war das, zusammen mit Sam Smith. Promises hier in 1 Live.
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0: Ja, Generation Gag geht in eine neue Staffel. Ich darf so sagen, wie es ist. Wenn du mich fragst, wurde das Ganze aber auch mal Zeit, ne? Also, ich habe irgendwie das Gefühl, nicht nur Schüler und Schülerinnen hatten Ferien, sondern auch hier unsere Favorite Comedians. Die waren ein bisschen weg, ne? Also ein bisschen weit weg auch. Verdient für eine Zeit, reicht aber jetzt auch. Und so viel kann ich verraten. Diese neue Staffel, von der ich hier gerade gelabert habe, die findet ihr ganz bald sogar in der ARD Mediathek und dem WDR Fernsehen. 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So. Wollt ihr noch, mehr kann ich euch nicht geben, ne? Müsst ihr nicht mal was latzen für. Und wer dieses Jahr auch dabei sein wird, ist zum Beispiel Josefa Walter. Und die, ja, die kennt ihr ja schon aus dem letzten Jahr.
2: Ich bin viel unterwegs jetzt, so für Shows und so. Das heißt, ich muss auch viel mit der Deutschen Bahn fahren. Es ist nicht so gut für meine psychische Verfassung. Es geht leider nicht anders, weil ich fahre extrem beschissen Auto. Also es ist richtig schlimm. So. Und es ist doppelt blöd, weil erstens, ich muss Bahn fahren und zweitens, ich weiß, es ist das blödeste Klischee auf der ganzen Welt, dass Frauen nicht Auto fahren können und so. Ne? Und auf die meisten von euch wird es nicht zutreffen. Aber auf mich trifft zu und ich bin die Bitch, die euch alle mit reinzieht, okay? Meine Art einzupacken ist fucking sexistisch, Alter. Mein Fahrstil ist ein Argument gegen die Emanzipation. Ich schwör's euch. Ich habe schon Leute im Auto mitgenommen, die sind als Feministen eingestiegen, als Andrew Tate-Fans wieder aus. Das ist kein Scherz. Das ist so.
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2: 9:30 hier sind Mathis Trapp
3: und Celine Begert. Heute gehen die Sommerferien zu Ende und das kann man auch auf den Straßen sehen. Es sind wieder deutlich mehr Pendler unterwegs und wir haben wieder mehr Stau.
2: In den Sommerferien sah es aber etwas ungewöhnlich aus auf den Straßen. In NRW gab es auf den Autobahnen deutlich weniger Stau. Der ADAC spricht von Rückgängen bis zu 22%.
3: In konkreten Zahlen heißt das, insgesamt gab es rund 21.000 Kilometer Stau und eine Staudauer von etwas über 13.000 Stunden in den Ferien. Das ist deutlich weniger als letztes Jahr.
2: Der ADAC glaubt, dass das mit den hohen Spritpreisen zusammenhängen könnte und Leute, weil es so teuer ist, weniger Ausflüge machen. Schon zu den Osterferien hat man demnach gesehen, dass weniger los ist auf den Straßen.
3: Ab heute wird in deutschen Apotheken eine Abnehmpille verkauft. Der Wirkstoff ist derselbe wie in der Spritze und ist für Menschen gedacht, die an Übergewicht leiden.
2: Vertreter der Apotheken meinen, man soll vorsichtig sein.
4: Das ist ganz wichtig, dass jeder weiß, das ist ein verschreibungspflichtiges Medikament mit Risiken und Wechselwirkungen. Und das darf man nicht einfach so einwerfen.
2: Die Krankenkassen zahlen für die Abnehmpille nicht.
3: Im Grand Canyon in den USA sind mindestens 80 Menschen vor einer Sturzflut gerettet worden. Die Behörden haben Bilanz gezogen, was die Katastrophe in der berühmten Schlucht in den USA am Wochenende angerichtet hat.
2: Bei den Überschwemmungen im Grand Canyon sind auch 2 Menschen ums Leben gekommen. Eine Person wird noch vermisst. Die Bahn macht ab heute weiter mit Alkoholverboten an Bahnhöfen. Die werden ab jetzt schrittweise erweitert. Mitte Oktober ist dann Alkoholtrinken an allen Bahnhöfen verboten.
3: In NRW gilt das Verbot zum Beispiel schon in Köln, Bonn, Dortmund und Düsseldorf. Heute kommen unter anderem Bahnhöfe in Berlin dazu.
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2: Es bleibt heute oft bewölkt, mal mit Regen, stellenweise auch mit Sonne. Dazu in Dortmund bis 20 Grad, in Paderborn und Mönchengladbach 21 und in Aachen und Fürth bis 22 Grad.
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3: Hier dauert es gerade am längsten auf den Straßen. A3 Köln Richtung Oberhausen zwischen Leverkusen-Opladen und Kreuzhilden eine Viertelstunde plus 7 Kilometer stockt es. Dann A4 Aachen Richtung Köln zwischen Frechen-Nord und Köln-Klettenberg 4 Kilometer Stau. Da solltet ihr etwa 20 Minuten brauchen. A45 Gießen Richtung Dortmund zwischen Hagen-Süd und Westhofener Kreuz eine Viertelstunde plus 7 Kilometer stockend. A46 Wuppertal Richtung Düsseldorf zwischen Wuppertal-Katernberg und Hahn-Ost. Da kommen 10 Minuten oben drauf, 4 Kilometer Stau. Und zum Schluss A59 Düsseldorf Richtung Köln zwischen Leverkusen-Rheindorf und Kreuz Leverkusen-West eine Viertelstunde plus 3 Kilometer Stau.
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5: Ich hab's getan. Ich hab Jule Blase geschrieben, wie es ihr so geht. Ich hab mich überwunden, aus Angst, dass sie sagt, ihr geht's beschissen als heute. Sie hat geschrieben, ein ganz bisschen besser und dann so ein leicht lachenden Smiley. Du, weiß ich jetzt nicht. Sag ich ehrlich. Sie hat gesagt, Kopfschmerzen sind über Nacht endlich weggegangen und mir ist nicht mehr schlecht. Halleluja. Hab eben meine erste Tablette genommen und mir Tee gekocht. Ja gut. Nehmen wir erstmal so mit, würde ich jetzt mal sagen. Und ich mach mir da nichts vor. Jule wird morgen wieder da sein. Das manifestieren wir heute, Sektor.

0: Leben. Ist einfach so. Bestes Spiel in der Kindheit. Ist einfach so. Und scheinbar haben wir das hier im Sektor alle richtig doll und richtig viel gespielt. Ihr versteckt euch scheinbar alle immer noch gern. Als erwachsene Menschen, ja. Ich nämlich auch. Hier flattert eine Nachricht nach der anderen rein. Mit Judith aus Hagen zum Beispiel kann ich persönlich sehr relaten.
1: Wenn man Freunde sieht, mit denen man zwar früher gut befreundet war, aber jetzt auch nicht so eng befreundet war, dass eine vernünftige Konversation geführt werden konnte. Und dann immer eine weirde Smalltalk-Situation entsteht, da denkt man sich im Nachhinein auch, okay, hätte mich vielleicht verstecken sollen.
0: Man versucht es ja dann auch manchmal. Weißt du, man versucht es ja auch manchmal. Und dann steht man da, hi, wie geht's, gut und dir und? Macht das Leben so. Es wird immer unangenehm. Ich fühle das so, so sehr. Das ist immer weird am Ende. Stefanie aus München-Gladbach hat sich noch reingemeldet. Die versteckt sich mit ihren, mit ihren Kollegen zusammen. Das finde ich auch ein Hot-Tag. Immer vor Kunden. Damit die nämlich nicht von der Arbeit abhalten, wenn die anquatschen. Die arbeiten ganz hinten im Büro, hinter einem Regal und machen sogar extra kein Licht an. Wow. Wow. Das ist in meinen Augen auf jeden Fall Next Level. Das finde ich wild. Schatz, ihr seid doch dann auch ein bisschen da, um so die Kunden abzuarbeiten, für die Kunden zu arbeiten oder nicht. Also sag mal ehrlich, habe ich mich jetzt gefragt. Aber du, gar nicht schlimm. Ich verstehe es trotzdem auf eine Art. Also nächstes Mal, wenn ihr denkt, keiner da, in einem Shop vielleicht nochmal genauer hinschauen. Vielleicht versteckt sich ja wer hinterm Regal und dann erschreckt ihr die einfach oder so.

Shabuzi war das mit der Bar-Song. Und als nächstes haben wir hier Cat's Eye für euch in der Musik-Playlist. Und ja, Cat's Eye kommen ja auch hier, Arena Köln, ne? Präsentiert von 1Live. Habt ihr mitbekommen wahrscheinlich, ne? Heute letzter Tag für Tickets kaufen und so weiter. Heute startet nämlich die Wild World Tour von Cat's Eye. Los geht's erstmal, ganz entspannt, Europa in Dublin. Aber eine steht nicht mit auf der Bühne. Das ist ein bisschen schade. Sophia kommt nicht mit, ist nicht da. Die wird bei keinem Konzert in Europa dabei sein. Also auch nicht in Köln. Leute, den Zahn muss ich euch direkt ziehen an dieser Stelle. Sophia macht nämlich eine Mental Health Pause. Vor ein paar Wochen war sie ja plötzlich schon irgendwie nicht mehr bei öffentlichen Terminen so dabei. Da haben Fans schon gedacht, ist alles okay, wo ist Sophia und so. Ja, da wurde sie auch schon aus den Werbeaktionen und sowas rausgenommen. Und da hieß es, ihre psychische Gesundheit hat jetzt erstmal Prio. Und das ist ja auch wichtig und richtig, dass sie sich die Zeit nimmt. Und jetzt heißt es eben auch offiziell, dass sich Sophia weiterhin auf ihr Wohlbefinden konzentrieren muss. Und ja, alle supporten sie natürlich da, wo sie können. Das Management hat weder so ein Datum oder so für ihre Rückkehr genannt, noch irgendwie announced, ob sie später dabei ist, wenn die Tour weiter durch, keine Ahnung, Nordamerika und so weiter geht. Ist ja auch ein bisschen blöd. Man weiß ja jetzt noch nie, wie es ihr vielleicht in ein paar Wochen geht. Spekuliert wird natürlich, dass da irgendwie ein Burnout im Raum steht. Und das ist schon hart und deswegen geht man jetzt auch davon aus, dass sie nicht dabei sein wird. Cat's Eye ist ja ziemlich schnell krass geworden und haben auch jetzt, muss man sagen, richtig hart geackert für diese Tour. Ist also jetzt für alle wahrscheinlich eine krasse Nummer, dass Sophia nicht dabei sein kann. Aber ja, wichtig und richtig, da auf seine Gesundheit zu achten. Hoffen wir mal, dass es Sophia schnell wieder gut geht. Und ich habe jetzt Cat's Eye für euch mit Sophia, das ist Animal.

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1: 10 Uhr, wir sind Mathis Trapp
2: und Celine Wegert. Wenn ein Festival zu Ende geht, dann sieht's auf dem Gelände manchmal echt heftig aus. Überall liegt Müll rum und Leute lassen ihre Grills und Zelte stehen.
1: Ein Festivalverband im Ausland hat mal ausgerechnet, dass pro Jahr 250.000 Zelte zurückgelassen werden, allein in Großbritannien.
2: Und dazu kommt tonnenweise Müll durch Wegwerfgeschirr. Die Deutsche Umwelthilfe hat einen Festivalcheck gemacht und sagt, dass nur 3 von 10 Festivals Mehrwegteller und Schalen fürs Essen anbieten.
1: Die Umweltorganisation hat sich zum Beispiel das Perucaville genau angeschaut und demnach kamen da letztes Jahr an einem Wochenende allein für Getränke 600.000 Einwegbecher und 250.000 Dosen zusammen.
2: Damit Festivalbetreiber mehr gegen sowas machen, hat die Umwelthilfe eine Petition gestartet. Sie fordert 100% Mehrweggeschirr und Besteck, bessere Müllkonzepte und keinen kostenlosen Wegwerfmerch mehr auf Festivals.
1: Im Himalaya-Gebirge steigt nach der Flutkatastrophe die Zahl der Opfer. Behörden sprechen jetzt von mehr als 1.000 Toten, die meisten in Nepal. Tausende Menschen werden noch vermisst.
2: Hilfsorganisationen warnen, dass sich gefährliche Infektionskrankheiten ausbreiten könnten. Unter anderem gibt es in der Katastrophenregion in den Bergen nicht genug sauberes Wasser.
1: In den USA hat es ein Urteil in einem großen Mordfall im Hip-Hop gegeben, der lange ein Cold Case war. Ein ehemaliger Ganganführer ist verurteilt worden für den Mord an Rap-Legende Tupac.
2: Der Mord ist fast 30 Jahre her. Der Gangführer soll den Rapper zwar nicht selbst erschossen, aber den Mord beauftragt haben. Wer gestern Abend und heute Nacht Probleme mit seinen Mails hatte, kann jetzt nochmal checken, ob alles wieder funktioniert.
1: Der Mailanbieter Outlook von Microsoft soll nach weltweiten Problemen wieder anlaufen. Vorher konnten sich viele über Stunden nicht einloggen oder Mails verschicken und empfangen.
2: In NRW ist heute der letzte Tag Sommerferien und in denen gab es laut ADAC deutlich weniger Staus als sonst.
1: Der Autoclub sagt, es gab fast ein Viertel weniger Staustunden als in den Sommerferien von einem Jahr. Laut ADAC sind wohl wegen der hohen Spritpreise weniger Menschen mit dem Auto in den Urlaub gefahren.
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2: Sonne, Wolken und auch mal Schauer, das ist heute alles dabei. Dazu in Attendorn 19 Grad, in Lemgo und Solingen 21 Grad und in Xanten und Jülich bis 22 Grad.
1: Morgen geht's mit Wolken los, dann wird es sonniger bei ähnlichen Temperaturen. Übermorgen bleibt es wechselhaft, auch mal mit einzelnen Schauern und dazu windig.
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2: Hier braucht ihr gerade die meiste Geduld. A3 Köln Richtung Oberhausen zwischen Leverkusen-Opladen und Kreuzhilden. Eine Dreiviertelstunde plus 7 Kilometer Stau. Da steht ein kaputtes Fahrzeug. Dann A40 Dortmund Richtung Duisburg zwischen Bochum-Wattenscheid und Dreieck-Essen-Ost. 10 Minuten on top, 4 Kilometer Stocks. A45 Gießen Richtung Dortmund zwischen Hagen-Süd und Westhofener Kreuz. 10 Minuten plus 4 Kilometer Stocks. Weiter geht's mit der A46 Heinsberg Richtung Düsseldorf zwischen Grevenbruch und Kreuz-Neuss-West. 10 Minuten plus 5 Kilometer Stocks. Und zum Schluss noch A57 Nimwegen Richtung Köln zwischen Mörskapellen und Kreuz Meerbusch. 10 Minuten braucht ihr da länger, 4 Kilometer Stocks.
3: Guten Morgen, ihr zwei.
2: Guten Morgen.
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3: Hefte raus, Klassenarbeit. Ach nee, einen Tag zu früh, ne? Heute nochmal Sommerferien, obwohl sich der Tag so ein bisschen anfühlt wie Herbstferien im 1 Live-Sektor, oder? Passend dazu für euch Holly Humberstone.

0: Leute, wir machen es offiziell. Es ist der 1. September 2026. Ich sag's, wie es ist. Es ist Herbst. Es ist Herbst, Freunde. Es ist die Meteorologen, also hier die Wettervögel, haben das immer mal festgelegt. Und dieses Jahr hält sich das Wetter wirklich dran, oder? Bin heute Morgen raus aus dem Haus und dachte, ja, Sommer 2026, das war's mit dir. War schön. Jetzt halt Herbst. Dann kommst du auf der Arbeit an und merkst, ah, guck, Hälfte der Kollegen nicht da, weil noch zu lange die kurze Hose angehabt und jetzt krank. Naja, Leute, wir sind halt nicht in L.A., ne? Die Lady hier kann ein Lied davon singen.
1: Neu für die Insekten.

0: POV. Du gehst zur Arbeit und alle sind erkältet.
1: Also das ist das Schlimmste, was ich je gesehen habe, ganz ehrlich, ja. Die ganzen Rotznasen, das ist Rotznasen City, ne?

0: Jazzy on.
1: Eins live ist hier. Letztes Jahr ist dieser Mann erst in eurem Radio aufgeploppt und dann in eurem Herzen. Zu Recht, das ist Samba, aufgewachsen in der Lower East Side von New York. Nach der Schule ist er nach L.A. gezogen und da ging es dann musikalisch richtig ab. Hit für Hit. Das ist der aktuelle Track von ihm.

0: 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Ich darf euch als allererstes hier im Radio erzählen, Samba, nächstes Jahr am 23. 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
0: 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You are the reason, heißt die Tour und Samba hat schon gesagt, er ist hyped.
2: Bro, it's crazy.
0: 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Und jetzt für die Herbststimmung, Somber und

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4: Ganz kurz nach 10:30, A1 Köln Richtung Euskirchen zwischen Hürth und Erftstadt, 10 Minuten plus 3 Kilometer Staus da. A3 Köln Richtung Oberhausen zwischen Leverkusen-Opladen und Kreuzhilden, eine halbe Stunde mehr, 7 Kilometer Stau wegen der Baustelle. A4 Aachen Richtung Köln zwischen Frechen-Nord und Köln-Eifeltor, 10 Minuten plus 3 Kilometer Stockensdamm. A4 Olpe Richtung Aachen zwischen Kreuz-Köln-Ost und Kreuz-Köln-Süd, 4 Kilometer Stockens. A40 Dortmund Richtung Duisburg zwischen Bochum-Wattenscheid-West und Dreieck-Essen-Ost, 3 Kilometer stockender Verkehr. A45 Hagen Richtung Dortmund zwischen Kreuzhagen und Westhofener Kreuz, 4 Kilometer stockend. Und dann noch A61 Mönchengladbach Richtung Koblenz zwischen Gümnich und Dreieck-Erftal, 10 Minuten mehr, 2 Kilometer Stau.
5: Gutes Durchkommen euch!
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5: Ah, es ist für diese Jahreszeit, wo man nicht weiß, ist es Schnupfen oder ist es Kokain? Es ist tatsächlich so, Leute, immer mehr junge Leute im Sektor nehmen das Zeug. Wir sprechen die ganze Woche drüber. Und gleich habe ich Jacqueline für euch eingeladen zu mir ins Studio, weil die Frau sich allerbestens mit dem Zeug auskennt. Nicht, weil sie es nimmt, sondern weil sie mit den Leuten zusammenarbeiten muss, die es zu viel genommen haben.
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0: Tschüss.
1: Koks ist eine Sache bei jungen Leuten im Lifestyle-Sektor, deswegen reden wir diese Woche drüber. Ich habe euch gesagt, ich habe jemanden eingeladen. Jacqueline Zipfel ist da, die kommt aus Essen, ist 34, arbeitet als Ärztin in der Psychiatrie an der LVR-Klinik in Essen. Jacqueline, schön, dass du da bist. Du bist da auf einer Station, betreust kokainabhängige Patienten. Ich habe mir gedacht, du bist genau die Richtige, die uns erklären kann, was Kokain mit einem anrichten kann, weil du eben viel Kontakt hast mit Abhängigen. Hallöchen, schön, dass du da bist.
2: Ja, hi, danke, dass ich da sein darf.
1: Würdest du das bestätigen, dass Koks eher so eine Droge für jüngere Leute ist als für ältere?
2: Ja, grundsätzlich kann man sagen, dass die Zahlen der jüngeren Leute schon größer sind, die Kokain konsumieren. Es ist aber jetzt nicht so, dass es gar keine Menschen über 40, 50 gibt, die Kokain konsumieren.
1: Aber einen 60-Jährigen, der koksabhängig ist, ist dir noch nicht begegnet?
2: Doch, das schon.
1: Auch schon, okay. Ach, schon. Wir haben eine Umfrage gemacht bei 1Live und da haben 14% gesagt, dass sie Interesse daran hätten, das mit Kokain mal auszuprobieren. Kannst du mir, als jemand, der noch nie außer Alkohol Drogen in seinem Körper hatte, erklären, woher kommt dieser Reiz? Warum will man das ausprobieren?
2: Das ist schon grundsätzlich einfach die Wirkung des Kokains, die wahrscheinlich reizvoll ist. Grundsätzlich ist es ja so, dass wenn man Kokain konsumiert, ist man eher enthemmt, es ist euphorisierend, man hat weniger Müdigkeit. Und das ist schon eine Droge, die häufig im Partykonsum, im Partykontext verwendet wird und deshalb auch gemacht wird von PartygängerInnen beispielsweise. Das ist wahrscheinlich schon der primäre Reiz, der da irgendwie ausgelöst wird.
1: Und ist es auch was, wo man hört, das nehmen Leute, die unter Leistungsdruck stehen?
2: Ja.
1: So, vielleicht kannst du den Menschen ein bisschen die Neugierde nehmen. Wie gefährlich ist es denn, Kokain einmal auszuprobieren?
2: Ja, also Kokain ist wahrscheinlich schon gefährlicher, als die meisten KonsumentInnen im ersten Moment jetzt so denken würden. Wie gefährlich jetzt Kokainkonsum für die Einzelperson ist, kommt natürlich sehr drauf an, wie die Einzelperson jetzt konsumiert, wie viel konsumiert wird, wie häufig konsumiert wird, ob es Vorerkrankungen gibt, aber auch wie konsumiert wird. Die meisten konsumieren ja nasal. Man könnte Kokain ja grundsätzlich auch als Freebase oder Crack rauchen oder spritzen. Das ginge ja grundsätzlich auch.
1: Das wäre dann aber ein höheres Level.
2: Das wäre nochmal ein ganz anderes Level. Die meisten konsumieren ja, wie gesagt, nasal.
1: Mhm. Nasal heißt, müssen wir kurz erklären, für alle, die nicht Medizin studiert haben, durch die Nase.
2: Genau. Jetzt ist es so, wenn wir uns die Risiken angucken, körperlicherseits kommen da als erstes mal die kardiovaskulären Risiken in den Kopf. Das bedeutet fürs Herz-Kreislauf-System.
1: Okay.
2: Wenn man Kokain konsumiert, auch schon beim ersten Mal und auch niedrige Dosen, kann es grundsätzlich sein, dass man Herzrhythmusstörungen bekommt. Auch junge Leute können schon einen Herzinfarkt bekommen oder einen Schlaganfall.
1: Und wir haben gelernt, Kokain ist was für jeden. Wir haben Charlie getroffen, so haben wir ihn genannt. Der ist ein ehemaliger Süchtiger und er hat gesagt,
3: vom Müllmann über die Ärztin, dem Rechtsanwalt, bis hin zur Kassiererin im Supermarkt, dem Arbeitslosen, alle. Alle konsumieren Kokain.
1: Also alle konsumieren Kokain, die Zahlen dafür sind gestiegen und deswegen könnt ihr, Jacqueline, eure Fragen zum Thema stellen, Kokainsucht. Die Nummer per WhatsApp 0221 56789 111 oder eure Frage per Text und Sprachnachricht ganz easy ins Handy über die 1Live-App. Die Antworten dann ab 11 in diesem Radio.

eure Fragen und Antworten zum Thema Kokain gleich nach 11 hier in 1 Live. Vorher die Infos. Und da geht's unter anderem um Zoo Lautes Fußballtraining. Direkt nach Martin Solveig.

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1: Um 11 mit Mathis Trapp
2: und Celine Wegert. Zuerst geht es um ein Thema, über das sich viele Nachbarn beschweren. Lärm, genauer gesagt Sportlärm. In Deutschland landen immer wieder Streits vor Gericht, weil Leute zum Beispiel den Fußballverein nebenan zu laut finden.
1: Und jetzt ist klar, die Lärmregeln sollen für Vereine auch erstmal nicht gelockert werden. Das hat das deutsche Umweltministerium der Sportschau gesagt.
2: Die Sportministerin und Minister aus allen Bundesländern hatten eigentlich letztes Jahr vorgeschlagen, die Lärmschutzregeln zu lockern. Alle waren für den Antrag.
1: Sie wollten Lärm auf Sportplätzen gleichstellen mit Lärm im Kindergarten, heißt konkret, dass er dann nicht mehr als schädlich eingestuft wird.
2: Das zuständige Umweltministerium in Berlin hat das jetzt aber abgelehnt und sagt, dass man damit ein rechtliches Chaos schaffen würde, wenn man die Regeln für ganz Deutschland aufhebt.
1: Russland hat diese Nacht die Ukraine wieder heftig aus der Luft angegriffen. Laut Präsident Zelensky sind mindestens 12 Menschen getötet worden. Die Rede ist auch von 3 verletzten Kindern.
2: Vor allem die Regionen Kiew und Odessa wurden mit Raketen und Drohnen angegriffen. Die ukrainische Hauptstadt wurde jetzt schon die 6. Nacht in Folge beschossen.
1: Nach Festivals bleiben schon mal Müllberge zurück. Zelte, Grills oder auch Getränkedosen und Einwegbecher. Die Deutsche Umwelthilfe hat einen Check gemacht. Sie findet, dass die Festivalbetreiber zu wenig gegen den Müll tun.
2: Die Organisation hat auch eine Petition gestartet und fordert unter anderem 100% mehr Weggeschirr, eine bessere Mülltrennung und weniger Wegwerfmerch bei Festivals.
1: Für Wetterfachleute geht es heute los mit Herbst. Es ist meteorologischer Herbstanfang. Der im Kalender ist dieses Jahr am 23. September.
2: Der Herbststart ist dieses Mal auch gleichzeitig das Ende der Sommerferien. Heute ist letzter Ferientag.
1: Rund ein Viertel der Menschen in Deutschland ist schlecht oder gar nicht an Bus und Bahn angebunden. Das hat sich der Interessenverband Agora Verkehrswende angeguckt.
2: Der sagt, ein gutes ÖPNV-Angebot hat man, wenn es etwa 250 Meter im Umkreis des Wohnorts eine Haltestelle gibt, wo an Werktagen alle halbe Stunde was fährt. Vor allem auf dem Land haben viele das nicht.
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1: Am Nachmittag gibt es einen Mix aus Sonne, Wolken und einzelnen Schauern. Es kann noch mal kurze Gewitter geben. Dazu in Winterberg bis 16 Grad nur, in Herford und Velbert 21 und in Bonn und Kleve bis 22 Grad.
2: Morgen gibt es wieder Wolken, Sonne und vereinzelte Schauer. Und Donnerstag wird es ähnlich. Und da wird es sogar noch mal etwas wärmer.
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1: Geht los mit der A2 Dortmund Richtung Oberhausen zwischen Dreieck-Bottrop und Oberhausen-Königshardt 3 Kilometer Stau. A3 Köln-Oberhausen zwischen Dreieck-Langenfeld und Kreuzhilden 20 Minuten mehr, 4 Kilometer Stau wegen einer Baustelle. A4 Aachen Richtung Köln zwischen Frechen-Nord und Köln-Eifeltor 10 Minuten mehr, 6 Kilometer stockend. A40 Duisburg-Essen zwischen Essen-Frohnhausen und Essen-Huttrop eine Viertelstunde plus 3 Kilometer Stau nach einem Unfall. Und dann noch A45 Hagen Richtung Dortmund zwischen Kreuzhagen und Westhofener Kreuz 4 Kilometer stockend.
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3: Das ist richtig und das hier ist ein Thema, das macht vielen Angst oder zumindest sprecht ihr wahrscheinlich auch im Freundeskreis drüber, weil irgendjemand jemanden kennt, der Koks nimmt. Vielleicht am Wochenende, wenn's feiern geht und vielleicht auch unter der Woche, vielleicht schon morgens nach dem Aufstehen. Es ist ein Thema und deswegen reden wir diese Woche in 1 Live dazu und beantworten heute Vormittag eure Fragen mit Jacqueline, die in der Suchtambulanz in Essen arbeitet. Eure Fragen jetzt zu mir ins Studio über die 1 Live App.

0: reden diese Woche in 1 Live über das Koksen, denn es wird dreimal mehr gekokst als noch vor 10 Jahren bei den 18- bis 25-Jährigen. Ich habe uns deswegen heute Vormittag Jacqueline Zipfel eingeladen, die arbeitet in der Psychiatrie an der LVR-Klinik Essen auf einer Station für kokainabhängige Patienten. Nochmal hallo Jacqueline und danke, Hi. Dass du die Fragen und hoffentlich auch gleich die Antworten für die 1 Live-Hörer hast. Du hast uns eben schon bestätigt, das Thema geht durch die ganze Gesellschaft, vom Arbeitslosen bis zum Rechtsanwalt. Es sind mehr Frauen als Männer. Zum einen, weil es leistungssteigernd genommen wird, zum anderen aber auch zum Party machen, ne?
1: Ja.
0: So, und das führt uns dazu, dass Menschen natürlich mit dem Thema einen Umgang haben. Und diese Frau hier, die lieber gerne anonym bleiben möchte, hat uns ihre Methode verraten, wie sie, obwohl sie Koks nimmt, nicht abhängig werden möchte. Bin mal gespannt, was du dazu sagst.
2: Weil ich halt auch viele Freunde habe, die abhängig sind und die halt schon das Problem haben, dass sie Alkohol nicht mehr trinken können ohne Kokain. Und davor habe ich halt Angst und darum habe ich immer so ein paar Monate, wo es extremer ist, wo ich dann viel konsumiere. Aber ich schaffe dann immer wieder einen Absprung, wo ich sage, okay, jetzt sind Monate, wo ich halt gar nichts mache.
0: Kann das gut gehen mit Monaten, wo man gar nichts macht?
1: Grundsätzlich ist es natürlich gut, wenn wir viel Zeit lassen zwischen den einzelnen Konsumtagen. Mhm. Und keinen Mischkonsum zu betreiben, würde ich eh immer jedem empfehlen.
0: Mischkonsum heißt?
1: Das heißt, Kokain mit irgendwelchen anderen Substanzen mischen. Häufig wird das ja gemeinsam mit Alkohol konsumiert. Da gibt es dann nochmal besondere Risiken.
0: Guck mal, und das führt uns direkt zum nächsten Thema. In der Bar in Duisburg hat uns nämlich jemand erzählt, dass bei ihm halt Alkohol und Kokain tatsächlich mega eng verknüpft sind. Seine Stimme haben wir verfremdet.
3: Wenn ich betrunken bin, ist das für mich eingeplant, dass ich ziehe. Wenn ich unterwegs bin, weiß ich, okay, es wird auf jeden Fall stattfinden.
0: Warum ist das so? Warum mischt man Kokain und Alkohol?
1: Häufig wird das gemacht, um durch das Kokain dann die Wirkung des Alkohols im Grunde so ein bisschen zu dämpfen. Man kann dadurch nur noch mehr trinken. Das Gefährliche dabei ist, dass wenn wir die beiden Substanzen zusammen mischen, ein weiteres neues Molekül im Körper entsteht, was nochmal mehr Risiken hat als das Kokain selbst. Das ist das Kokaethylen. Ganz kompliziertes Wort, ist auch egal, können wir vergessen.
0: Merken wir uns einfach, ist nicht gut.
1: Genau, das Wichtige ist eigentlich, dass es nochmal länger anhält im Körper als das Kokain selbst und die ganzen Risiken psychiatrisch, also dass Psychosen entstehen können, aber auch Herz-Kreislauf-Erkrankungen auftreten, nochmal deutlich verschlechtert.
0: Das haben wir eben gerade von der Hörerin aus Rheine ja auch gehört, also diese Kombi als Alkohol und Kokain, bei vielen Freunden geht das gar nicht mehr ohne. Kommt man denn quasi vom Kokain irgendwie wieder runter, dass man sagt, okay, Alkohol an sich ist ja schon genug? Also kann das klappen?
1: Naja, grundsätzlich würden wir empfehlen, die beiden Dinge sowieso nicht zu mischen. Wenn man merkt, dass man mit einer Substanz ein Problem hat, egal ob es jetzt Kokain oder Alkohol ist, würden wir natürlich immer empfehlen, ärztliche Hilfe aufzusuchen. Das ist sehr schwer zu sagen, okay, wie kann man das jetzt selber alleine machen? Natürlich im Umfeld ein bisschen gucken, mit wem umgebe ich mich, wie häufig ist vielleicht die Droge vorhanden in meinem Umfeld.
0: Ich finde das auch spannend, weil bei vielen ist das ja ein Thema im Freundeskreis, dass man sagt, okay, da gibt's irgendwie ein Problem, ich würde gerne helfen, würde ich gleich mit dir weiter drüber sprechen. Eure Fragen dazu gerne zu mir ins Studio über die 1 Live App oder an die 0221 56789 111. Text oder Sprachnachricht.

0: Oft sind mehr junge Männer als Frauen, die koksen. Immer ins Live-Sektor, die Zahlen steigen dazu. Dickes Danke von euch, dass wir dieses Thema auf die Karte packen hier im Radio diese Woche. Lukas ist in Bochum bei der Krisenhilfe und er sagt,
1: jeder Mensch kann, wenn bestimmte Faktoren stimmen oder bestimmte traumatische Lebenserfahrungen gemacht werden, in so einer Situation landen.
0: Ja, und vielen fällt der Einstieg vielleicht leicht, weil man erstmal übers Party machen an Koks rankommt und dann im schlimmsten Fall ja drauf hängen bleibt. Deswegen habe ich uns heute Morgen Suchtmedizinerin Jacqueline nochmal eingeladen. Grüß dich.
2: Hi.
0: Du arbeitest auf einer Station der LVR-Klinik in Essen mit Kokainabhängigen. Wieso werden, und das ist eine Frage, manche schneller abhängig als andere? Kann man das einfach beantworten?
2: Einfach beantworten kann man das leider nicht. Das ist eine Frage, wo ich sehr, sehr weitschweifig darauf antworten könnte. Was aber, glaube ich, ganz wichtig ist zu erwähnen, dass es Menschen gibt, die psychische Vorerkrankungen haben, wie beispielsweise Depressionen oder auch ADHS, wo dann zum Beispiel eine Selbstmedikation mit Kokain oder auch anderen Stimulantien durchgeführt wird.
0: Wieso werden manche schneller abhängiger, haben wir geklärt. Es konsumieren doppelt so viele Männer wie Frauen Kokain. Ist auch so ein Untersuchungsergebnis. Gibt es da eine Erklärung für, warum die Typen sich schneller was durch die Nase ziehen?
2: Ja, das ist eine super spannende Frage. Dazu kann man, glaube ich, sagen, dass Männer im Schnitt männlich sozialisierte Leute irgendwie risikofreudiger sind. Und das geht dann auch mit einem vermehrten Konsum einher, grundsätzlich von Drogen, aber halt eben auch von Kokain.
0: Okay, und dann die große Frage bei vielen, wenn es im Freundeskreis aufploppt, dieses Thema. Wenn man merkt, oh je, der eine, der irgendwie ab und zu mal was nimmt und aus dem ab und zu ist jetzt eine große Regelmäßigkeit geworden. Was kann ich da als Freundin, als Freund machen?
2: Erstmal genau nachfragen. Wie viel wird konsumiert? Wird auch nur im Party-Kontext irgendwie konsumiert? Oder ist das schon in den Alltag übergegangen? Erstmal neugierig sein, auch nach der Motivation fragen. Warum macht die Person das vielleicht? Und dann Hilfe anbieten, auch sehr konkrete Hilfe. Vielleicht selber überlegen, okay, wo gibt es ein Suchtzentrum? An wen kann ich mich wenden? Und dann auch Hilfe anbieten, da gemeinsam hinzugehen.
0: Und wenn man merkt, die Person sagt, ist doch gar kein Problem, ist doch alles ganz normal?
2: Dann immer wieder darauf ansprechen, was man selber vielleicht für ein Gefühl damit hat. Mhm. Und auch, wie gesagt, die Motivation hinterfragen. Immer wieder ins Gespräch gehen, die Person damit nicht alleine lassen.
0: Wie sieht's aus mit Drängen? Ich schlepp dich jetzt zur Suchtberatung.
2: Das hilft häufig nicht. Wir brauchen schon eine Eigenmotivation von den Menschen, selber abstinent sein zu wollen oder den Konsum reduzieren zu wollen. Da können wir leider nicht von außen sagen, okay, ich fände das jetzt aber besser, wenn du nicht mehr konsumierst.
0: Und sag mal, bei dir in der Psychiatrie, was landen da dann für Leute mit was für einer Kokainabhängigkeit?
2: In der Regel sind das Leute, die nasal abhängig sind, also durch die Nase ziehen quasi. Und das sind grundsätzlich auch eher jüngere Leute, aber auch Leute jeglichen Alters. Die Droge unterscheidet grundsätzlich jetzt erstmal nicht, was für einen Beruf habe ich oder wie alt bin ich. Jeder kann abhängig werden. Deshalb dem O-Ton kann ich grundsätzlich schon mal zustimmen, den wir vorhin gehört haben. Aber es ist natürlich schon so, dass wir auch mehr Männer sehen als Frauen zum Beispiel.
0: Wir lernen heute in 1 Live, zwischen 18 und 25 ist die Zahl derjenigen, die zu Koks greifen, in den letzten Jahren eine Verdreifachung. Also das ist ein Thema. Wenn es bei euch so ist, dass ihr sagt, ja, ab und zu mal am Wochenende, stellt man sich ja vielleicht die Frage, wie genau erkenne ich eigentlich selbst, dass ich vielleicht sogar schon süchtig bin? Die Frage klären wir mit Jacqueline in der nächsten Viertelstunde hier in 1 Live.

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3: Um 11:35 A4 Aachen Richtung Köln zwischen Frechen-Nord und Köln-Eiffeltor 10 Minuten plus, 6 Kilometer stockt es da. A31 Kronau Richtung Oberhausen zwischen Gladbeck und Dreieck-Bottrop 2 Kilometer Stau. Und die A40 Duisburg-Essen, die ist zwischen Essen-Zentrum und Essen-Huttrop für circa eine Stunde gesperrt. Da werden Bäume gefällt. Im Moment ab Essen-Holsterhausen 4 Kilometer Stau.
1: Sag mal, wo wir hier Fragen zum Thema Kokain gerade fleißig beantworten. Hast du auch eine?
3: Zum Thema Kokain?
1: Ja.
3: Also wir melden immer in den Infos diese riesen Schwämme und diese riesen Funde und so. Und ich frage mich immer so, was passiert damit? Wo kommen die hin, die Sachen, die gefunden werden?
1: Ja, die werden wahrscheinlich, die kommen weg. Ne?
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1: Jacqueline ist heute Vormittag mein Gast in 1 live und beantwortet netterweise eure Fragen, wenn ihr euch Sorgen macht oder ihr vielleicht einfach Koks nehmt und sagt, ach komm, alles nicht so wild, ich mach das einen Monat, werde ich schon nicht dran sterben. Eure Fragen her zu mir, dann gibt's die Antworten von Jacqueline gleich nach Bund und Lana Del Rey.

0: Es wird gekokst im 1Live-Sektor. Das wird euch wahrscheinlich nicht überraschen. Wir haben recherchiert, es sind 3-mal mehr junge Leute als noch vor 10 Jahren. Mehr Männer als Frauen. Und wenn ihr es mit dem Koksen übertreibt, landet ihr vielleicht bei Jacqueline. Sie ist Suchtmedizinerin in Essen an der LVR-Klinik auf einer Station mit Kokainabhängigen. Nochmal hallo und danke, dass du die Fragen der 1Live-Hörer heute beantwortest. Sag mal, wenn ich ab und zu mal konsumiere durch die Nase, wann würde ich bei dir auf der Station landen?
1: Da gibt es 3 sehr gängige Möglichkeiten. Zum einen in einer akuten Intoxikation. Also die Person hat so viel konsumiert, dass sie zum Beispiel super aggressiv wird und dann in so einem Ausnahmezustand bei mir in der Psychiatrie landet. Mhm. Dann, wenn zum Beispiel psychotisches Erleben da ist, also die Menschen sich verfolgt fühlen, Halluzinationen haben und dadurch sich oder andere gefährden. Oder wenn eine Abhängigkeit vorliegt.
0: So, und das ist jetzt der spannende Punkt. Wie merke ich denn selbst, wenn ich ab und zu beim Party machen, was weiß ich, macht ja jeder unterschiedlich, wenn man es überhaupt macht, ne? Wie erkenne ich selbst, dass es eine Sucht ist bei mir schon?
1: Ja, da gibt es unterschiedliche Kriterien, die wir da an den Tag legen. Und unter anderem zum Beispiel, wenn ich merke, dass ich einen starken Drang habe, die Substanz zu konsumieren. Ne? Wir nennen das Craving. Wenn ich eine verminderte Kontrolle darüber habe, wie viel und wann ich konsumiere. Also ich nehme mir eigentlich vor, ich möchte nur am Freitag konsumieren, schaffe das aber gar nicht und konsumiere an mehreren Tagen dann hintereinander. Dann, wenn ich merke, ich habe eine Toleranz entwickelt. Normalerweise musste ich nur einmal, dann muss ich irgendwie mehrmals, um dasselbe zu erreichen. Dann, wenn ich körperliche Entzugssymptome merke, ne? Vernachlässigung von irgendwie anderen Hobbys oder Dingen, die mir eigentlich wichtig waren im Leben. Der anhaltende Konsum trotz negativer Folgen, also sowohl körperliche, aber auch soziale zum Beispiel. Genau. Und wenn da von diesen 6 Dingen 3 zutreffen, dann geht das oder erfüllt das das Kriterium, wenn ich mir 12 Monate angucke von einer Abhängigkeit.
0: Dann habe ich ein Problem, dann bin ich süchtig, dann lande ich bei dir auf der Station. Wie kriegst du mich von dem Zeug wieder runter?
1: Ja, wir machen eine sogenannte Entzugssyndrombehandlung. Also wir helfen den Menschen, mit den Symptomen fertig zu werden, die auftreten, wenn sie keinen Konsum mehr betreiben. Häufig ist das innere Unruhe, ganz viel Angst, Schlafstörung. Da werden dann supportiv, also beihelfend quasi Medikamente gegeben, um diese Symptome zu verringern. Wir machen aber auch ganz viel Psychotherapie und helfen auf Dauer eine Entwöhnung von der Substanz dann anzuregen.
0: Jacqueline, danke, dass du die Fragen der 1Live-Hörer heute Vormittag beantwortet hast. Wir reden die ganze Woche übers Koksen im 1Live-Sektor.

0: Leute, die jetzt verheiratet sind und Kinder haben und er halt sich immer noch als Musiker durch die Welt tourt.
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0: Tuba. Gleich wie Jello und Moving to the Sun.
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1: 12 Uhr, hier sind Mathis Trapp und Tim Messelmann. Über Bus und Bahn beschweren sich viele gerne und sicher auch oft zu Recht, wenn es etwa um Verspätungen geht. Eine neue Untersuchung zeigt aber, generell sind wir in NRW vergleichsweise gut angebunden, was den ÖPNV angeht.
2: Die Lobbyorganisation Agora Verkehrswende hat für alle Städte und Kreise in Deutschland berechnet, wie nah die nächste Haltestelle ist und wie oft da was fährt.
1: NRW-weit am besten ist Düsseldorf angebunden. Das Bahn- und Busangebot da kann mit anderen Großstädten wie Frankfurt, Stuttgart und München mithalten. Auch in Köln und den Ruhrgebietsstädten ist die Anbindung ganz gut.
2: Unter den ländlichen Gebieten ist die Eifel noch ganz gut angebunden. Schlecht sieht's dagegen an der Grenze zu Niedersachsen aus. In den Kreisen Borken und Steinfurt ist man oft aufs Auto angewiesen.
1: Agora kritisiert, dass rund 21 Millionen Menschen in Deutschland schlecht oder gar nicht an Bus und Bahn angebunden sind, also dort wohnen, wo kaum was fährt und die nächste Haltestelle weit weg ist.
2: In Nepal sind nach der Sturzflut mehr als 11.000 Menschen in Sicherheit gebracht worden. Die Regierung sagt auch, dass in einigen Katastrophengebieten Stromleitungen und Straßen wieder aufgebaut wurden.
1: Hilfsorganisationen warnen aber, dass sich gefährliche Infektionskrankheiten ausbreiten könnten. Unter anderem gibt es in der Katastrophenregion im Himalaya nicht genug sauberes Wasser.
2: Beim Fußballtraining abends Streit mit den Nachbarn, weil es zu laut ist, das wird wohl ein Problem bleiben. Eigentlich wollten die Sportminister der Bundesländer, dass Sportlärm nicht mehr als schädlich eingestuft wird.
1: Das zuständige Ministerium in Berlin hat das aber abgelehnt. Begründung: Eine deutschlandweite Änderung der Lärmregeln könnte für ein Behördenchaos sorgen.
2: Die Bahn macht ab heute weiter mit Alkoholverboten an Bahnhöfen. Die werden ab jetzt schrittweise erweitert. Mitte Oktober ist dann Alkoholtrinken an allen Bahnhöfen verboten.
1: In NRW gilt das Verbot zum Beispiel schon in Köln, Bonn, Dortmund und Düsseldorf. Heute kommen unter anderem Bahnhöfe in Berlin dazu.
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2: Es hat nachher einen Mix aus Sonne, Wolken und einzelnen Schauern dabei. Es kann auch mal kurze Gewitter geben. Dazu in Bad Berleburg bis 19 Grad, in Detmold und Wuppertal 21 und in Dienstlaken und Aalen bis 22 Grad.
1: Morgen gibt's wieder Wolken, Sonne und vereinzelte Schauer. Und auch Donnerstag wird's ähnlich. Es wird noch mal etwas wärmer.
2: A4 Aachen-Köln zwischen Frechen-Nord und Köln-Eifeltor 3 Kilometer stockend. Die A40 Duisburg Richtung Essen ist zwischen Essen-Zentrum und Essen-Huttrop weiterhin gesperrt, wohl noch eine gute Stunde. Da müssen Bäume gefällt werden, im Moment ab Essen-Frohnhausen 4 Kilometer Stau. A46 Hansberg Richtung Düsseldorf zwischen Jüchen und Kapellen 3 Kilometer stockender Verkehr. Und A52 Düsseldorf-Essen zwischen Essen-Süd und Dreieck Essen-Ost 2 Kilometer Stau.
3: Das war es.
2: Das war's.
3: Na dann.
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3: Springen wir in den letzten Tag Sommerferien, obwohl die sich heute so ein bisschen wie Herbstferien anfühlen. Justin Bieber ist am Start. Und ich glaube, in diesem Song geht es darum, dass er sich für das Wetter entschuldigt. Sorry.

Stella Lefty und Boston in 1 Live. Was ist das für ein Song? Wieso singt die Boston? Ist das ein Lied über ihre Heimat? Nee, eigentlich geht es in dem Song darum, dass sie überhaupt keinen Bock hatte, mehr sich zu verlieben. Und dann trifft sie diesen einen Typen und denkt sich, oh mein Gott, normalerweise laufe ich doch immer weg. Ich will doch gar keine Beziehung mehr, aber irgendwie mit dem fühlt sie es richtig gut an. Da bleibe ich doch ein bisschen und da laufen wir den Weg zusammen. So, und warum jetzt Boston-Weg? Ja, Mr. Stella Lefty fragen. Ich würde sagen, Boston, diese Zugfahrt nach Boston, ist so ein bisschen der Weg Richtung Bahnhof. Und Bahnhof ist dann Aussteigen und Ankommen.

0: Alex Warren und Fever Dreams in 1 Live. Dieser Mann hier ist quasi der König der Leberhaken und on top auch noch ein absolutes Sektorkind.
1: Ja, definitiv. Ne? Ich gehe dahin, wo es wehtut. Roboter-Mentalität.
0: Ja, das ist Agit Kabayel aus Bochum. Der ist jetzt einfach mal WBC-Weltmeister im Schwergewichtsboxen. Müsst ihr euch mal überlegen, sein letzter Gegner wollte gar nicht erst gegen ihn antreten. Es gibt ja Leute, die sagen, dass er keinen Bock auf den Leberhaken hatte. Damit hat Agit jetzt 27 Siege geholt und ist ungeschlagen an der Weltspitze. Und gestern Nachmittag war er zu Gast hier bei uns im 1 Live Studio und hat erzählt, dass er ja auch damals so richtig pottmäßig fürs Boxen entdeckt worden ist.
1: Auf der Kraggerkirmes, ja, lustig. Ich war da 17 Jahre alt und dann bin ich da so, ich habe ja schon geboxt gehabt, dann bin ich da so reingegangen und mein Bruder hat in dem Moment auch so ein Video aufgenommen und dann auf Facebook hochgeladen damals und dann ist das halt viral gegangen, hatte irgendwie so 700-800 Likes. Damals war das ja schon sehr, sehr viel. Und ja, dann haben die Leute mich als erstes Mal schon auf dem Schirm gehabt, ne?
0: Ja, und heute wird Agit von allen im Sektor unterstützt, egal ob das jetzt bio-deutsche Kartoffeln sind oder von Menschen, die ihre Wurzeln wie Agit selber woanders haben.
1: Ich bin kurdischer Herkunft, in Deutschland geboren, groß geworden und ich denke einfach von beiden Seiten der Support gerade eben, ne? Weil die meisten, die auf mich zeigen, sagen, hey, der Junge integriert sich vernünftig, der weiß, wie es geht, bringt sportlich eine Superleistung und besser kannst du gar nicht laufen, ne?
0: Mittlerweile wird ja sogar in Deutschrap-Songs erwähnt und das zeigt, der hat richtig was fürs Boxen getan. Aber Agit hat gestern auch gesagt, Leute, das reicht mir noch nicht.
1: Naja, das Ziel ist schon erfüllt, aber wir wollen es noch größer machen, ne? Weil man sieht das Potenzial einfach, dass einfach jeder wieder Bock ist, jeder gehypt ist auf den Boxsport und das Ziel ist einfach wieder, den Boxsport dahin zu bringen, wo es mal vor 25 Jahren war in Deutschland, ne?
0: Samstag bekommt er jetzt seinen Weltmeistergürtel in Bochum vom Oberbürgermeister überreicht und ihr Leute, ihr könnt alle mit dabei sein.
1: Rathausplatz, 12 Uhr, an alle Leute, die aus Bochum kommen, kommt vorbei oder Umgebung Bochum. Der wird riesig gefeiert, ne? Wird auf jeden Fall geil.
0: Glückwunsch zum Weltmeistertitel. Agit Kabayel hat das Ding in den Sektor geholt.
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3: Um 1 geht's los mit der A3 Oberhausen Richtung Köln. Zwischen Mettmann und Solingen 4 Kilometer stockend. Die A40 Duisburg-Essen, die ist zwischen Essen-Zentrum und Essen-Huttrop immer noch gesperrt, wohl noch eine halbe Stunde. Da werden Bäume gefällt. Im Moment ab Essen-Frohnhausen 5 Kilometer Stau. A45 Hagen Richtung Dortmund zwischen Kreuzhagen und Westhofener Kreuz 10 Minuten mehr. 6 Kilometer stockt's da. Und dann noch A52 Düsseldorf-Essen zwischen Essen-Süd und Dreieck Essen-Ost 2 Kilometer Stau.
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0: 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Die schlechteste Autofahrerin der Welt. Also sagt sie selbst.
2: Ich bin viel unterwegs jetzt, so für Shows und so. Das heißt, ich muss auch viel mit der Deutschen Bahn fahren. Das ist nicht so gut für meine psychische Verfassung. Es geht leider nicht anders, weil ich fahre extrem beschissen Auto. Also es ist richtig schlimm. So. Und es ist doppelt blöd, weil erstens, ich muss Bahn fahren und zweitens, ich weiß, es ist das blödeste Klischee auf der ganzen Welt, dass Frauen nicht Auto fahren können und so. Ne? Und auf die meisten von euch wird es nicht zutreffen. Aber auf mich trifft zu und ich bin die Bitch, die euch alle mit reinzieht. Okay? Meine Art einzupacken ist fucking sexistisch, Alter. Mein Fahrstil ist ein Argument gegen die Emanzipation. Ich schwör's euch. Ich habe schon Leute im Auto mitgenommen, die sind als Feministen eingestiegen, als Andrew Tate-Fans wieder aus. Das ist so

David Kushner und das Lied für alle aus der Nachtschicht, Daylight. Das hier sind die heißen Beats von Tayo Cruz, der Came for Dance.

0: Campus Frequencies, auch zu Hause auf den Festivals im Mainz Live-Sektor. Auch in diesem Sommer, die große Frage ist dieser ganze Festivalmüll, der da anfällt. Was machen wir damit? Jetzt gibt es eine Petition, es soll sich was ändern, die 1Live-Infos um 13 Uhr. Wissen gleich mehr. Von mir davor noch Eve, Who's That Girl? Schönes 1Live-Original, dauert keine 2 Minuten.
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1: Um eins mit Mathis Trapp und mit Tim Esselmann. Wenn ein Festival zu Ende geht, dann sieht's auf dem Gelände manchmal echt heftig aus. Überall liegt Müll rum und Leute lassen ihre Grills und Zelte stehen.
2: Ein Festivalverband im Ausland hat mal geschätzt, dass pro Jahr 250.000 Zelte zurückgelassen werden, alleine in Großbritannien.
1: Und dazu kommt tonnenweise Müll durch Wegwerfgeschirr. Die Deutsche Umwelthilfe hat einen Festivalcheck gemacht und sagt, dass nur 3 von 10 Festivals Mehrwegteller und Schalen fürs Essen anbieten.
2: Die Umweltorganisation hat sich zum Beispiel das Perucaville genauer angeschaut und demnach kamen da letztes Jahr an einem Wochenende allein für Getränke 600.000 Einwegbecher und 250.000 Dosen zusammen.
1: Damit Festivalbetreiber mehr gegen sowas machen, hat die Umwelthilfe eine Petition gestartet. Sie fordert 100% Mehrweggeschirr und Besteck, bessere Müllkonzepte und keinen kostenlosen Wegwerf-Merch mehr auf Festivals.
2: In Deutschland sind viele nicht gut an Bus und Bahn angebunden. Der Lobbyverband Agora Verkehrswende sagt, dass etwa jeder und jede Vierte an Orten wohnt, wo eine Haltestelle weiter weg ist und wo kaum was fährt.
1: In NRW ist das bei den ländlichen Gebieten, zum Beispiel in den Kreisen Borken und Steinfurt, so. In der Eifel ist die Anbindung ganz okay. In Städten wie Düsseldorf ist sie am besten.
2: Im Zentrum von Berlin ist eine Bank in Regenbogenfarben zerstört worden. Sie wurde nach dem Anschlag auf den CSD vor gut 5 Wochen dort aufgestellt, als Symbol der Solidarität mit der queeren Community.
1: Unbekannte haben die Bank so kaputt gemacht, dass der Bezirk sie komplett abgebaut hat. Sie soll aber wieder im Berliner Tierpark aufgestellt werden.
2: Zur Post gehen und was abschicken, das kann man jetzt eigentlich nicht mehr sagen, denn die Deutsche Post heißt ab heute offiziell nur noch DHL.
1: DHL war mal ein US-Logistikunternehmen, das von der Post aufgekauft wurde und es wurde immer wichtiger für den Konzern. Briefe spielen für ihn nur noch eine kleine Rolle, deswegen die Namensänderung.
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2: Das hat einen Mix aus Sonne, Wolken und einzelnen Schauern dabei. Teilweise kann es auch kurze Gewitter geben. Dazu in Bielefeld bis 20 Grad, in Lünen und Arnsberg 21 und in Düren und Meerbusch bis 22 Grad.
1: Morgen gibt es wieder Wolken und vereinzelt Schauer. Im Laufe des Tages kommt aber auch öfter die Sonne raus. So wird es auch Donnerstag und es wird wieder etwas wärmer.
2: A3 Köln Richtung Oberhausen zwischen Duisburg-Wedau und Oberhausen-Lierich, 5 Kilometer stockend. A3 Oberhausen Richtung Köln jetzt zwischen Mettmann und Solingen, 10 Minuten on top, 5 Kilometer stockt da. A4 Aachen Köln zwischen Frechen-Nord und Köln-Klettenberg, 10 Minuten mehr, 4 Kilometer Stau. Die A40 Duisburg-Essen ist zwischen Essen-Zentrum und Essen-Huttrop immer noch gesperrt, weil Bäume gefällt werden. Ab Essen-Frohnhausen im Moment 5 Kilometer Stau. Und dann noch A46 Hansberg Richtung Düsseldorf zwischen Jüchen und Kapellen, 10 Minuten mehr, 4 Kilometer stockt.
3: Was sage ich jetzt, wenn ich nicht mehr sage, ich gehe zur Post?
1: Ich gehe zu DHL.
3: Geh zu DHL. Ja. Richtig heißt es ja, ich gehe nach dem DHL, ne?
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3: Tag zusammen, habt einen fantastischen. Was haben wir denn? Ist Dienstag, oder?
1: Ja.
3: Schönen Dienstag.

schon Green und Kopangan? Kein Problem, die können sich ein Flugticket nach Kopangan noch locker leisten. Und uns, Freunde? Der Sektor ist auch schön, oder? Der Sektor boomt sogar. Heute ist ja letzter Tag der Sommerferien. Und da gibt es so eine Bilanz von den Feriengebieten bei uns im Sektor. Und was soll ich euch sagen, Leute? Es boomt hier mal so richtig. Im Juni, und das sind die Zahlen, die jetzt raus sind, mehr Besucher als im Juni davor. Jetzt habt ihr euch gefragt, was haben die sich alles angeguckt? Kann ich euch sagen, Sauerland zum Beispiel boomt beim Campingurlaub. Dann so Städtetrip, Köln, Düsseldorf. Winterberg hat auch mehr Übernachtungen gezählt, obwohl da gar kein Schnee liegt im Sommer. Oh. Und richtig gut lief es in Münster und im Münsterland, weil da gibt es auch richtig viel zu sehen. Ne? Zum Beispiel oder und manchmal sieht man auch

0: Superstar spielt euch Sam Smith und die Queen Kim Petras. Es ist so ein Wundermittel, das gerade auf Social Media gehypt wird. Ashwagandha. Dafür werben da so Leute wie Christian Wolf oder Pamela Reif und verkaufen das mit ihren Unternehmen fleißig. Jetzt hat sich allerdings die Lebensmittelüberwachungsgruppe von Foodwatch gemeldet und hat gesagt, Leute, hier für eure Wunderheilmittel gibt's jetzt mal eine Abmahnung. 1Live Fitness-Reporter Maxim Steinbeck, sag mal, worum geht's da genau?
1: Ashwagandha ist eine Heilpflanze aus dem asiatischen Raum. Versprochen wird, die Produkte helfen gegen Stress, innere Unruhe, mentale Belastung sind dazu gut für emotionale Stabilität und Regeneration nach intensiven Workouts. Und ja,

0: besser runterzukommen und abzuschalten.
1: Ist eine Werbung von vielen. Eine Woche Zeit haben die Unternehmen noch, um offiziell Stellung zu beziehen. Am Ende müssen das dann aber Juristen klären. Es könnte dann sein, dass diese Versprechen und eben solche Werbung verschwinden. Von Christian Wolf gibt's noch ein Statement mit knapp 1 Million Aufrufe bei Instagram. Und das checken wir gleich.
2: Und zwar in einer halben Stunde. Jetzt erstmal Olivia Dean und

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4: Halb zwei und es geht los mit der A1 Münster Richtung Osnabrück zwischen Lengerich und Kreuz-Lorte Osnabrück. Da kommt eine halbe Stunde obendrauf, 4 Kilometer Staus nach einem Unfall. A3 Köln Richtung Oberhausen zwischen Duisburg-Wedau und Oberhausen-Lierich, 10 Minuten mehr, 5 Kilometer stockt's da. A3 Oberhausen Richtung Köln zwischen Mettmann und Solingen, 10 Minuten mehr, 5 Kilometer stockender Verkehr. A40 Duisburg Richtung Essen zwischen Mülheim-Heißen und Essen-Zentrum, 10 Minuten plus, 4 Kilometer Stau. A44 Kassel Richtung Dortmund zwischen Kreuz-Bünnenberg-Hahn und Geseke, 10 Minuten mehr, 5 Kilometer stockt's da. A46 Hansberg Richtung Düsseldorf zwischen Jüchen und Kapellen, 4 Kilometer stockend. A52 Düsseldorf Richtung Essen zwischen Essen Süd und Dreieck Essen Ost, 10 Minuten mehr, 3 Kilometer Stau. Und zum Schluss noch die A59 Duisburg Richtung Dienstlaken zwischen Duisburg Zentrum und Kreuz Duisburg Nord, 10 Minuten obendrauf, 5 Kilometer stockt's da.
5: Ashwagandha.
4: Ashwagandha, ja.
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5: Also Ashwagandha ist jetzt nicht indisch für Danke, sondern Ashwagandha ist so eine Wunderpflanze, die im Netz gerade verkauft wird von so Leuten wie Christian Wolf oder Pamela Reif, haben wir gerade schon gelernt. Bei Social Media gehen die richtig über den Tresen und die sollen so ein bisschen was gegen Stress tun und uns ein bisschen fokussierter machen im Alltag. Problem ist, Foodwatch, die Lebensmittelüberwacher, haben jetzt gesagt, Moment mal Freunde, völliger Blödsinn, das gibt eine Abmahnung. Was Christian Wolf dazu sagt, gleich nach Yücel und ihm hier. Sido.

0: 1 Live ist hier, es geht Beef, Leute, habt ihr gerade schon gehört, zwischen Influencer Christian Wolf und Foodwatch. Ja, die Lebensmittelüberwacher von Foodwatch haben seinem Unternehmen nämlich eine Abmahnung erteilt, weil das ein falsches Werbeversprechen für Ashwagandha macht. Also dieses gehypte, angebliche Wundersupplement gegen Stress. Unser 1 Live Fitness-Reporter Maxim Steinbeck ist an dem Thema dran und mittlerweile gibt es ja auch eine Reaktion von Christian Wolf selbst.
1: Ja, und das, was er da sagt, ist teilweise nicht korrekt.
2: Ich finde die Darstellung von Foodwatch hier ein bisschen übertrieben, denn auch wenn man sich die internationalen Behörden anschaut, sagt keine davon, ja, Ashwagandha ist definitiv eine Gefahr.
0: Also stimmt nicht, sagst du, oder?
1: Ja, also Stichwort internationale Behörden zum Beispiel. Dänemark hat Ashwagandha komplett verboten und woanders gibt es eine festgelegte Konsumobergrenze.
3: Polen hat jetzt eine Höchstmenge vorgelegt und diese Produkte, die Foodwatch abgemahnt hat, die liegen auch über diesen in Polen vorgeschlagenen Höchstmengen.
1: Das sagt Expertin Britta Schautz. Sie warnt sogar vor dem Konsum von Ashwagandha, weil es halt krasse Nebenwirkungen hat.
0: Okay, dann nehmen wir uns nochmal mit. Was verspricht denn Christian Wolf bzw. sein Unternehmen für sein Ashwagandha?
1: Dass Ashwagandha-Produkte krass gegen Stress und Unruhe helfen und gut für die Regeneration nach hartem Training sind, das ist aber nicht ausreichend fundiert belegt.
0: Wenn es in diesem Beef was Neues gibt, hört das hier in 1 Live.

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1: Der Mann für eure Probleme, und das Praktische ist, er bringt auch immer die Problemlösung mit. Wie zum Beispiel für seinen Namensvetter Felix aus München.
2: Okay, Felix, komm, kein Smalltalk, rein ins Problem. Was hast du?
3: Leute haben Angst vor meiner Stimme und meiner Augenbraue.
2: Deine Augenbraue?
3: Ja, weil ich merke das selber nicht, aber ich habe so ein bisschen so ein Resting-Bitch-Face.
2: Also klar, deine Stimme ist auf jeden Fall besonders, so, die ist mir auch sofort aufgefallen. Die Augenbraue, damit musst du einfach leben. da kann ich nichts machen, das ist einfach scheiße, das ist einfach dein Problem jetzt. Eigentlich müsstest du Musik machen. Du musst irgendwas machen, wo du aus deiner Stimme Kapital schlagen kannst.
3: Ja, aber dafür müsst du ja singen dann.
2: Das wär nicht schlecht, ja. Du könntest auch rappen.
3: Ich glaube nicht.
2: Du könntest irgendwie so Synchron-Shit machen.
3: Das ist schwierig, glaube ich.
2: Hast du so sehr das Gefühl, dass deine Stimme irgendwie einen negativen Einfluss hat, dass du deshalb extra wenig redest? Oder ist es auch ein bisschen dein Charakter, dass du einfach so ein bisschen
3: laid-back? Ja, auch. Also ich bin relativ pragmatisch, und wenn dann, also ich sag das Nötige, ne, damit das ankommt, und dann kommt was anderes an, und ja.
2: Okay, das war die Bewerbung als Synchronsprecher. Also wenn jemand jemanden braucht, ja, ich mal so suchen, dann. Ich glaube, du musst eher daran arbeiten, dass man dich versteht akustisch. Also du musst irgendwie ein bisschen deutlicher reden, aber ansonsten finde ich dich völlig in Ordnung. Okay, wir applaudieren für Felix aus München, bitte.
1: Klar. 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

0: Mike Posner und der Tocqueville in Ibiza. Euer Dienstagnachmittag hier im Radio 1 Live geht gleich weiter mit Mietja und Julian. Vorher aber noch Shakira und Burna Boy. Dai Dai. Wir dann morgen wieder.
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1: Um 14 Uhr mit Mathis Trapp und mit Tim Esselmann. Und wir gucken jetzt drauf, mit welchen Kosten alle rechnen müssen, die das Deutschland-Ticket nutzen. Kollegen aus dem WDR-Datenteam haben ausgerechnet, welchen Preis das Ticket nächstes Jahr wohl haben wird.
2: Wahrscheinlich wird es rund 4 Euro teurer und damit bei ca. 66,80 Euro im Monat liegen. Das lässt sich ausrechnen, weil der Preis in Zukunft über eine Formel berechnet wird und nicht mehr durch die Politik bestimmt wird.
1: Die Preissteigerung liegt unter anderem an den Energiekosten, die in die Formel mit reinspielen.
2: Das Deutschlandticket gibt es seit mehr als 3 Jahren. Es hat im ÖPNV vieles einfacher gemacht, weil man deutschlandweit alle Busse und Nahverkehrsbahnen nutzen kann. Ein Ziel war aber auch, mehr Leute dazu zu bewegen, aufs Auto zu verzichten.
1: Studien aus dem letzten Jahr zeigen, dass das teilweise geklappt hat. Also, dass manche wegen des Tickets das Auto öfter stehen lassen und stattdessen Bahn fahren.
2: Experten sagen aber auch, wenn das Ticket teurer wird, könnte dieser Effekt nachlassen.
1: In Deutschland haben viele offenbar Sorge, ihre Miete nicht mehr zahlen zu können. Bei einer Befragung für den Deutschen Mieterbund hat das fast ein Drittel gesagt. Einige meinen auch, dass sie deswegen woanders sparen müssen, teilweise sogar bei Essen und Trinken.
2: Laut dem Mieterbund fehlen in Deutschland etwa 1,4 Millionen Wohnungen, vor allem bezahlbare Sozialwohnungen. In Nepal sind nach der Sturzflut mehr als 11.000 Menschen in Sicherheit gebracht worden. Die Regierung da sagt auch, dass in einigen Gebieten Stromleitungen und Straßen wieder aufgebaut wurden.
1: Hilfsorganisationen warnen aber, dass sich gefährliche Infektionskrankheiten ausbreiten könnten. Unter anderem gibt es in der Katastrophenregion im Himalaya nicht genug sauberes Wasser.
2: Nach Festivals bleiben schon mal Müllberge zurück, Zelte, Grills oder auch Getränkedosen und Einwegbecher. Die Deutsche Umwelthilfe hat einen Check gemacht. Sie findet, dass die Festivalbetreiber zu wenig gegen den Müll tun.
1: Die Organisation hat auch eine Petition gestartet und fordert unter anderem 100% Mehrweggeschirr, eine bessere Mülltrennung und weniger Wegwerfmerch bei Festivals.
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2: Wolken, etwas Sonne und einzelne Schauer wechseln sich ab. Auch kurze Gewitter sind möglich. Dazu in Gummersbach bis 19 Grad, in Dorsten und Warburg 21 und in Hürth und Oberhausen bis 22 Grad.
1: Morgen ist es erst bewölkt, dann oft sonnig mit einzelnen Schauern am Nachmittag und Abend. Donnerstag auch wechselhaft, dafür aber etwas wärmer.
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2: A1 Münster Richtung Osnabrück zwischen Lengerich und Kreuz Lotte Osnabrück. 1,5 Stunden plus 5 Kilometer Stau nach einem Unfall. A33 Bielefeld Richtung Osnabrück zwischen Hilter am Teutoburger Wald und Haderberg. 10 Minuten mehr, 4 Kilometer stockt's da. A42 Dortmund Richtung Kamp-Lintfort zwischen Duisburg-Bahl und Mörs-Nord. 1/2 Stunde obendrauf, 2 Kilometer Stau. A44 Kassel-Dortmund zwischen Kreuz Wünnenberg-Haren und Geseke. 10 Minuten mehr, 7 Kilometer stockend. Und zum Schluss noch A52 Düsseldorf Richtung Essen zwischen Kreuz Breitscheid und Essen-Kettwig. 10 Minuten mehr, 3 Kilometer Stau.
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5: Euer persönliches Mittagstief ist endlich wieder da.
3: Ja, heute ist ein bisschen tiefer, aber wir hatten auch, das dürfen wir ja, glaube ich, sagen, wir hatten eine große Pizza zum Mittagessen, jeder von uns.
5: Wir lehnen uns jetzt auch erstmal direkt am Anfang der Sendung zurück. Das ist gut.
3: Das tut gut, ne? Jetzt einfach mal Musik anmachen und Schnauze halten.
5: Danach peppen wir uns mit der Bowser auf.

0: Sektor, das ist The Bowser mit Magnetic. Und jetzt haben wir noch eine richtig gute Info für euch, denn eure Lieblingsfirma, eure Lieblings-GmbH ist wieder da.
1: Verbinski Dienstleistung, oder? Verbinski, Verbinski Dienstleistungs GmbH.
2: Wir sind die beiden mit dem sehr professionellen Jingle. Wir können uns auch noch mal kurz vorstellen, eure Verbinski Dienstleistungs GmbH besteht im Prinzip aus zwei Geschäftsführern. Der eine bin ich, Mitja Rewinski, 1,75 groß, komme gebürtig aus Förde am Niederrhein und habe Schuhgröße 39.
0: Da kannst du ja auch nichts für.
2: Nee, jetzt kommen wir zu dem Mann, der auf großem Fuße lebt.
0: Ja, das ist Julian Färber, das ist c'est moi. Ich habe Schuhgröße, lass mich kurz nachdenken, ich glaube 43, 44, wiege stattliche 95 Kilo, 80% Muskelmasse und ich bin hier das Gehirn der Sendung. Und okay, war gelogen. Aber das Schöne ist, uns gibt's nur im Doppelpack. Gestern musstest du ja alleine moderieren. Ja,
2: der feine Herr, der hat sich verlängertes Wochenende, hat er sich gegönnt. Und weil er Geschäftsführer ist, muss er es nicht mal mit mir absprechen.
0: Richtig, ich kann das einfach entscheiden. Das ist ja das Schöne, wenn man sein eigener Chef auch ist. Und wir haben keine Kosten und Mühen gescheut und haben diesen hochprofessionellen Jingle produzieren lassen. Und ich würde den jetzt gerne nochmal spielen.
2: Nee.
0: Nee, nicht nochmal.
2: Ja, okay.
0: Und vielleicht könnt ihr rausfinden, welche Nicht-KI-Stimme dahinter steckt.
1: Verbinski Dienstleistungs, oder? Verbinski Dienstleistungs GmbH.
2: Ich glaube, das erkennt man, aber ansonsten hätten wir hier noch einen ganzen Song als Tipp.

0: Das ist das, was ich immer denke, wenn ich nach Hause komme und meine Freundin wieder die Wohnung umdekoriert hat, ohne dass ich es weiß. She Did It Again von Tyler und Sarah Larsson in 1 Live.
1: Spätestens jetzt wisst ihr, der Färber ist wieder da. Hier sind Rybinski und Färber. Gestern war ich ja alleine da.
0: Es tut mir leid.
1: Nee, es ist gar nicht schlimm. Das war toll.
0: Jetzt hör doch auf.
1: Es war wirklich toll ohne den Färber, weil die Redaktion hat mir einen Mann gestern an die Seite gestellt. Der ist schwerer noch als du.
0: Das, ja, okay.
1: Muskulöser als du.
0: Kann gar nicht sein.
1: Und erfolgreicher als du.
0: Jetzt wird's eine Lüge. Jetzt.
1: Ich hatte gestern hier in der Sendung Agit Kabayel.
0: Das Nein.
1: ist der
0: Wow.
1: Das
0: wow.
1: ist der aktuelle Boxweltmeister.
0: Kein Wunder, dass sie den holen, wenn ich nicht da bin, weil sonst ist ja kein Platz mehr hier im Studio, wenn so zwei Kanten hier drin sind.
1: Ihr beide hättet hier nicht reingepasst.
0: Ja, das ist klar.
1: Und Agit kriegt am Samstag in Bochum seinen Gürtel

0: dazu sagen, du warst ja gestern nicht da, du hast das nicht mitbekommen. Wir haben jetzt nicht um die Wette geboxt, wir haben Sahne geschlagen. Guck mal, ich kann heute Abend meiner Mama erzählen, ich bin gegen Boxweltmeister angetreten und ich kann fester schlagen.
1: Ja,
0: können wir um den Gürtel antreten vielleicht auch?
1: Ja, kriegst du einen extra Gürtel.
0: Ich krieg einen extra Gürtel. Okay Leute, wir schlagen hier ein bisschen. Bis gleich.
2: Und war Mama stolz, als du erzählt hast, du kannst härter schlagen, Julia, als Agit Kabayel?
0: Julian. Ich kann wirklich härter schlagen.
2: Ach, der hat doch die Sahne, in 2 Sekunden hatte der die fertig.
0: Ich kann härter schlagen als der aktuelle Boxweltmeister. Ich habe dafür sogar unseren Sportreporter Christian Gärtner habe ich reingeholt, weil ich wollte, dass das mit rechten Dingen zugeht. Das hier ist das Fazit gewesen.
3: Ja, ich stell fest.
0: Was stellst du fest?
3: Ich habe immer ordentlich geschlagen mit, ja.
0: Wirklich?
3: Und, ich würde sagen, im Schlagsahne-Contest
0: ja!
3: bist du eindeutig der neue Champion.
0: Ach, ich kann fester.
1: Ja, Maschine.
0: Sahne in Klammern schlagen als du.
1: Ja, du bist Maschine.
0: Okay.
1: Ich muss nächstes Mal meinen Titel dir abgeben.
2: Ja, da muss ich aber mir nochmal die Nummer von dem Agit geben lassen. Der kann dich doch hier nicht gewinnen lassen.
0: Julian.
2: Das können wir uns jetzt wochenlang hier anhören.
0: Der aktuelle Boxweltmeister hat zu mir gesagt, ich bin eine Maschine.
2: Das habe ich nicht gehört gerade. Müsste ich mir nochmal nachhören.
0: Ja, spiele ich dir noch ein paar Mal vor.
2: Ja, ich fürchte auch.

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5: Es ist 2:30. A1 Münster Richtung Osnabrück zwischen Lengerich und Kreuzlotte Osnabrück eine halbe Stunde länger, 5 Kilometer Stau nach einem Unfall. A1 Münster Richtung Dortmund zwischen Ascheberg und Hamberg-Kamen eine Viertelstunde plus 7 Kilometer stocken nach einem Unfall. A33 Bielefeld Richtung Osnabrück zwischen Hilter am Teutoburger Wald und Haderberg 10 Minuten extra, 4 Kilometer stockend. A42 Dortmund Richtung Kamp-Lindfort zwischen Kreuz Duisburg-Nord und Duisburg-Baal. Da solltet ihr eine halbe Stunde mehr einplanen, 4 Kilometer Stau. A44 Kassel Richtung Dortmund zwischen Lichtenau und Geseke, 20 Minuten länger, mehr als 10 Kilometer stockend. A45 Gießen Richtung Hagen, zwischen Meinerzhagen und Lüdenscheid Süd, 10 Minuten plus 5 Kilometer stockend. A52 Düsseldorf Richtung Essen, zwischen Tiefenbruch und Essen-Kettwig, eine halbe Stunde extra 5 Kilometer Stau. Und A52 Düsseldorf Richtung Mönchengladbach, zwischen Karst Nord und Schiefbahn, 10 Minuten länger, 3 Kilometer Stau.
6: Tim, ich weiß nicht, ob du das wusstest, du stehst da so gebeugt, ja. Du kannst das Mikro auch höher stellen.
5: Ja, vor allem kann ich auch den Tisch hier mal höher stellen.
6: Ja, damit
5: würde vielleicht auch schon helfen.
6: Nee, ja. Das ist alles für einen gesunden Rücken, ne?
5: Danke, danke.
0: Deswegen sitzen wir hier.
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0: Wie du hier bei Tim so tust. Wir sitzen hier beide mit dem totalen krummen Rücken immer so auf diesem Pult.
6: Hey, das ist ein Liegestuhl, auf dem wir hier sitzen. Also quasi.
0: Ja, wenn du dich nach hinten lehnst, dann
6: ja, du
0: ist
6: musst
0: das,
6: einfach mal, Leute, ihr müsst
0: dann ist
6: einfach,
0: der Rücken entlastet. Ja,
6: genau,
0: ja.
6: Leute, ganz wichtige Arbeitshaltung. Füße möglichst weit unter den Schreibtisch, also falls ihr einen Schreibtischjob habt.
0: Ja.
6: Und dann Rücken möglichst weit weg vom Schreibtisch. Genau.
0: Genau.
6: Dass man euch auch gar nicht mehr so gut hört. Und
0: super.
6: Das ist rückenfreundlich und so hält es sich, lässt es sich auch entspannt in so einen Dienstag gleiten.
0: Und dann erstmal schön 7 Minuten Musik hören.
3: Yeah.

0: Die ganze Woche sprechen wir hier bei 1 Live über ein Thema, was lange irgendwie so ein bisschen, ja, wie sagt man, im Verborgenen geblieben ist und so ein bisschen unter dem Deckmantel der Illegalität vor sich hin sich entwickelt hat, Kokain. Kokain ist aber immer mehr in der Mitte der Gesellschaft mittlerweile angekommen.
1: Ja, und wir diskutieren ja die ganze Woche darüber. Ist es grundsätzlich ungesund? Dann ist es illegal. Wir sprechen darüber, dass das psychisch extrem abhängig macht. Jetzt hat sich aber 1 Live-Hörerin Julia reingemeldet und die hat auch einen ganz spannenden Take dazu.
2: Ja, wenn es um Kokain geht, da habe ich auch noch so ein bisschen die Perspektive drauf, dass eben mein Freund aus Kolumbien kommt und ich auch einige Freunde aus und in Kolumbien habe und dort natürlich der Kokainanbau und der ganze Kampf um Kokain für viel Vertreibung und Krieg, bewaffneten Konflikt, letztendlich natürlich auch Tod führt und deswegen finde ich es super wichtig, darauf aufmerksam zu machen. Und ich glaube einfach, dass viele Leute das nicht so wirklich im Blick haben, wenn sie das konsumieren. Und ja, ist vielleicht auch noch so eine Sache, die man mitdenken kann.
0: Das ist ein spannender Aspekt, den die Julia da anspricht. Und genau über den sprechen wir im Laufe der Sendung heute auch noch. Wie viel Kriminalität steckt eigentlich so dahinter, wenn man sich hier, ja, ich sag's mal ganz salopp, ein Päckchen Koks durch die Nase zieht?

0: Krawinski und Färber sind hier. Kurzer Blick auf die Uhr, 14:46.
1: Und jetzt der kurze Blick nach oben.
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3: Da war plötzlich nur noch ich, mein Fahrrad und der Wind. Vorher war ich furchtbar aufgeregt. Mein erster Triathlon. Ich wusste nicht, ob ich mithalten kann. Viele waren im Triathlonverein. Mein Wunsch war es nur, ins Ziel zu kommen und es zu schaffen. Und dann war ich auf dem Rad. Wind im Gesicht, zwischendurch keine Zuschauer, keine Mitathleten, kein Vergleich. Nur ich, mein Fahrrad und der nächste Kilometer. Und plötzlich waren auch die Gedanken leiser. Die Frage, ob ich schnell genug bin oder ob die anderen besser sind. Für ein paar Minuten war das alles einfach nicht wichtig. Später im Ziel standen meine Freunde. Sie haben gejubelt und gerufen, wir sind so stolz auf dich. Komischerweise erinnere ich mich an diesen Satz viel mehr als an den Moment des Zieleinlaufes. Natürlich war ich auch stolz auf meine Zeit. Ehrlich gesagt freue ich mich bis heute darüber. Aber der Satz ist hängen geblieben. Vielleicht, weil wir Erwachsenen solche Sätze viel zu selten hören. In der Bibel gibt es diesen Moment, als Jesus getauft wird. Noch bevor er ein Wunder tut oder eine Predigt hält, sagt Gott zu ihm, du bist mein geliebter Sohn, an dir habe ich Freude. Ich mag diesen Gedanken, dass da vorher nicht Leistung steht, sondern Zuspruch. Vielleicht gilt er auch uns. Nicht erst, wenn wir im Ziel ankommen, sondern schon auf dem Weg. Lisa Kielbasser, Felbert.

0: POV. Du willst den Herbst nicht alleine verbringen, gehst auf noch mehr Dates als sonst, hast aber die gleichen Anforderungen wie immer.
1: Ja, meine Partnerin sollte hübsch und nett aussehen und es muss passen, muss im Auge stechen.
2: 1.

0: Das ist Huntricks für euch mit Golden. Hier ist 1 Live.
1: Ich muss jetzt was erzählen von meinem Arbeitshinweg heute. Ich bin wie immer über die Autobahn gefahren.
0: Mit einem City-Roller.
1: Ja, wie immer. Und dann ist es passiert. Da habe ich einen LKW gesehen.
0: Ja.
1: Mit einer komischen Aufschrift, die mich so ein bisschen beschäftigt hat.
0: Was stand denn da drauf?
1: Mietpflanzen. Da war ein LKW, da war ein Mietpflanzen. Und mir war einfach nicht bewusst, in meiner beschränkten Bubble, dass es einen Laden gibt, bei dem man Pflanzen mieten kann. Also, weil, wo, für Hochzeiten oder was?
0: Weiß ich auch nicht, aber guck mal hier im Studio.
1: Ja.
0: Hey, vielleicht mieten wir uns mal eine
1: Stimmt, hier
0: Palme.
1: Steht gar keine.
0: Für morgen.
1: Für morgen. Wenn ich den LKW das nächste Mal sehe, dann schreibe ich mir die Nummer auf. Und wichtige Infos, die euch auch interessieren, die gibt's nach Rihanna, We Found Love, um 15 Uhr.
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1: 15 Uhr, wir sind Mathis Trapp und Tim Esselmann. Und wir gucken auf ein Dauerthema, wo es nur wenig Bewegung gibt. Hohe Mieten. Der Deutsche Mieterbund hat einen neuen Bericht vorgelegt und sagt, in Deutschland fehlen 1,4 Millionen Wohnungen.
2: Der Verband spricht von einer Krise für den Sozialstaat, denn viele leben in Wohnungen, die sie sich kaum leisten können und sparen deshalb bei anderen Dingen.
1: In einer Befragung haben viele gesagt, sie geben weniger für die Altersvorsorge, Urlaub, Kleidung und Möbel aus, um ihre Wohnung bezahlen zu können. Manche sparen sogar bei Lebensmitteln oder Medikamenten.
2: Mehr als jeder vierte Mieter befürchtet, dass er seine Miete nicht mehr bezahlen kann, wenn er zum Beispiel länger krank wird. Und viele haben Angst vor der Wohnungssuche, weil der Run auf bezahlbare Wohnungen zu riesig ist.
1: Was gegen den Wohnungsmangel hilft, darüber gibt es unterschiedliche Meinungen. Manche sagen, es hilft nur, mehr und schneller zu bauen. Der Mieterbund fordert auch einen Mietenstopp für 6 Jahre.
2: In Brandenburg sind gut 100 Kilometer von Berlin entfernt in der Nähe eines Kraftwerks Sprengstoffvorrichtungen gefunden worden. Laut Polizei gab es an dem Umspannwerk auch mindestens eine Explosion. Dadurch wurden offenbar Stromleitungen beschädigt.
1: Nach Angaben der Behörden besteht aber keine Gefahr. Mehr zu dem Fall in Brandenburg ist noch nicht bekannt. Zur Post gehen und was abschicken, das kann man jetzt eigentlich nicht mehr sagen. Denn die Deutsche Post heißt ab heute offiziell nur noch DHL.
2: DHL war mal ein US-Logistikunternehmen, das von der Post aufgekauft wurde. Und es wurde immer wichtiger für den Konzern. Briefe spielen für ihn nur noch eine kleine Rolle, deswegen die Namensänderung.
1: In Wuppertal hat die Polizei eine Wohnung durchsucht und dabei Schusswaffen gefunden, die mit einem 3D-Drucker gedruckt wurden.
2: Sie fanden auch scharfe Munition und eine Hakenkreuz-Anstecknadel. Verdächtigt wird ein 55-Jähriger. Er behauptet, kein politisches Motiv gehabt zu haben. Auf die Spur des Mannes in Wuppertal kamen die Ermittler durch Hinweise seines Arbeitgebers. Für alle mit Deutschland-Ticket wird es nächstes Jahr teurer. Kollegen vom WDR-Datenteam haben ausgerechnet, dass der Preis an die 4 Euro steigen könnte auf gut 67 Euro.
1: Der genaue Preis entsteht durch eine neue Formel. Da fließt unter anderem rein, was Energie- und Personalkosten. Und wenn mehr Leute das Abo-Ticket für Bus und Bahn kaufen, wird es tendenziell günstiger.
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2: Hat einen Wechsel von Wolken, etwas Sonne und einzelnen Schauern. Auch kurze Gewitter sind möglich. Dazu in Meinerzhagen und Steinfurt bis 19 Grad, in Nettersheim und Hattingen 20 und in Höxter bis 21 Grad.
1: Morgen ist es erst bewölkt, dann oft sonnig mit einzelnen Schauern am Nachmittag und Abend. Donnerstag auch wechselhaft, dafür aber etwas wärmer.
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2: A1 Münster Richtung Osnabrück zwischen Lengerich und Kreuz-Lotte Osnabrück eine Viertelstunde plus 5 Kilometer Stau nach einem Unfall. A3 Köln-Oberhausen zwischen Kreuz-Breitscheid und Oberhausen-Lierich 10 Minuten mehr und 6 Kilometer Stau. A42 Dortmund Richtung Kamp-Lindfort zwischen Kreuz-Duisburg-Nord und Mörs-Nord eine Stunde on top, 6 Kilometer Staustau. A45 Gießen Richtung Haken zwischen Meinerzhagen und Lüdenscheid-Süd 20 Minuten mehr, 6 Kilometer Stau. Und dann noch A52 Düsseldorf-Essen zwischen Tiefenbruch und Essen-Kettwig 20 Minuten obendrauf, 5 Kilometer Starts da.
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3: Unangenehme Verabredung. Hey Julian, wollen wir uns am Wochenende mal zu einer Jam-Session treffen?
4: Dann würde ich sagen, ey, ja, voll gerne, aber ich kann überhaupt nicht jammen. Ich habe überhaupt kein Rhythmusgefühl und ich...
3: Apropos, das ist Tempo City mit Self-Aware.
5: Der hat Rhythmusgefühl.

0: Sektor, habt ihr eine Sache, die ihr besonders gut könnt? So eine Sache jetzt, ganz schnell.
1: Nee.
0: Komm, eine jetzt, schnell.
1: Warte, Donald Duck.
0: Super, ich kann super viel, ganz schnell viel essen auf einmal.
1: Ist auch stark.
0: Er hat auch ein Talent.
2: Ich löse hier Probleme von Hörerinnen und Hörern. Wenn ihr auch Probleme habt, was ihr habt, ihr seid alle fertig draußen, ich merk's, dann geht in die 1Live-App oder irgendwo anders, wo 1Live ist, hin, schreibt mit den Leuten, dann könnt ihr hier auch sitzen.
0: Also ich finde unsere Talente besser.
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0: Das Problem ist, mit unseren Talenten können wir euch wenig helfen. Das muss man auch ganz offen sagen, da kann Felix Lobrecht schon mehr für euch tun.
1: Und deswegen ist das auch so, dass am 15.09., also in 2 Wochen, wir 2 Stunden weniger senden und deswegen...
0: Geil! Entschuldigung.
1: Ja, also nein, deswegen Felix für uns sendet, weil der hilft euch und wir sind einfach nur da auch.
0: Ja, unter anderem hat er ja auch schon mal seinem Namensvetter Felix aus München geholfen.
2: Okay, Felix, komm, kein Smalltalk, rein ins Problem. Was hast du?
4: Leute haben Angst vor meiner Stimme und meiner Augenbraue.
2: Vor deiner Augenbraue?
4: Ja, weil ich merke das selber nicht, aber ich habe so ein bisschen so ein Resting-Bitch-Face.
2: Also klar, deine Stimme ist auf jeden Fall besonders, so, die ist mir auch sofort aufgefallen. Die Augenbraue, damit musst du einfach leben. da kann ich nichts machen. Das ist einfach scheiße, das ist einfach dein Problem jetzt. Eigentlich müsstest du Musik machen. Du musst irgendwas machen, wo du aus deiner Stimme Kapital schlagen kannst.
4: Ja, aber dafür müsste ich ja singen dann.
2: Das wär nicht schlecht, ja. Du könntest auch rappen.
4: Ich glaube nicht.
2: Du könntest irgendwie so Synchron-Shit machen.
4: Das ist schwierig, glaube ich.
2: Hast du so sehr das Gefühl, dass deine Stimme irgendwie einen negativen Einfluss hat, dass du deshalb extra wenig redest? Oder ist es auch ein bisschen dein Charakter, dass du einfach so ein bisschen
4: laid-back? Ja, auch. Also ich bin relativ pragmatisch und wenn dann, also ich sag das Nötige, ne, damit das ankommt und dann kommt was anderes an und ja.
2: Okay, das war die Bewerbung als Synchronsprecher. Also wenn jemanden braucht, ja, ich mal so reden. Ich glaube, du musst eher daran arbeiten, dass man dich versteht akustisch. Also du musst irgendwie ein bisschen deutlicher reden, aber ansonsten finde ich dich völlig in Ordnung. Okay, wir applaudieren für Felix aus München, bitte.
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0: Komm näher von Juju und Raff Camora in 1 Live. Dabei fällt mir gerade ein, haben wir eben gesagt, wo es Tickets für Felix Lobrecht am 15.09. gibt, wenn der hier ist
1: bei uns. Du meinst für 99 Problems in 2 Wochen?
0: Ja, genau, das meine ich so. Haben wir das eben gesagt?
1: Nee, das haben wir nicht gesagt. Aber ich kann 1live.de kann ich empfehlen.
0: Das ist eine super Homepage.
1: Alles auf unseren Nacken.

0: Tom Scott und Lost Frequencies mit
1: Where Are You Now heißt
0: richtig,
1: das.
0: Richtig, genau, ja.
1: Sektor, stellt euch vor, ihr macht Urlaub am Strand.
0: Schöne Vorstellung.
1: Auf Sylt zum Beispiel.
0: Mittelschöne Vorstellung.
1: Nee, das für die Geschichte ist wichtig, dass ihr euch das jetzt
0: also
1: auf Sylt vorstellt.
0: Ich stelle mir das jetzt auf Sylt vor, okay.
1: Und was will man am Strand machen?
0: Hinlegen oder?
1: Nein, eine Sandburg bauen. Ganz logisch, du willst da mit deinem Plastikspaten
0: na klar.
1: Eine Sandburg bauen.
0: Na
1: und dann
0: klar.
1: Rammst du diesen Plastikspaten in den Sand. Es geht nicht. Du drückst quasi auf eine undurchdringliche Barriere und dann stellt sich raus, Sylt hat statt Strand sandfarbenen Teppich ausgelegt.
0: Was?
1: Ja, das habe ich hier gerade heute gelesen, so eine Meldung, dass da irgendwie so eine Blume wächst, die man da nicht haben will. Und deswegen hat man 5 Hektar mit einem lichtundurchlässigen Spezialtextil abgedeckt. Für schlappe 400.000 Euro. Hat aber Sandfarbe. Man will ja die Optik nicht zerstören.
0: Das ist wirklich wild. Also Sandburg bauen geht da auf jeden Fall nicht. Es ist die zweitunsympathischste Meldung, die ich je über Sylt gehört habe.
1: Teppich, aber du hast natürlich den Vorteil, bei Sand, also bei Teppich hast du keinen Sand in der Ritze.
0: Stimmt.

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8: Um 3:30 haben wir fast 110 Kilometer Stau. Hier steht am längsten die 3 Köln Richtung Oberhausen. Zwischen Kreuz Breitscheid und Oberhausen-Lierich. Viertelstunde obendrauf 6 Kilometer Stau. Die 4 Aachen Richtung Köln. Zwischen Frechen-Nord und Köln-Klettenberg. Auch da eine Viertelstunde länger einplanen. 5 Kilometer Stau. Dann sind wir auf der 40 von Dortmund nach Duisburg. Zwischen Bochum-Wattenscheid und Dreieck Essen-Ost. 10 Minuten extra. 6 Kilometer stockend. Die 42 von Dortmund nach Kamp-Lintfort. Zwischen Kreuz Duisburg-Nord und Kreuz Kamp-Lintfort. Halbe Stunde extra. 8 Kilometer Stau, da hat es einen Unfall gegeben. Die 44 von Kassel nach Dortmund zwischen Lichtenau und Geseke 20 Minuten extra, mehr als 10 Kilometer stockend. Die 45 Gießen Richtung Hagen zwischen Meinerzhagen und Lüdenscheid Süd, halbe Stunde extra, 6 Kilometer Stau. Dann die 57 Krefeld Richtung Nimwegen zwischen Krefeld-Gartenstadt und Kreuzkamp-Lintfort 5 Kilometer stockend, da braucht ihr 10 Minuten durch. Und noch die B235 Senden Richtung Witten zwischen Datteln und Henrichenburg 20 Minuten plus 2 Kilometer Stau.
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7: Schönen guten Nachmittag, Sektor. Ich hoffe, der Kaffee ist auf und ihr quält euch hier durch diesen Dienstag genauso erfolgreich, wie wir das tun.
9: Wir hatten vor einiger Zeit meine Insta-Story mit ganz, ganz vielen Umfragen. Da stand drin, ob ihr schon mal gekokst habt, ob ihr Menschen kennt, die koksen, ob ihr schon mal dabei wart, wenn gekokst wurde. Und ihr habt ganz, ganz viel geantwortet und diese Woche beschäftigen wir uns genau mit diesen Umfragen. Und da hat sich auch ein 1Live-Hörer Ilja reingemeldet. Der kokst nicht, aber nicht, weil das abhängig macht, sondern aus einem ganz anderen Grund.

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0: Ilja, hast schon mal gekokst?
1: Nein. Tatsächlich nicht.
0: Ilja ist ein Live-Hörer, hat sich auf unsere Insta-Umfrage gemeldet, weil du sagst, du kennst aber viele Leute, die koksen.
1: Zumindest im Arbeitskontext habe ich schon das ein oder andere Mal miterlebt.
2: Da könnte man jetzt ja sagen, warum hast du nicht mal mitgekokst, also wenn sich das so anbietet. Aber warum kannst du das selber, warum sagst du, nee, will ich nicht, mache ich nicht?
1: Also ich bin ehrlich, die Neugierde ist definitiv da, aber für mich ist es eine moralisch-ethisches No-Go.
0: Warum?
1: Die Aufklärung heutzutage, was für Blut und Menschenleben da dran hängt, finde ich so verwerflich, dass es, auch wenn es mal irgendwo auf einer Party sein soll, für mich sagt, nee, das geht nicht.
0: Das heißt, dir geht das jetzt gar nicht darum, dass wenn du das machen würdest, dass du vielleicht abhängig deswegen wirst. Dir geht es um was komplett anderes.
1: Total. Also abhängig wirst du von sehr vielen Dingen. Da ist Koks jetzt nicht das Einzige, was auf dem Markt zirkuliert. Für mich ist eher der ethische Kontext viel, viel größer.
2: Wenn du das jetzt dann im privaten oder im beruflichen Umfeld mitbekommst, dass da gekokst wird, gehst du dann da hin und sprichst das an oder machst du dir da so eher im Stillen deine Gedanken?
1: Ich hab's schon angesprochen auch dann Tage später und die Personen waren dann auch so, ja, ich weiß, ist scheiße, aber ich mach's ja nicht häufig. Und auf der anderen Seite, ja, irgendwie da die Moral einzugestehen, macht man dann doch nicht, weil es dann irgendwie, weiß ich nicht. Da keine Begründung für.
2: Ja, dabei würde Ilja vielleicht sogar selbst Koks mal ausprobieren. Unter welchen Bedingungen und was sich dafür ändern müsste, das klären wir gleich in etwa 6 Minuten.

0: Sektor, habt ihr schon mal gekokst? Oder habt ihr mit Koks in eurem Umfeld zu tun? Oder habt ihr ein Problem damit, wenn in eurem Umfeld gekokst wird? Das sind alles Fragen, die wir euch vor kurzem auf unserer 1Live Instagram-Seite in Form von einer Umfrage gestellt haben.
1: Und einer, der da mitgemacht hat bei dieser Umfrage, ist 1Live-Hörer Ilja. Der hat selbst noch nie gekokst, aber nicht, weil er Angst hat, süchtig zu werden oder so. Nein, für ihn ist das eine moralische Frage.
2: Ja, und wenn man sich da mal irgendwie querliest und gar nicht deep reinspringt, es gibt kein Kokskonsum, ohne dass Menschenblut dran klebt oder wirklich Menschen gestorben sind. Und das ist nicht übertrieben. Das finde ich halt das Verwerfliche und Schwierige. Also gäbe es ein Fairtrade-Koks, um es mal so zu labeln, why not? So, ich weiß nicht, ob es Portugal ist, aber es gibt dieses Konzept so, all drugs are legal, also alle Drogen sollen irgendwie jedem, wie er es gern möchte, frei verfügbar sein. Ich meine, ich komme vom Dorf im tiefsten Ostwestfalen und da ist Alkohol so sozialisiert. Ja. Also, man kann darüber diskutieren, man kann es verwerflich finden, aber es ist halt die Sozialisierung und es ist normal. Jetzt stellt euch mal vor, irgendeine Kioskeröffnung und der Bürgermeister würde sich mit einem fetten Joint auf die Bühne stellen, was da los wäre.
1: Ja. Obwohl das ja mittlerweile sogar legal wäre.
2: So, aber trotzdem ist es verpönt.
0: Ja, wobei wir diese Woche auch schon gelernt haben, dass es wirklich überall verbreitet ist. Also vom Politiker über den Banker bis hin zum Lokführer oder Bäcker. Überall gibt es diese Droge.
2: Ich finde die Gründe, warum es genommen wird, total absurd. Die einen nutzen es im Mischkonsum, um irgendwie gegen ihren Alkoholtief irgendwie anzukommen, um noch länger Party zu machen. Die anderen nutzen es, um irgendwie aufgeputscht zu sein, um die ganzen Tasks, die sie irgendwie auf dem Zettel haben, abzukriegen, abzuarbeiten. Und ich glaube, das macht es so gesellschaftlich vertreten und verbreitet.
1: Was aber wirklich alle von denen, glaube ich, nicht wissen oder nicht auf dem Schirm haben oder nicht wahrhaben wollen, ist, dass da Menschenblut dran klebt.
2: Naja, die andere Frage ist ja auch, würde es dasselbe Problem und die Situation geben, wenn man das plötzlich in ganz großen Teilen der Welt legalisieren würde? Wenn es einen legalen Produktionsanbau gibt unter hermetisch abgeregelten Möglichkeiten. So.
0: Würde Escobar heute noch leben?
1: Ja, das ist erstmal nur eine Theorie, aber ob so eine Legalisierung von Koks in Deutschland denkbar ist und was sich dadurch ändern würde, das besprechen wir auch gleich hier in 1Live nach 16 Uhr.

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0: hier die Anfänge vom nächsten Sommer.
1: Yeah, yeah, yeah, yeah. Hast du gehört? Kid Cudi hat die Antwort zusammen mit David Guetta, Memories. Und ich finde, das ist ein Song, da können wir uns einfach mal auf den Feierabend jetzt schon freuen.
0: Den Kehrbesen wieder wegschmeißen.
1: Ja, schmeiß in die Ecke, komm.

0: Es ist noch ein bisschen hin, aber es bahnt sich an.
1: Wow, das hast du richtig.
0: Das größte, ich möchte das schon noch zu Ende sagen.
1: Entschuldigung.
0: Das größte Sportereignis der Welt.
1: Sektor, wenn ihr jetzt glaubt, Gianni Infantino baut wieder irgendeine neue Fußball-Superliga mit Aliens auf, dann müssen wir euch enttäuschen. Es geht um die 12. Straßenbahn-Europameisterschaft 2026. Die findet Mitte September in Warschau statt. Aus Deutschland ist auch ein Team mit dabei. Die Frankfurter Verkehrsbetriebe schicken ihre besten Männer und Frauen für das Event und dann treten Straßenbahnen wirklich gegeneinander an. Es geht ums richtig Bremsen, also dass man genau auf einem Punkt stehen bleibt. Dann geht es, es gibt das Straßenbahn-Curling, also da schubst die Straßenbahn einen Ball an und der muss halt irgendwie an anderen Bällen dran liegen. Das gleiche Prinzip funktioniert auch beim Straßenbahn-Bowling.
0: Ja, ist ja wurscht. Das ist auf jeden Fall, das können wir sagen, das ist die Champions League der Straßenbahn. Was da für Nationen dabei sind, aus Barcelona, Istanbul, London, Mailand, ne? Und wie gesagt auch die Frankfurter Verkehrsbetriebe.
1: Ja, die sind auch mit am Start.
0: Das wird ein ganz, ganz großes Ding. Für alle Infos, die euch wirklich interessieren, haben wir unsere um 4.
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1: 16 Uhr ist es, wir sind Katharina Niesen
2: und Tim Esselmann und wir gucken auf einen vorverletzten Monat, der bei manchen nochmal Sorgen um die Sicherheit an Flughäfen ausgelöst hat. Es geht um den versuchten Drohnenanschlag am Flughafen Leipzig.
1: Ein Flughafenmitarbeiter hatte die Drohne nachts in der Nähe von Frachtmaschinen aus der Ukraine entdeckt. An ihr war ein Paket mit Sprengstoff angebracht und es war wohl Glück, dass nichts explodiert ist.
2: Nach dem Vorfall waren sich viele Fachleute und Politiker sicher, Russland steckt dahinter, weil Deutschland von Leipzig aus auch die Ukraine beliefert.
1: Und das haben jetzt wohl auch die Ermittlungen ergeben. Mehrere Medien berichten nämlich, dass die Spur zu russischen Geheimdiensten führt. Auch Außenminister Wadephul hat sich heute schon in die Richtung geäußert.
3: Russland muss wissen, dass Deutschland ein Stabilitätsfaktor in Europa ist, der immer auch zu Verhandlungen bereit ist, aber der sich in keiner Weise einschüchtern lässt.
2: Bisher wurde Russland aber nicht offiziell beschuldigt. Unklar ist, was die deutsche Regierung jetzt machen will. Das wird Wadephul wahrscheinlich heute mit seinen EU-Kollegen besprechen.
1: In Deutschland haben viele offenbar Sorge, ihre Miete nicht mehr zahlen zu können. Bei einer Befragung für den Deutschen Mieterbund hat das fast ein Drittel gesagt. Einige meinen auch, dass sie deswegen woanders sparen müssen, teilweise sogar bei Essen und Trinken.
2: Laut dem Mieterbund fehlen in Deutschland etwa 1,4 Millionen Wohnungen, vor allem bezahlbare Sozialwohnungen.
1: Hinterfragen, was bei Social Media so gepostet wird, machen anscheinend immer weniger, hat eine jährliche Umfrage ergeben.
2: Demnach glaubt von den 20- bis 49-Jährigen über die Hälfte, was gepostet wird, vor allem wenn es von privaten Kontakten kommt. Die Studienmacher warnen, dass man von Fake News beeinflusst werden könnte.
1: In Gummersbach gibt es ab heute so was Besonderes an einigen Fußgängerampeln. Da leuchten Handballfigürchen. Die Idee dazu hatte Inga Bormann, als sie vor gut einem halben Jahr selbst ziemlich lange an der Ampel gewartet hat.
4: Das hat mich schon ein bisschen überrascht. Die Petition wurde sehr schnell von sehr vielen Personen unterschrieben. Es gingen Spendeneingänge ein. Die Gummersbacher sind begeistert davon, dass jetzt diese alte Handballtradition auch im Stadtbild dauerhaft sichtbar ist.
2: Die Umrüstung der Ampeln hat knapp 8.500 Euro gekostet und wurde komplett durch Spenden finanziert.
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1: Bis zum Abend noch mit einem Mix aus Wolken und etwas Sonne, ganz selten Regen und 15 bis 20 Grad.
2: Morgen erst bewölkt, dann lockert es öfter auf, kann aber auch mal etwas nass werden am Nachmittag und Abend. In Dortmund und Brilon 20 Grad, in Paderborn und Ratingen 22 und in Köln bis 23 Grad. Donnerstag oft bewölkt, aber meistens trocken und einen Tick wärmer bis 25 Grad.
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1: Da sind es weiter über 100 Kilometer Stau. Hier steht am längsten die 3 Köln Richtung Oberhausen zwischen Kreuz Breitscheid und Oberhausen-Lerich. Viertelstunde kommt obendrauf 7 Kilometer stocken. Nochmal die 3 jetzt Arnhem Richtung Köln zwischen Kreuz Oberhausen und Kreuz Oberhausen-West. 20 Minuten länger, 5 Kilometer Stau. Genauso wie auf der 42 Dortmund Richtung Kamp-Lindfort zwischen Duisburg-Beek und Kreuz Kamp-Lindfort. Da sind es auch 20 Minuten mehr. Da hat es einen Unfall gegeben, 7 Kilometer Stau. Dann die 59 von Duisburg nach Dienstlagen zwischen Duisburg-Hochfeld und Kreuz Duisburg-Nord. 6 Kilometer Stau, das macht eine Viertelstunde mehr. Und noch die B235 Senden Richtung Witten zwischen Datteln und Henrichenburg. 2 Kilometer Stau, dadurch sind es 20 Minuten mehr.
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5: Kommt Leute, wir machen Koks legal.
6: Ich glaube, das wäre ein Wahlspruch, da könntest du ein paar Wähler mit gewinnen, glaube ich, ganz ehrlich.
5: Ja, ich glaube, man könnte auch ganz, ganz viele Menschen verlieren. Für mich ist das auch komisch, für mich ist das nahezu undenkbar, dass man sagt, Koks ist jetzt legal. Es gibt aber Gründe, die dafür sprechen und Gründe, die dagegen sprechen. Welche das sind, sprechen wir gleich hier drüber.

0: Kokainkonsum kommt immer mehr in der Mitte unserer Gesellschaft an und das, obwohl der Konsum große Risiken mit sich bringt. Ihr wisst das alle, Koks ist gesundheitsschädlich und kann ganz schnell psychisch abhängig machen.
1: Ja, und trotzdem muss man festhalten, es gibt halt Leute, die Kokain nehmen und die möchten vermutlich trotzdem so sicher wie möglich Kokain konsumieren. Feline Edbauer will deshalb Kokain sicherer machen.
2: Das ist eine ganz wichtige Forderung von uns, Fairtrade Kokain anzustreben.
1: Es klingt irgendwie so, als würde es das demnächst in der Bio-Abteilung vom Supermarkt
0: geben. klingt wirklich absurd, Fairtrade Kokain. Aber die hat dieses Netzwerk My Brain, My Choice und sie setzt sich wirklich für eine Legalisierung ein, damit man Kokain dann eben nicht im Bioladen kriegt, sondern in guter Qualität in der Apotheke.
1: Ja, so ein bisschen wie bei Cannabis. Mit dem Drogenbeauftragten der Bundesregierung, das ist Henrik Streeck von der CDU, der ist da, ich sag mal, mindestens skeptisch.
3: Es wäre ein riesen gesellschaftliches Experiment, das zu machen.
1: Ja, dabei sind sich Edbauer und Streeck in einer Sache einig. Die Art, wie Koks nach Europa kommt, diese kriminelle Lieferkette und die Umweltschäden, das geht gar nicht.
3: Ich würde auch empfehlen, einfach mal zu googeln und sich die Umweltschäden weltweit anzuschauen, die durch Kokain entstehen. Sich anzuschauen, wie organisierte Kriminalität Menschen ganz einfach umbringt, weil sie vielleicht eine Lieferung nicht gemacht hat von dem Produkt, was dann hier einfach leichtfertig auf einer Party konsumiert wird. Also da auch vielleicht die Verantwortung zu sehen, die man hat, nicht nur für seinen eigenen Körper.
0: Ich glaube, das ist unumstößlich. Also da sind sich Edbauer und Streeck wirklich einig, aber sie ziehen beide andere Schlüsse daraus. Also Feline Edbauer zum Beispiel, die glaubt, das Gesundheitsrisiko, das würde sinken, wenn Kokain legal in Europa hergestellt werden könnte und Erwachsene sich das dann eben in der Apotheke holen können.
2: Der Unterschied wäre, dass die, die konsumieren möchten, dann an Kokain kommen, wo sie den Anteil darin wissen, wo das rein ist und man dann auch zu dosieren weiß, wie man Risiken reduziert, ja, und bestimmte Streckstoffe eben nicht mit konsumieren muss. Ja,
0: das ist die eine Seite. Die andere Seite ist die von Henrik Streeck. Der sagt, eine Legalisierung, die geht gar nicht, weil das Gesundheitsrisiko von Koks, egal wie rein das ist, einfach viel zu hoch ist.
3: Für Kokain gibt es keinen kontrollierten Konsum, weil das Verlangen nach mehr, diese Abhängigkeit, ist so extrem stark, ist viel stärker als bei anderen Drogen, dass man nicht sagen kann, man hat da eine gute Kontrolle drüber.
1: Ja, Sektor, ihr merkt schon, so richtig realistisch ist eine Legalisierung gerade nicht. Dafür gibt es auch überhaupt keine Mehrheit in der Politik, aber die Diskussion, die ist schon spannend.
0: Und wenn ihr die genauso spannend findet, dann könnt ihr euch mal das Funkformat Die da oben gönnen. Die haben einen ganzen Film darüber gemacht. So läuft der Streit um Koks. Findet

0: Anruf bekommen, da hat sich ja die ganze Persönlichkeit geändert.
1: Hast du?
0: Ja, finde ich schon. Färber. Ach, hallo. So bist du aufgegangen. Hallo. Gut fand ich auch, er wurde nach einem Termin gefragt. Da sagte er den folgenden Satz. Was Termine angeht, da bin ich jetzt ein bisschen überfahren. Du warst ja wie ein anderer Mensch. So richtig seriös. Ich kenne dich ja gar nicht so.
1: Ich kann das so auch. Ich habe auch immer gesagt, wir können ja auch mal ernste Themen besprechen. Das haben sie mir nicht zugetraut. Vielleicht kannst du dich dann nochmal für mich einsetzen. Es geht aber darum, ich habe bei einem Gewinnspiel mitgemacht. Also so ein Online-Ding. Da habe ich mich zu verleiten lassen. Weil da ging es um ein sehr recht teures, was ich mir niemals selber kaufen würde, Rennrad. Ich habe zwar auch schon ein Rennrad, aber ich dachte, ey, komm, kannst du ja zwei haben.
0: Ja, ich habe bei einem Gewinnspiel teilgemacht. Ich fasse das nochmal für euch zusammen, Sektor. Der Julian war gerade viel zu freundlich zu einem Betrüger.

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1: 16:30 ist es. Wir haben fast 200 Kilometer Stau. Hier steht ja gerade am längsten die 2 Dortmund Richtung Oberhausen. Zwischen Bottrop und Kreuz Oberhausen. Viertelstunde extra 5 Kilometer stockend. Genauso wie auf der 3 Frankfurt Richtung Oberhausen. Zwischen Königsforst und Kreuz Leverkusen. 6 Kilometer sind es da. Dann nochmal die 3 Köln Richtung Oberhausen. Zwischen Kreuz Breitscheid und Obersen-Lierich. Viertelstunde plus 7 Kilometer stockend. Dann die 3 Arnheim Richtung Köln. Zwischen Kreuz Oberhausen und Kreuz Oberhausen West. 20 Minuten plus 4 Kilometer Stau. Dann sind wir auf der 14. Von Dortmund nach Duisburg zwischen Bochum-Wartenscheid-West und Mülheim-Winkhausen. Da dauert es eine Viertelstunde länger, 8 Kilometer stockend. Die 42 von Dortmund nach Kamp-Lintfort zwischen Duisburg-Bahl und Kreuz-Kamp-Lintfort. 4 Kilometer Stau, da hat es einen Unfall gegeben. Ihr solltet in einer Viertelstunde durch sein. Die 44 Kassel Richtung Dortmund zwischen Lichtenau und Geseke. Viertelstunde plus 8 Kilometer stockend. Und noch die B235 Senden Richtung Witten zwischen Datteln und Henrichenburg. Halbe Stunde dauert es da länger, 2 Kilometer Stau.
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2: Sektor, wir haben ja gerade darüber gesprochen, über die Möglichkeit gesprochen, dass Koks legal werden könnte. Klingt erstmal total absurd. Da fielen dann so Begriffe wie Fairtrade-Koks oder dass man Koks in der Apotheke kaufen kann. Da hat uns jetzt ein Live-Hörer Sascha eine Nachricht geschrieben. Das ist ja alles schön und gut. Mein Körper, meine Entscheidung. Aber wer trägt denn die ganzen Kosten, wenn dadurch auch die Krankenhausaufenthalte wegen Kokskonsum in die Höhe schießen?
3: Ist auch spannend.
2: Spannender Punkt, absolut.
3: Man merkt auf jeden Fall, dieses Thema polarisiert. Wir sprechen die ganze Woche hier noch über Kokainkonsum. In 1 Live.
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0: Sowie. Du wunderst dich, warum dir vorm Schlafengehen die Augen jucken.
1: Und jetzt werden wir sehen, was da so alles in der Matratze drin ist.
2: Das ist jetzt in meiner Matratze drin.
1: Das ist in der Matratze. Herzlichen Glückwunsch, Sie schlafen auf einer Schweinerei. Sie schlafen auf den Ausscheidungen der Hausstaubmilbe, sprich der Milbenscheiße. 1

0: Sektor, Hand aufs Herz. Wer von euch hat eine Eule nach Hause bekommen?
1: Eine Eule?
0: Eine Eule, klar, mit einem Brief, der vielleicht auch spricht. Weißt du, was ich meine?
1: Das wäre praktisch.
0: Das wäre super, weil dann, sonst müsst ihr morgen, ihr peinlichen Muggel, erst in die Schule. Weil heute geht es ja in Hogwarts schon los. Der Schule für Hexerei und Zauberei startet wie jedes Jahr am 1. September. Ich habe meine Eule schon gefüttert. Die ist schon wieder zurückgeflogen mit dem Brief, ich kann nicht.
1: Ja, Julian kommt heute schon in die dritte Klasse. Das ist ja ganz gut, ne? Weil dann musst du morgen auch nicht wieder in die erste.
0: Ja.
1: Da bin ich ja schon wirklich froh. In welchem Haus bist du denn da?
0: Ich bin ein klassischer Gryffindor. Da bin ich ganz bescheiden. Hier, Gryffindor steht ja für Mut, Tapferkeit, Entschlossenheit und mein Lieblingsattribut, Ritterlichkeit. Ich bin ein richtiger Ritter.
1: Ja, da sehe ich dich auch.
0: Was bist du denn?
1: Ich bin Hufflepuff.
0: Warte, habe ich hier auch stehen?
1: Ich glaube, Hufflepuff sind die sympathischen.
0: Fleiß. Fairness, ja gut. Geduld. Zusammenhalt, ja. Loyal bist du auch, ja.
1: Hufflepuff, die halten sich so ein bisschen zurück. Die sind auch nicht ganz so wichtig, aber die sind, so an sich sind die ganz cool, sympathisch und die sind richtige Originale.
0: Wer ist denn ein Hufflepuff, der ein Original ist?
1: Newt Scamander, falls du fantastische Tierwesen
0: gesehen
1: hast.
0: Der ist ein Hufflepuff, der ist stark, der ist stark. Aber keine spannende Geschichte in den Harry Potter Teilen findet mit einem Hufflepuff statt.
1: Genau, weil die Hufflepuffler in der Zeit...
0: Hufflepuffler?
1: Ja, die hatten eine richtig gute Zeit. Die haben gesagt, mit den Kameras, haut mal ab, wir...
0: Wir gehen schön auf Hogsmeade, ein paar Butterbier zwitschern und auf geht das.
1: Die haben richtig schöne Zeit gemacht.
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0: Sektor, ich muss zugeben, wir haben uns hier ein bisschen in dieser Harry Potter Welt verzettelt, weil wir mussten noch klären, wer in welches Haus kommt in Hogwarts, weil heute ist ja Schulstart in Hogwarts, der Hexerei für Zauberei.
1: Ich bin hier gerade bei Frage 19 von 20.
0: Ja, mach mal schnell zu Ende. Ich dachte, du bist... Also ich bin mir ja sicher, dass ich ein Gryffindor
1: wäre. Was würdest du, ist die letzte Frage, was würdest du tun, wenn du einen Zeitumkehrer finden würdest? Ihn verwenden, um jemanden in Gefahr zu retten, studieren, wie er funktioniert und seine Geschichte, ihn verwenden, um deine Ziele zu erreichen, ihn den zuständigen Behörden zurückgeben.
0: Auf keinen Fall zurückgeben. Nein, auf keinen Fall.
1: Also auf gar keinen Fall.
0: Das ist voll das geile Teil.
1: Um jemanden in Gefahr zu retten?
0: Ja, du machst A, nimm A.
1: Ich nehm A, komm, ja, komm, jetzt gucken wir mal.
0: Und was bist du?
1: Dein Hogwarts-Brief ist angekommen. Ja, ja.
0: Ja, los jetzt.
1: Ja, warte. Tippe.
0: Oh, jetzt wird irgendwelche illegalen Seiten geöffnet hier vom WDR-Rechner.
1: Ich muss hier noch Werbung wegklicken. Dein Hogwarts-Brief.
0: Jetzt hast du irgendwas gekauft, glaube ich.
1: Oh nein. Das sieht nach Ravenclaw aus.
0: Du wolltest doch Hufflepuff.
1: Ja.
0: Oh, die Enttäuschung müssen wir erstmal aufarbeiten.
1: Oh nein.
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0: So, Sektor, wir wissen ja schon Folgendes über Kaffee. Das ist irgendwie gut für Gehirn und Gedächtnis, Herz-Kreislauf-System, Stoffwechsel, nur nicht zu viel trinken, bla bla bla.
1: Das ist vor allem gut, um dich morgens zu ertragen.
0: Genau, das ist ein großer Vorteil, gerade für dich. Jetzt kommen aber Forscher aus Finnland und die haben rausgefunden, mit jeder zusätzlichen Tasse Kaffee am Tag haben Männer im Durchschnitt höhere Testosteronwerte. Und das sind ja Werte, die bei der Sexualfunktion und der Libido eine Rolle spielen. Und ich lese da jetzt raus, wer Kaffee trinkt, ist rallig. Habe ich da jetzt rausgelesen.
1: Also, Julian, ich will jetzt nichts dagegen die finnischen Experten sagen. Ne? Aber so viel Kaffee, wie wir schon getrunken haben. Weißt du, der nächste Satz, der würde dann so klingen.
2: Gleich die Infos und dann noch Damon Parler mit Dracula.
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1: 17 Uhr haben wir. Ich bin Katharina Niesen.
2: Und ich bin Tim Esselmann. Dass nicht alles stimmt oder echt ist, was uns bei Insta oder TikTok im Feed begegnet, ist den meisten klar. Trotzdem vertrauen viele dem Content auf Social Media anscheinend mehr als klassischen Medien.
1: Das ist ein Ergebnis von einer Befragung von einer PR-Beratung. Die untersucht jedes Jahr, wie wir Social Media nutzen.
2: Fachleute sehen ein Problem. Klassische Medien recherchieren ihre Informationen oft sorgfältiger als einige auf Social Media.
1: Wie hoch das Vertrauen auf Insta und TikTok ist, hängt aber auch davon ab, von wem man was bekommt. Posts und Videos, die Freunde zum Beispiel empfehlen, findet jeder Zweite zwischen 16 und 29 generell vertrauenswürdig.
2: Anders sieht es aus, wenn man auf die Posts von Unternehmen stößt. Viele sind dann misstrauisch, ob womöglich übertrieben wird.
1: Fast die Hälfte sagt auch, sie hat schon Content gesehen, bei dem sie das Gefühl hatte, dass etwas verdreht wird oder schlicht fake ist.
2: Dann gibt es ein Update zur Frage, wer hinter dem Anschlagsversuch am Flughafen Leipzig stecken könnte mit der Drohne letzten Monat.
1: Da gab es ja direkt den Verdacht, dass Russland was damit zu tun hat. Und so sieht es wohl jetzt auch die Bundesregierung. Die zuständigen Minister Dobrindt und Wadephul wollen gleich Genaueres dazu sagen.
2: Der Bundesvorsitzende der AfD hat was gesagt, was Folgen hat. Tino Chrupalla wurde angezeigt vom Zentralrat der Sinti und Roma in Deutschland wegen Volksverhetzung.
1: Hintergrund ist, dass er bei einer Wahlkampfrede Sinti und Roma beschuldigt hat, aus dem Nichts mit einem Waffenfund in einem Wald bei Berlin was zu tun zu haben. Dabei hat er auch ein abwertendes Wort benutzt.
2: Das Tierheim Krefeld hat gerade wahrscheinlich ein Déjà-vu. Zu den Tierschützern ist eine 1,50 Meter lange Würgeschlange gebracht worden. Die Feuerwehr hat das Tier auf einer Wiese gefunden.
1: Erst vor ein paar Wochen wurde eine 2,50 Meter große Würgeschlange in Krefeld in derselben Straße gefunden und auch zum Tierschutzverein gebracht.
2: Und zum Schluss noch was vom Fußball. Antonio Rüdiger hat seinen Rücktritt aus der Nationalmannschaft erklärt. Seit mehr als 10 Jahren war er immer wieder dabei und hat insgesamt 86 Mal für die Auswahl vom DFB gespielt.
1: Der Innenverteidiger war bei 3 Welt- und 2 Europameisterschaften dabei und schreibt, er will den Weg jetzt freimachen für Jüngere.
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2: Bis zum Abend noch einige Wolken und zwischendurch Sonne, ganz selten Regen und 15 bis 20 Grad.
1: Morgen erst bewölkt, dann lockert es öfter auf, kann aber auch mal nass werden am Nachmittag und Abend. In Schleiden 20 Grad, in Coesfeld und Mönchengladbach 21, in Langenfeld und Unna bis 22 Grad. Donnerstag oft bewölkt, aber meistens trocken und minimal wärmer bis 25 Grad.
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2: 150 Kilometer Stau insgesamt. Hier gibt es die meisten Probleme gerade. A1 Euskirchen Richtung Dortmund zwischen Köln-Löwenich und Kreuz-Leverkusen-West. Eine Viertelstunde länger, 8 Kilometer stockend. A3 Frankfurt Richtung Oberhausen zwischen Königsforst und Kreuz-Leverkusen. Auch eine Viertelstunde extra, 8 Kilometer stockend. A3 Arnhem Richtung Köln zwischen Kreuz-Oberhausen und Kreuz-Oberhausen-West. Eine halbe Stunde on top, 5 Kilometer Stau. A33 Bielefeld Richtung Brilon zwischen Schlosshold-Stukenbrock und Paderborn-Sennelager. 20 Minuten länger, 5 Kilometer Stau. Und B235 Senden Richtung Witten zwischen Datteln und Henrichenburg. 20 Minuten plus, 2 Kilometer Stau.
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3: Borussia Dortmund hat heute Abend ein richtig hartes Erstrunden-Pokalspiel vor der Brust.
4: Sie spielen gegen Hamburg.
3: Nein, die haben am Wochenende gegen den Hamburger SV gespielt. Heute spielen die nicht gegen Hamburg.
4: Heute spielen die gegen, also schon Hamburg, aber gegen den Eimsbütteler Ballspielclub.
3: Ja, moin moin nach da oben hin, wie du das auch immer ausgesprochen hast. Und wir hier in der Redaktion, wir haben festgestellt, wir haben jemanden, der tatsächlich niemals für diesen Verein da gespielt hat, aber der schon mal angeblich nur Kaffee am Seitenrand getrunken hat.
4: Fakt ist, ich glaube, das ist der einzige Mensch im ganzen Sektor, der diesen Verein kennt.
3: Ja, das glaube ich auch.
4: Also sonst kennt man ihn halt nur in Eimsbüttel. Aber mit dem sprechen wir gleich, was die Dortmunder da zu erwarten haben.
3: Keine Kosten und Mühen gescheut, den besten Fußballexperten, der heute Zeit hatte, hier zu finden.
4: Der ist kein Experte, der arbeitet einfach hier.
3: Ja. Also es war Zufall eigentlich.
4: Ja, der kennt die einfach.
3: Ja, ist doch super. Dann jetzt ein bisschen Musik und dann geht's gleich los.
4: So.

0: Es ist das Spiel ihres Lebens. Als Oberligist gegen den Erstligisten Borussia Dortmund in der ersten Runde des DFB-Pokals. Übersetzt heißt das Hamburg-Eimsbütteler Ballspielclub. Ich kann das nicht.
1: Nee, aber wir haben zum Glück jemanden da, der kann das. Kannst du das mal richtig sagen, rufen, wie das heißt?
2: Der HEBC?
1: HEBC nämlich.
2: Hamburg-Eimsbütteler BC.
1: Also wir haben den Rufen hier. Der Rufen kommt aus der Ecke und weil wirklich, also ich glaube, im ganzen Sektor gar keiner irgendeine Ahnung hat, gegen wen Borussia Dortmund das spielt, haben wir dich, weil du hast da um die Ecke gewohnt, oder was?
2: Ja, zwei Straßen weiter.
1: Konntest du ins Stadion reingucken? So groß ist das ja, glaube ich, nicht, ne?
2: Konnte durch den Zaun durchgucken. Das war so ein Maschendraht.
1: Wie viele Leute passen denn da rein in dieses Stall?
2: Boah, ich glaube am Ende wahrscheinlich schon irgendwie 500, aber wow, es waren nie mehr als 20 da.
0: Und da hast du dir mal einen schönen Sonntag gemacht, dich da an den Seitenrand gestellt und mal zugeguckt bei den Jungs?
2: Ja, da habe ich mir einen schönen Spaziergang, ne, und dann einen kleinen Kef-Kef und dann an die Ecke dazugesetzt.
0: Was dürfen wir denn von denen spielerisch heute erwarten? Du kennst sie dann ja wie deine Westentasche.
2: Ja, Kampf. Kannst ganz viel Kampf erwarten. Ich glaube schon, dass sie leidenschaftlich sind. Das sind ja einfach so Leute wie du und ich, die dann auf einmal gegen den BVB spielen können.
0: Das heißt, und die müssen Mittwoch alle wieder zur Arbeit.
2: Ja, das ist das. Ne?
1: Gut, vielleicht haben die sich jetzt den Mittwoch schon freigenommen. Ja, aber gut. Das sind schon so ganz normal Metzger, Banker, Klempner, so, ne?
2: Das hörst du ja auch, weil du bist ja so nah am Platz. Also wenn da einer mit zwei Beinen in die Grätsche geht, dann hörst du wirklich so einen Krams wie, hör auf mit dem Scheiß, ich muss morgen arbeiten.
0: Aber wie müssen wir uns den Platz, da ist das wirklich so ein richtiger, ich habe so gerade Kreisliga-Romantik-Vibe, so ein richtig alter Platz, Maulwurfshügel noch drauf oder wie müssen wir uns die Anlage da...
2: Ach, der Rasen sieht schon okay aus, aber ja. Da sind komplett Wohngebäude drumherum. Das heißt, auch an einem Sonntag, wenn die da zocken, hast du die ganzen Nachbarn auf dem Balkon, die einfach schön for free Fussi gucken können.
0: Ach, schön. Jetzt wissen wir, wie der Platz da aussieht. Das Schöne ist ja, die spielen da heute gar nicht. Ja. Die müssten ja im Stadion vom HSV, im Hamburger Volkspark, ja, müssen die auswandern. Findest du das gut?
2: Ich finde es gemischt, so ein bisschen. Ich finde es für die Jungs eigentlich ganz cool, ne, vor so einer Kulisse mal zu zocken, wahrscheinlich once in a lifetime. Gleichzeitig, ich glaube, gegen den BVB hättest du auf deinem eigenen Platz mit deinem eigenen Rasen ein bisschen mehr Chancen.
1: Genau, da steht es am Ende nämlich 9-1, nicht 9-0.
2: Hör mal auf.
0: Wenn die schon abgefuckt sind, die Profis, wenn die in so eine verschimmelte Dusche rein müssen oder Kabine.
2: Ja,
0: so,
2: genau.
0: Weißt du, dann sind die schon genervt.
1: Du,
0: ich verstehe das schon.
1: Zermürben. Ich habe nur eine wichtige Frage noch rufen an dich. Es gibt anscheinend, ich dachte immer, es gibt zwei Vereine in Hamburg, aber anscheinend gibt es drei. Welcher ist denn der Verein? Hamburg, St. Pauli oder der Eimsbütteler Ballspielclub?
2: Eimsbüttel vor allem, ne?
1: Ja, gut.
0: Eimsbüttel vor allem. Wenn du das so mit diesem leichten Akzent hast, da krieg ich Gänsehaut.
2: Ja, das ist schön.
0: Also was ist dein Tipp für heute Abend? Ganz schnell, Dortmund, Eimsbüttel.

0: Hab mich ein bisschen in diesen Song auch verliebt,
1: muss ich sagen. Das merkt man dir gar nicht an, wenn der läuft, muss ich sagen. Du grinst die ganze Zeit so, du bist richtig zufrieden und so.
0: Ja, in
1: Gedanken. Das ist eine schöne Sache.
0: In Gedanken reite ich auf einem Pferd.
1: Na, komm mal wieder runter von deinem hohen Ross.
0: Durch den Wilden Westen. Ohne Sattel, möchte ich betonen. Ich bin so ein ganz wilder Reiter. Ich reite, wenn, reite ich ohne Sattel durch die Prärie.
1: Warum denkst du, dass du das ohne Sattel machst? Das haben doch früher die Ureinwohner Amerikas. Die haben das ohne Sattel gemacht. Die ganzen Siedler, ich kenne mich da aus.
0: Julian, ich schwelge einfach in Gedanken. Ich könnte nicht mal mit Sattel reiten. Ich habe das noch nie gemacht. Ich träume mich einfach mit Stella Lefty davon.
1: Pass auf, dann träume ich mich jetzt auch mal davon, aber in eine ganz andere Richtung. Wie war das nochmal? Nach der Schule, Lorette Mar. Wie hieß dieser eine Club? Ah, Revolution.
0: Im Revolution, da war
1: Revolution.
0: Ich auch, da lief der Song.
1: Ja, ganz klar. Auf jeden Fall.

0: Time of Our Lives von Pitbull. Du hast nur einen Club erwähnt, wo das lief.
1: Ja, das Revolution in Lorette Mar.
0: Ja, natürlich. Aber hast du vielleicht vergessen, Cala Radiada ist ja noch das Cheops und das Physical.
1: Ja, das ist ja ein anderer Ort. Ja, da waren wir auch mal.
0: Aber ich bin relativ sicher, dass ich den da auch gehört habe.
1: Ja, da lief der Höhe. Ja, wahrscheinlich.

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4: Um 17:30 steht er hier am längsten, die 1 Euskirchen Richtung Dortmund zwischen Köln-Bocklemünd und Kreuz-Leverkusen-West, 20 Minuten, obendrauf 10 Kilometer stockend. Die 3 von Köln nach Oberhausen zwischen Kreuz-Breitscheid und Oberhausen-Lierich, Viertelstunde extra, 6 Kilometer Stau. Die 3 Arnhem Richtung Köln jetzt zwischen Dienstlaken-Süd und Kreuz-Oberhausen-West, 7 Kilometer Stau, da sitzt in der 3 Viertelstunde fest. Die 4 Aachen Richtung Köln zwischen Frechen-Nord und Köln-Klettenberg, Viertelstunde extra, 4 Kilometer Stau. Die 33 Bielefeld Richtung Brilon zwischen Schloss Holte-Stukenbrock und Paderborn-Sennelage. Auch da eine Dreiviertelstunde extra, 6 Kilometer Stau. Die 45 Hagen Richtung Dortmund zwischen Kreuz Hagen und Westhofener Kreuz, Viertelstunde plus 7 Kilometer stockend. Die 52 Düsseldorf Richtung Essen zwischen Rating und Essen-Kettwig. Auch da dauert es eine Viertelstunde länger, 7 Kilometer stockend. Und die 57 noch Köln Richtung Nimwegen zwischen Bowert und Krefeld-Gartenstadt, 10 Kilometer stockend. Da solltet ihr in 20 Minuten durch sein.
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5: Schönen Nachmittag, schönen Feierabend, schönen Abend.
6: Ja, was auch immer.
5: Wie ihr wollt.
6: Sektor, es gibt ja viele nette Menschen, ne? Ihr kennt Färber und Rybinski, das sind super nette Menschen.
5: Ja.
6: Ihr kennt bestimmt. Aber es gibt einen netten Menschen, der heißt Roberto José Andrade Franco. Der kommt aus Texas in den US und A.
5: Habe ich noch nie gehört.
6: Und der war essen. Mit seiner Family irgendwie. Der war essen und dann hat er bezahlt und dann ist er nach Hause gegangen und ein, zwei Tage später war er sich nicht mehr sicher, ob er der Kellnerin Trinkgeld gegeben hat. Da würde ja jeder jetzt sagen, ist doch egal. Also wahrscheinlich hast du gegeben. Nee, war ihm nicht egal. Er hat einen Brief an das Restaurant geschrieben mit dem Namen der Kellnerin und hat $50 dazu gepackt, weil er sich nicht mehr sicher war, ob er Trinkgeld gegeben
5: hat. Das ist eine Sweet Maus.
6: Oder?
5: Ja, finde ich schon.
6: Also liebe Grüße nach Texas an Roberto José Andrade Franco. Falls
5: kannst du uns auch mal einen Brief schicken, vielleicht.
6: Mit $50.
5: Ja, wäre gut.

0: I knew it, I knew you von Taylor Swift in 1 Live. 17.38 Uhr haben wir es.
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0: Supergeil.
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0: Das ist ganz einfach, oder?
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0: Und wenn ihr jetzt noch eine kleine Entscheidungshilfe braucht, dann haben wir jetzt noch einen Vorgeschmack. Und zwar von der Comedian Josefa Walter, denn die wird auch mit dabei sein.
4: Ich bin viel unterwegs jetzt, so für Shows und so, das heißt, ich muss auch viel mit der Deutschen Bahn fahren, das ist nicht so gut für meine psychische Verfassung. Es geht leider nicht anders, weil ich fahre extrem beschissen Auto. Also es ist richtig schlimm, so. Und es ist doppelt blöd, weil erstens, ich muss Bahn fahren und zweitens, ich weiß, es ist das blödeste Klischee auf der ganzen Welt, dass Frauen nicht Auto fahren können und so, ne? Und auf die meisten von euch wird es nicht zutreffen. Aber auf mich trifft zu und ich bin die Bitch, die euch alle mit reinzieht. Okay. Meine Art einzupacken ist fucking sexistisch, Alter. Mein Fahrstil ist ein Argument gegen die Emanzipation. Ich schwör's euch. Ich habe schon Leute im Auto mitgenommen, sind als Feministen eingestiegen, als Andrew Tate-Fans wieder aus. Das ist kein Scherz. Das ist so.
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0: Heute ist Dienstag, der 1.9. Ich habe das Gefühl, es ist Tag der Abkürzung, weil das hier war jetzt gerade APTE. Das steht ja für Apartment.
1: Könnte aber auch für Advanced Packaging Tool stehen. Das ist ein Software-Paketverwaltungssystem.
0: Ja, könnte, tut's aber
1: ja,
0: nicht einfach.
1: Könnte aber sein.
0: Und jetzt gleich kommt Sido mit ISSA.
1: ISSA ist aber keine Abkürzung. Das steht ja jetzt nicht für internationale Sido-Stationen.
0: Aber das ist doch eine Abkürzung,
1: ISSA. Nee, das ISSA ist umgangssprachlich für ist er. Weißt du?
0: Ja, ISSA. Und wie viele Buchstaben hat ist er?
1: 5.
0: So, wie viele Buchstaben hat ISSA?
1: Ich beantworte das jetzt nicht, weil ich weiß ganz genau, worauf
0: 4
1: das jetzt...
0: 4 Buchstaben.
1: Ja,
0: sprich,
1: aber
0: das ist eine
1: das
0: Abkürzung.
1: Das ist aber nicht die Definition, das ist einfach ein umgangssprachlicher Slang. Berliner Slang. So nach dem Motto, ist Sido ein geiler Rapper? ISSA.
0: Okay.
1: Weißt du?
0: Ist Julian mit seiner Feststellung ein absoluter Holzkopf?
1: ISSA. Mit von Sido in 1Live.
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0: So, Antonio Rüdiger beendet seine Karriere in der Fußballnationalmannschaft. Ciao. Krawinski und Färber gehen auch, aber wir kommen morgen wieder.
1: Ja,
0: aber
1: jetzt wir feiern ein krasses Comeback morgen.
0: Morgen krasses Comeback und jetzt kommt erstmal Freddy Schürheck. Hallo Freddy.
2: Jetzt beginnt hier die Champions League der Radioqualität.
0: Oh, wow.
2: Ja. Ab 18 Uhr. Ich habe hier tatsächlich eine absolute Top-Athletin mit am Start. Ich besuche ja immer Sportlerinnen bei denen zu Hause oder in ihrer Sportstätte. In dem Fall war ich bei Mikael Asani. Und das ist eine der besten Leichtathletinnen Europas.
0: Was macht die nochmal für eine Disziplin?
2: Weitsprung. Und vor allen Dingen hat sie sich gerade anderthalb Jahre nach einer richtig krassen Verletzung wieder zurückgekämpft und hat aber direkt mal den deutschen Meistertitel geholt. Das ist crazy. Die Frau ist super inspirierend. Heute alles gleich.
1: Ich gehe jetzt ganz schnell zum Auto, damit ich das auch höre nach den Infos. Damit ich dann im Auto sitze.
0: Und wir sind morgen wieder da. Tschüss.
3: Tschüssi. 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
1: 18 Uhr, wir sind Katharina Niesen
2: und Tim Esselmann. Und wir gucken auf das Unternehmen hinter den Geräten, die viele von uns haben. Es geht um einen der wertvollsten Konzerne der Welt. Apple hat seit heute einen neuen Chef. Er heißt John Ternus.
1: Die Chefs der großen Tech-Konzerne sind sehr mächtige Leute. Ihre Unternehmen bestimmen und verändern unseren Alltag. Apple hat zum Beispiel ja mit dem iPhone vor fast 20 Jahren das Smartphone berühmt gemacht.
2: Deswegen bewundern viele Tech-Fans den damaligen Apple-Chef Steve Jobs. Sein Nachfolger Tim Cook hat in den letzten Jahren zwar nicht so was Revolutionäres wie das iPhone auf den Markt gebracht, aber andere Geräte, die viele von uns nutzen, zum Beispiel Smartwatches oder Bluetooth-Kopfhörer.
1: Der neue Apple-Chef Ternus wird sich in Zukunft wohl vor allem mit der Frage um KI beschäftigen. Expertinnen und Experten sagen, dass Apple da nicht gut aufgestellt ist. In den nächsten Jahren wird der Konzern mit Google und dessen KI Gemini zusammenarbeiten.
2: Dann geht's nochmal um Waldbrände bzw. ums Löschen. In Münster hat NRW-Innenminister Reul nämlich ein neues Feuerwehrspezialfahrzeug vorgestellt, wovon es in NRW bis jetzt nur 8 Stück gibt. Es kann zum Beispiel helfen, wenn es kaum Wege gibt und dichten Rauch.
3: Wir lernen ja im Grunde jedes Jahr, jeden Monat neu dazu, welche neuen Herausforderungen da sind. Es bietet viel mehr technische Möglichkeiten. Es hat mehr Löschkapazitäten, mehr Wasser unterwegs und es gibt natürlich auch viel mehr Sicherheitsaspekte.
1: Durch Sprühnebel kann das Feuerwehrfahrzeug zum Beispiel 5 Minuten lang mitten durchs Feuer. Es wird ab sofort im Kreis Warendorf stationiert.
2: Rund um einen Hackerangriff auf die Berliner Verwaltung gibt's neue Details. Das Land hat bestätigt, dass es erpresst wird. Eine Gruppe fordert 2 Millionen Euro und droht, sonst geklaute Daten im Darknet zu verkaufen. Da geht's um Bankverbindungen und Passdaten.
1: Vor 2,5 Wochen kam raus, dass die Berliner Verwaltung gehackt wurde. Erst hieß es wurden keine sensiblen Daten abgefischt.
2: In Wuppertal hat die Polizei eine Wohnung durchsucht und dabei Schusswaffen gefunden, die mit einem 3D-Drucker hergestellt wurden.
1: Sie fanden auch scharfe Munition und eine Hakenkreuz-Anstecknadel. Verdächtigt wird ein 55-Jähriger. Er behauptet, kein politisches Motiv gehabt zu haben.
2: Auf die Spur des Mannes in Wuppertal kamen die Ermittler durch Hinweise seines Arbeitgebers.
1: Hinterfragen, was bei Social Media so gepostet wird, machen anscheinend immer weniger, hat eine jährliche Umfrage ergeben.
2: Demnach glaubt von den 20- bis 49-Jährigen über die Hälfte, was gepostet wird, vor allem wenn es von privaten Kontakten kommt. Die Studienmacher warnen, dass man von Fake News beeinflusst werden könnte.
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1: Bleibt meist trocken noch heute Abend, aber oft bedeckt bei 15 bis 20 Grad.
2: Morgen verziehen sich die Wolken oft, es gibt Sonne und nur ganz selten Schauer, dazu in Attendorn bis 19 Grad, in Herford und mal 21 und in Troisdorf und Minden sind 22 Grad drin. Donnerstag bleibt so ähnlich, Freitag zieht es zu und nachmittags kann es dann teilweise richtig was runterkommen.
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1: Da geht's los auf der 1 Euskirchen Richtung Dortmund zwischen Kreuz Köln Nord und Kreuz Leverkusen West. 10 Minuten extra 6 Kilometer stocken. Die 2 von Hannover nach Dortmund zwischen Herford, Bad Salzuflen und Bielefeld Ost. 5 Kilometer Stau nach einem Unfall, da braucht ihr 20 Minuten durch. Die 4 Aachen Richtung Köln zwischen Frechen Nord und Köln-Klettenberg. Viertelstunde extra 5 Kilometer Stau. Dann die 559 Köln-Porz Richtung Köln-Gremberg zwischen 3 Köln-Porz und Kreuz Köln-Gremberg. 10 Minuten plus 3 Kilometer Stau. Und noch die B235 Senden Richtung Witten zwischen Datteln und Henrichenburg. 2 Kilometer Stau, da solltet ihr in 10 Minuten durch sein.
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4: Ihr hört das Rascheln, ich bin da. Hallo alle. Wie immer schreibe ich hier eine Teilnehmerliste. Wer von euch am Start ist um diese Uhrzeit, schreibt mir über die 1 Live App. Wenn ihr Teil seid dieser Show, dann schreibe ich euch hier auf die Liste. Schreibt mir auch gerne, wenn ihr vielleicht heute eine Ausbildung gestartet seid. Heute ist ja 1. September. Viele starten in einen neuen Job. Topic gibt's jetzt für euch in 1 Live mit dem Song für alle, die mit ihrer Jobwahl ihre Eltern enttäuscht haben. Sorry, Papi. Sorry.

0: Wir nehmen das hier sehr genau auf der Arbeit. Hier ist eins live für euch. Simon, mein lieber Kollege, der hier hinter der Studioscheibe sitzt, hat gerade gesagt, er möchte auch gerne auf die Teilnehmerliste. Na klar, da schreibe ich dich doch drauf. Die Teilnehmerliste der Show. Ihr könnt euch immer melden über die 1Live-App, damit ich weiß, dass ihr anwesend seid. Dann kommt er hier drauf. Ansonsten steht er definitiv heute drauf. Mikael Asani. Sie will die beste Weitspringerin der Welt werden. Und dann das. Bei einem Wettbewerb, da stürzt sie so schwer.
1: Ich hatte das Gefühl noch in mir, wie die Sehne gerissen ist. Es hat sich wie so ein Ploppen angefühlt. Und dann lag ich da auf dem Boden und ich weiß ganz genau, wie ich Oh Gott geschrien habe.
0: Ja, aber sie kämpft sich 1,5 Jahre lang zurück, bis es dann bei der deutschen Meisterschaft heißt, sie kriegt die Goldmedaille dieses Jahr.
2: Asani gelingt ein absolutes Traum-Comeback.
0: Wie sie das geschafft hat, nicht aufzugeben und wie sie uns alle damit inspirieren kann, das hört ihr in einer Stunde hier und natürlich im Podcast Sportschau F bei ARD Sounds. Da könnt ihr den Podcast jetzt auch schon vorhören. So, dann außerdem anwesend die liebe Emma aus Paderborn. Die hat mir geschrieben über die 1Live-App. Sie hat gestern ihr freiwilliges soziales Jahr in einem Museum beendet, um jetzt in einer Ausbildung durchzustarten. Welche Ausbildung das ist, das müssen wir uns gleich mal erklären. Außerdem noch anwesend Nico Santos. Der war gestern Abend auch schon dabei. Auch so
2: ein absolutes Traum-Comeback.

0: Also wenn wir nochmal nachrechnen, dann sind das 93.000 Ausbildungsplätze bei uns im Sektor und 105.000 Bewerberinnen und Bewerber. Ja, heute am 1. September sind viele von euch in ihre Ausbildung gestartet. Emma aus Paderborn hat sich gemeldet. Die hat tatsächlich noch einen Monat Schonfrist. Sie hat nämlich jetzt erstmal ihr freiwilliges soziales Jahr in einem Museum beendet. Hallo Emma erstmal.
1: Hallo.
0: Hi, ich wollte sagen, herzlichen Glückwunsch. Du hast es geschafft, das freiwillige soziale Jahr.
1: Ja. War sehr schön. Ich habe sehr viele tolle Erfahrungen gemacht. Ich habe viel über mich gelernt und auch über andere Menschen. Ich freue mich aber auch auf alles, was jetzt danach kommt.
0: Also dann bietet sich jetzt ja eigentlich an nach deinem FSJ, dass du jetzt auch Geschichte studierst. Oder was hast du vor?
1: Ich mache eine Ausbildung zur Logopädin.
0: Logopädin? Da hilft man zum Beispiel Menschen, die einen Sprachfehler haben, ne?
1: Das, als auch zum Beispiel mittlerweile ganz viel stimmanpassende Therapie für Menschen, die trans sind, die dann ihre Wunschstimme mit Logopädie erreichen können. Das ist sehr cool.
0: Und wie bist du drauf gekommen, das jetzt zu machen?
1: Ich habe beschlossen, nicht in einem Büro zu arbeiten. Das war mir zu langweilig. Und habe dann mich umgeguckt ganz lange und habe hin und her überlegt, habe dann FSJ gemacht, weil ich mich nicht entscheiden konnte. Und bin dann irgendwie bei Logopädie hängen geblieben.
0: Und wann fängst du denn jetzt an? Jetzt direkt zum 1. September?
1: Nee, zum 1. Oktober. Ich habe jetzt einen Monat frei.
0: Ah, geil, Emma. Ja, jetzt klingst du richtig gut gelaunt.
1: Jeden Tag, den ganzen Tag eins live hören.
0: Na, hoffentlich. Guck mal, Emma, und dafür habe ich dich noch nicht mal bezahlt für dieses Zitat. Aber ey, das klingt total gut. Ich wünsche dir erstmal heute einen schönen Abend. Ich hoffe, du feierst dich ein bisschen. Und danach, ey, Emma, dir ganz, ganz viel Erfolg dann für deine Ausbildung.
1: Ja,

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6: Um 6:30 geht's los auf der 1 Euskirchen Richtung Dortmund. Zwischen Kreuz Köln Nord und Kreuz Leverkusen West. 10 Minuten kommen da oben drauf. 5 Kilometer stockend. Die 2 Hannover Richtung Dortmund. Zwischen Herford, Bad Salzuflen und Bielefeld Ost. Viertelstunde extra. 5 Kilometer Stau. Da hat's einen Unfall gegeben. Dann sind wir auf der 3 von Köln nach Oberhausen. Zwischen Duisburg-Wedau und Kreuz Kaiserberg. 2 Kilometer Stau. Das macht 10 Minuten mehr. Die 4 von Aachen nach Köln. Zwischen Frechen Nord und Köln-Eiffeltor. Viertelstunde extra. 6 Kilometer Stau. Die 4 Köln Richtung Aachen. Zwischen Reichholmer und Kreuz Köln Süd. 6 Kilometer stocken, da solltet ihr in 10 Minuten durch sein. Die B56 Düren Richtung Bonn. Zwischen Bonn-Endenich und Bonn-Willig. Etwa 15 Minuten plus 2 Kilometer Stau. Dann die 56 Bonn Richtung Düren zwischen Bonn-Willig und Bonn-Endenich. Nochmal andersrum, also halbe Stunde plus 3 Kilometer Stau. Und noch die B235 Senden Richtung Witten zwischen Datteln und Henrichenburg. 10 Minuten plus 2 Kilometer Stau.
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7: Hallo alle. Ja, zum Glück bin ich aber wie immer nicht alleine da. Hier Micha zum Beispiel ist auch mit am Start, hat sich gemeldet über die 1 Live App. So ungefähr klingt's gerade bei Ihnen. Der Micha ist nämlich gerade auf Kreta. Er schickt euch aber liebe Grüße in den Sektor und meint, er möchte gerne auf die Teilnehmerliste dieser Show. Ich schreibe dich natürlich auf, lieber Micha. Dann hat Maria sich gemeldet, möchte auch gerne auf die Teilnehmerliste, weil sie gerade am Start ist. Und sie schreibt, sie ist heute auch in ihrer Ausbildung gestartet zur ZFA, also zur zahnmedizinischen Fachangestellten. Oh, ja, spannend. Dann, ich würde sagen, Micha, stoß du mal stellvertretend für uns alle auf die Maria an da auf Kreta. Super. Was machen wir jetzt?
1: Yeah.

0: Sektor, das hier ist Ivan. Mit ihm haben wir über das Thema Koksen gesprochen.
1: Ich würde sagen, ich habe das im Griff, aber das wird jeder Junkie sagen, oder?
0: Ja, wahrscheinlich schon. Ihr habt es vielleicht schon diese Woche mitbekommen bei uns in 1 Live. Wir reden über das Thema Kokain, denn junge Menschen zwischen 18 und 25 koksen dreimal so häufig wie vor 10 Jahren. Aber wie kommt man davon wieder weg? Darüber haben wir mit Suchtmedizinerin Jacqueline Zipfel gesprochen. Sie arbeitet als Ärztin an einer Klinik in Essen. Da werden Betroffene in einer bestimmten Therapie 2 Wochen lang behandelt und erfahren Jacqueline und ihre Kollegen mehrere Ansätze gleichzeitig.
2: Aus unterschiedlichen Berufsgruppen kommen dann unterschiedliche Therapien zusammen. Ärztlicherseits gucken wir uns einmal medikamentös an, wie können wir die Menschen unterstützen, was sind für Symptome da, wo wir unterstützen können, Schlaf, innere Anspannung, Unruhe zum Beispiel. Dann gibt es die Psychotherapie, da geschieht ganz viel Psychoedukation. Also was macht die Abhängigkeit überhaupt aus? Was habe ich für Warnsignale, wenn ich zum Beispiel einen Rückfall erwarten könnte? Da geht es auch ganz viel drum.
0: Außerdem gucken Jacqueline und ihre Kolleginnen und Kollegen auch noch auf den neuen Alltag ohne Koks.
2: Häufig ist es so, dass bei den KonsumentInnen bei einer Abhängigkeit der Alltag total schwer fassbar ist, ne? Also es wird über den ganzen Tag hinweg konsumiert und man schafft es eigentlich gar nicht, eine Emotionsregulation ohne Konsum zu schaffen. Und dann gucken wir, okay, wie können wir wieder neue Hobbys, neue Perspektiven schaffen, um den Konsum nicht mehr machen zu müssen und vielleicht auch gar nicht mehr so viel daran zu denken.
0: Wenn ihr gerade das Gefühl habt, hey, wartet mal, das spricht mich irgendwie an oder ich glaube, einer meiner Freundinnen oder Freunde ist betroffen, dann checkt mal 1live.de. 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

0: 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Maria ist scheinbar eine der fast 100.000 im Sektor, die heute in eine neue Ausbildung gestartet sind. Maria hat geschrieben über die 1 Live App, meint, sie möchte gerne auf die Teilnehmerliste dieser Show, da schreibe ich dich natürlich drauf. Und sie meint, sie kommt aus Remscheid und hat heute ihre Ausbildung zur zahnmedizinischen Fachangestellten gestartet, zur ZFA. Hallo, liebe Maria.
1: Hi.
0: Hi. Du, hör mal, ich wollte nur mal ganz entspannt nachfragen. Wie war dein erster Tag heute?
1: Das war ganz, ganz gut. Ich freue mich mega. Ich durfte schon Patientenröntgenbilder machen und alles ansehen und mit dabei helfen. Und das fand ich mega spannend.
0: Jetzt muss ich sagen, ich war neulich erst beim Zahnarzt, musste auch geröntgt werden, also nur so ein Zahn von mir. Und bis wir dann so ein Plättchen da irgendwie munterten an der Stelle, wo der Zahn war und so, ich habe dreimal geröchelt und die arme Kollegin von dir dann eben, die dachte, glaube ich, ich übergebe mich gleich. Wie ist es bei dir gelaufen mit dem Röntgen?
1: Ja, eigentlich ganz super.
0: Okay, gut. Das ist auch schon mal gut. Warum hast du dich denn jetzt für diesen Job entschieden, sag mal?
1: Weil ich habe mich immer für den zahnmedizinischen Beruf immer gefreut und das ist der perfekte Job für mich. Auch beim Praktikum hat es mir gefallen, deswegen bin ich dann zur Ausbildung jetzt.
0: Wie war es denn heute Morgen? Warst du denn ein bisschen nervös, als du hingegangen bist? Oder?
1: Natürlich, ich konnte kaum schlafen, weil ich so nervös war, aber ich weiß nicht, warum ich so nervös war. Der Tag lief heute ganz, ganz perfekt.
0: Oh Mann, ey, ich freue mich total für dich, Maria, dass du jetzt scheinbar den für dich absolut perfekten Job gefunden hast. Ich wünsche dir weiterhin ganz viel Erfolg und viel Spaß bei deiner Ausbildung.
1: Vielen lieben Dank.

0: Der Song, zu dem wir alle unser Radio antanzen. Sarah Larsson, Lush Live. Gleich noch für euch Alex Warren.
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1: Um 7 mit Katharina Niesen. Es geht los mit einem Thema, wo sich wenig verändert. Hohe Mieten. Der Deutsche Mieterbund hat einen neuen Bericht vorgelegt und sagt, in Deutschland fehlen 1,4 Millionen Wohnungen. Mehr von Tim Esselmann.
2: Der Verband spricht von einer Krise für den Sozialstaat. Denn viele leben in Wohnungen, die sie sich kaum leisten können und sparen deshalb bei anderen Dingen. In einer Befragung haben viele gesagt, sie geben weniger für die Altersvorsorge, Urlaub, Kleidung und Möbel aus, um ihre Wohnungen bezahlen zu können. Manche sparen sogar bei Lebensmitteln oder Medikamenten. Mehr als jeder vierte Mieter befürchtet, dass er seine Miete nicht mehr bezahlen kann, wenn er zum Beispiel länger krank wird. Und viele haben Angst vor der Wohnungssuche, weil der Run auf bezahlbare Wohnungen so riesig ist.
1: Was gegen den Wohnungsmangel hilft, dazu gibt es unterschiedliche Meinungen. Manche sagen, es hilft nur, mehr und schneller zu bauen. Der Mieterbund fordert auch einen Mietenstopp für 6 Jahre. Jetzt geht's nochmal um den Drohnenvorfall am Flughafen in Leipzig vor einem Monat. Da wurden ja Drohnen mit Sprengstoff gefunden. Bundesinnenminister Dobrindt hat jetzt gesagt, wer dahinter steckt.
3: Die Bundesregierung kommt deswegen zum Schluss, dass Russland den hybriden Angriff in Leipzig am 4. August zu verantworten hat.
1: Nach dem Vorfall in Leipzig hatten auch schon viele Fachleute und Politiker vermutet, dass Russland wohl dahinter steckt. Auch weil von dem Flughafen oft Hilfslieferungen für die Ukraine gestartet sind. Dann gucken wir auf Ceuta. Die Stadt liegt ja in Nordafrika, gehört aber zu Spanien. Vor einem Monat haben zehntausende Menschen aus Marokko versucht, da über die Grenze Richtung EU zu kommen. Die Menschen in Ceuta haben sich von der spanischen Regierung im Stich gelassen gefühlt. Die will jetzt helfen mit fast 310 Millionen Euro für besseren Grenzschutz und um die gebliebenen Migrantinnen und Migranten zu versorgen. Große Tech-Unternehmen haben ja meist auch bekannte Chefs oder Ex-Chefs. Bill Gates, Mark Zuckerberg, Elon Musk, Jeff Bezos. Bei Apple gibt es jetzt einen neuen Namen. Nach Steve Jobs und Tim Cook kommt John Ternus. Der hat heute den Chefposten da übernommen.
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1: Da bleibt es meist trocken heute Abend, aber auch bedeckt bei 15 bis 20 Grad noch. Morgen verziehen sich die Wolken dann meistens. Es gibt Sonne und nur ganz selten Schauer. In Winterberg 16 Grad dazu, in Aachen und Menn 21 und in Warendorf und Euskirchen bis 22 Grad. Donnerstag bleibt es ganz ähnlich. Freitag zieht es zu und nachmittags kann teilweise richtig was runterkommen.
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1: Da geht's auf der 3 los. Köln Richtung Oberhausen zwischen Kreuz Breitscheid und Kreuz Kaiserberg. Viertelstunde obendrauf, 3 Kilometer Stau. Die 4 von Aachen nach Köln zwischen Kreuz Köln-West und Köln-Eifeltor, 10 Minuten extra, 5 Kilometer stockend. Die 4 Köln Richtung Aachen zwischen Dreikheimer und Kreuz Köln-Süd, 5 Kilometer stockend. Dann die B56 Düren Richtung Bonn zwischen Bonn-Endenich und Bonn-Villig, 20 Minuten plus, 2 Kilometer Stau. Und die B235 Senden Richtung Witten zwischen Datteln und Henrichenburg. 10 Minuten kommt da oben drauf, 2 Kilometer Stau.
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4: Hallo alle.
5: Wunderschön, dass ihr alle da seid.
4: Ganz genau, mein Name ist Freddy Schürheck und der, den ihr gerade gehört habt, der nennt sich Bunt, zumindest als DJ. Der hat ja gerade ein riesiges Konzert in Köln vor 20.000 Leuten gespielt. Und als Voreact hatte er Papa Platte und Revi dabei. Und bei Revi auf dem YouTube-Channel habe ich gerade so ein süßes Behind-the-Scenes-Video gesehen, wie sie vor der Show mit dem ganzen Team im Kreis stehen, Arm in Arm und Bunt meint.
5: Das ist auch für mich besonders, weil ich habe jahrelang auf den Moment hingearbeitet, dass wir heute 20.000 Leute in Köln haben.
4: Ja, Bunt war früher auch mal Lieferbote auf dem Fahrrad, hat sich lange mit seiner Musik irgendwie durchgeschlagen, ohne dass sich jemand groß interessiert hat. Und jetzt spielt er vor 20.000. Was sagen wir dazu?

0: Katy Perry und Snoop Dogg, hier ist eins live für euch um 10 nach 7. Ich überlege gerade, Snoop Dogg hat sie ja dann auch schon quasi persönlich getroffen. Hier, Snoop Dogg ist ja der absolute Olympia-Fan. Und dann kennt er bestimmt auch Mikael Asani. Sie ist 24, sie ist Weitspringerin aus Deutschland. Und ich habe sie für euch in Karlsruhe besucht, für unseren Podcast Sportschau F, wo ich euch immer inspirierende Frauen aus dem Sport vorstelle. So, und Mikael als Weitspringerin hat mir überhaupt erstmal erklärt, warum sie sich ausgerechnet für Weitsprung begeistert hat.
1: Weil ich einfach jemand bin, der gerne die Grenzen ausschöpfe. Also ich schöpfe gerne Grenzen aus und ich will meine Grenzen ausschöpfen. Und ich habe dieses Talent, ich habe diese Geschwindigkeit, die ich mit mir bringe. Und ich will einfach wissen, wie weit es geht. Es macht einfach wirklich Bock, da im Anlauf zu stehen, alle Energie, die ganze Geschwindigkeit mitzunehmen und dann da abzuspringen und zu schauen, okay, wie weit geht es?
0: Welche Rolle spielt Sport bei euch in der Familie?
1: Bei mir, meine Mutter kommt aus Kamerun und der Großteil unserer Familie kommt auch aus Kamerun. Und da ist es halt so, dass klar, meine Onkel, meine Tante, meine Mom, die hatten alle gewisses Talent im Sport, aber es wird einfach nicht gefördert, weil andere Prioritäten gibt, wie es die Familie durchzubringen, Schule in dem Sinne. Und meine Mom hat mir auch immer erzählt, dass sie mit ihren Freunden hat sie dann mal Hochsprung gemacht, Handball gemacht, aber das war dann halt für ihre Familie nicht das Wichtigste. Aber ich bin umso glücklicher, dass ich einfach das Talent, das sie mir wahrscheinlich gegeben hat, jetzt so ausleben kann, wie sie es sich wahrscheinlich damals gewünscht hätte.
0: Und das macht sie wahrscheinlich auch total stolz, ne?
1: Ja, total, total. Meine Mutter, die ist die stolzeste Frau über. Die ist einfach nur so dankbar und glücklich.
0: Du selbst hast ja, das sehe ich auch gerade wieder, die Olympischen Ringe als goldene Kette um den Hals, als du damals wusstest, du hast dich wirklich für Olympia qualifiziert. Für die Olympischen Spiele 2024 in Paris. Was ist da in dir vorgegangen?
1: Oh, ich habe einfach angefangen zu heulen. Ich habe einfach angefangen zu heulen und dann lässt man natürlich so die letzten Jahre Revue passieren und was halt auch passiert ist und die ganzen Höhen und Tiefen. Ich hatte einfach ein unglaublich dankbares Gefühl, dass das, was ich mir in den Kopf gesetzt hatte, dass es endlich wahr wurde. Krasse ja. Erfahrung.
0: Und dann? Medaille bei Olympia gab es nicht für Mikael Asani. Stattdessen hat sie sich letztes Jahr krass verletzt. Und zwar so sehr, dass sie nicht wusste, wird sie je wieder Sport machen können? Wie sie sich anderthalb Jahre lang dann aber tatsächlich zurückgekämpft hat und was wir uns alle von ihr abgucken können, hört ihr in 5 Minuten.

0: Chance in 1 Live mit mir, Freddy. Ich bin ja so Team Teilnehmerurkunde. Wir gucken jetzt auf eine Frau, die ist schon 6,67 Meter weit gesprungen. Krass, oder? Fast 7 Meter. Sie ist Profi in der Leichtathletik, ihre Disziplin eben Weitsprung. Sie war vor 2 Jahren bei Olympia und letztes Jahr hat sie sich so krass bei einem Wettkampf verletzt, dass sie fast 1,5 Jahre raus war. Es geht um Mikael Assani. Bei meinem Besuch bei ihr, da hat sie mir erzählt, was in ihr vorging, als sie beim Wettkampf, beim Anlauf auf einmal gestürzt ist.
1: Ich habe die ganze Zeit oh Gott geschrien und natürlich sind mir die Tränen gelaufen und alles und ich weiß, und es war aber kein Ausschrei wie okay, oh my days oder oh mein Gott, das war wirklich, ich habe zu Gott geschrien, weil ich konnte es nicht glauben, was in dem Moment passiert ist. Und ich bin eine, wie gesagt, die Sachen eigentlich beenden will und dann im letzten Versuch habe ich es dann nicht mal in die Grube geschafft und das war natürlich ein Schlag, das war einfach ein Schockmoment.
0: Wie schwer hat dich die Verletzung damals mental getroffen?
1: Ich glaube, dass das eher so in Schüben kam. Klar, nach der Verletzung unmittelbar, als wir dann aus Holland nach Hause gefahren sind, hatte ich Schmerzen und so. Da war diese Verletzung spürbar zu 100%. Aber es gab natürlich auch im Verlauf, also es ging jetzt 15 Monate lang immer wieder Tiefpunkte, wo ich mir gedacht habe, wirklich, das ist so ein Kack, wenn ich
0: das so sagen darf.
1: Genau, aber ich meine, das gehört halt auch dazu, diese Tiefpunkte, ne? Das macht es menschlich und diese Gefühle zu unterdrücken ist auch, glaube ich, nicht praktisch. Deswegen habe ich gesagt, okay, du darfst es mal spüren, aber dann am nächsten Tag arbeiten wir weiter an dem Comeback.
0: Was hast du in dieser schweren Zeit über dich selbst gelernt in der Zeit der Verletzung?
1: Ich habe über mich selbst gelernt, dass ich keine geduldige Person bin. aber ich habe auch einfach gelernt, dass ich mehr bin als der Sport, ne? Dass mich nicht nur der Sport definiert, sondern halt auch viel mehr. Ich bin in den Phasen, konnte ich für meine Familie mehr da sein. Wir waren das erste Mal seit mehreren Jahren mal wirklich im Urlaub zusammen. Dass ich eine große Schwester bin, dass ich eine Studentin bin, dass ich auch in Tiefpunkten auch meinen Optimismus da reinbringen kann und dass ich eine sehr ehrgeizige Person bin auch, ne? Und auch wenn es schwer ist, gerne durch schwere Sachen gehe und dann ja, auf der anderen Seite da wieder rauskomme.
0: Ja, und das ist sie. Und zwar richtig krass ist sie rausgekommen aus ihrer Verletzungsphase, wo sie einen schweren Riss und einen

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5: Um 19:30 mit zwei Meldungen noch, und zwar die 2 Dortmund Richtung Oberhausen zwischen Gelsenkirchen-Buer und Dreieck-Bottrop, 10 Minuten plus 3 Kilometer Stau, und die B56 Düren Richtung Bonn zwischen Bonn-Endenich und Bonn-Vielich, Viertelstunde extra, 2 Kilometer Stau.
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6: Ja, leider, ehrlich gesagt, leider. Hallo alle erstmal. Ihr seid ja scheinbar auch immer noch im Sektor, ne? Wir haben wie jedes Jahr keinen Brief bekommen. Das ist ja wohl ein Skandal. Ihr habt es vielleicht schon mitbekommen, heute ist der 1. September und heute sind nicht nur fast 100.000 Azubis im Sektor in ihrer Ausbildung gestartet. Nein, heute startet eigentlich auch offiziell die Ausbildung in Hogwarts. Ja, in der Schule für Hexerei und Zauberei mit Harry Potter. Also, ja, zumindest wenn man einen Brief bekommen hat. Wir ja wie immer nicht. Ich bin ehrlicherweise ein bisschen frustriert. Ich werde nachher erstmal so ein Frustbutterbier trinken. Ja.

0: Also er ist so ein bisschen die nasengepierste Betriebsanleitung für euer Leben, oder?
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0: Felix Lobrecht hat mal wieder eure Probleme gecheckt hier im 1 Live Haus in Köln. Ihr seid angekommen, habt gesagt, hier, warte mal, ich habe ein Problem, zum Beispiel mit dem Kollegen oder mit meinen Stimmbändern oder mit meinen Augenbrauen oder vielleicht alles gleichzeitig. Und er versucht das Ganze dann zu lösen, der Felix Lobrecht. Hier, Felix aus München zum Beispiel, sein Namensvetter, der hatte auch ein paar Probleme, hat er gesagt.
2: Okay, Felix, komm, geh in Smalltalk, rein ins das Problem. Was hast du?
3: Leute haben Angst vor meiner Stimme und meiner Augenbraue.
2: Vor deiner Augenbraue?
3: Ja, weil ich merke das selber nicht, aber ich habe so ein bisschen so ein Resting-Bitch-Face.
2: Also klar, deine Stimme ist auf jeden Fall besonders, so, die ist mir auch sofort aufgefallen. Die Augenbraue, damit musst du einfach leben. da kann ich nichts machen. Das ist einfach scheiße, das ist einfach dein Problem jetzt. Eigentlich müsstest du Musik machen. Du musst irgendwas machen, wo du aus deiner Stimme Kapital schlagen kannst.
3: Ja, aber dafür müsst du ja singen dann.
2: Das wär nicht schlecht, ja. Du könntest auch rappen.
3: Ich glaube nicht.
2: Du könntest irgendwie so Synchron-Shit machen.
3: Das ist schwierig, glaube ich.
2: Hast du so sehr das Gefühl, dass deine Stimme irgendwie einen negativen Einfluss hat, dass du deshalb extra wenig redest? Oder ist es auch ein bisschen dein Charakter, dass du einfach so ein bisschen
3: laid-back? Ja, auch. Also ich bin relativ pragmatisch und wenn dann, also ich sage das Nötige, ne, damit das ankommt und dann kommt was anderes an und ja.
2: Okay, das war die Bewerbung als Synchronsprecher. Also wenn jemanden braucht, ja, ich mal so reden. Ich glaube, du musst eher daran arbeiten, dass man dich versteht akustisch. Also du musst irgendwie ein bisschen deutlicher reden, aber ansonsten finde ich dich völlig in Ordnung. Okay, wir applaudieren für Felix aus München, bitte.
0: Und ganz ehrlich, Sektor, ich finde die Stimme mega von Felix aus München. Also vielleicht demnächst ein Live-Moderator. Falls ihr auch noch Lösungen braucht für eure Probleme im Leben, im Alltag, im Job mit Freunden, dann meldet euch gerne über die 1Live-App. Das hat der Lobrecht auch nochmal vorformuliert.
2: Ich löse hier Probleme von Hörerinnen und Hörern. Wenn ihr auch Probleme habt, was ihr da habt, ihr seid alle fertig draußen, ich merk's, dann geht in die 1Live-App oder irgendwo anders, wo 1Live ist, hin, schreibt mit den Leuten, dann könnt ihr hier auch sitzen.
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0: 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September. Dann gibt es euch eine neue Folge auf 1Live.de. Da kriegt ihr Tickets. Könnt ihr mal checken. Jetzt für euch Crow mit Du um 20 vor 8.
4: Dieser

James Young Infinity. Hier ist eins live für euch um 7:45. Wisst ihr noch, so vor 4 Wochen, da hatten ja alle ein Thema, Anfang August, der Vorfall mit der Drohne am Flughafen Leipzig. Und jetzt eben hat die Bundesregierung das offiziell gemacht, was viele vermutet haben. Dahinter steckt wohl Russland. Der Bundesaußenminister Johann Wadephul, der hat eben offiziell gesagt, die Hinweise deuten klar auf russische Involvierung hin. Und er meint, am Tatort seien eine Drohnenkonfiguration, Sprengstoff und Zündtechnik sichergestellt worden, die aus anderen hybriden Operationen Russlands und aus dem russischen Angriffskrieg gegen die Ukraine bekannt seien. Was das jetzt genau bedeutet, das hört ihr gleich auch bei uns um 8 in den 1Live-Infos. Jetzt gibt's für euch Olivia Dien.

0: Mach ruhig weiter, Tilly. Ich find's schön. Er hat gerade ein bisschen geheadbangt hier am Mikrofon. Also ich hab darauf gewartet, dass du der noch Kopf stößt da dran und ich doch noch weiter moderieren muss. Aber nein, kein Totalausfall heute, Tilman Köln.
1: Ja, du haust ja hier nochmal richtig rein musikmäßig, bevor wir dann erstmal runterfahren und dann aber anziehen über die nächsten 3 Stunden, weil...
0: Was gibt's denn bei dir?
1: Wir ja die Platten des Monats heute haben. Die Platten des Monats August. Und da muss man sagen, man merkt, dass der Sommer sich dem Ende neigt, ja, wenn man Platten des Monats August so die Top 10 so mitbringt, dann merkt man, da ist echt Sommermusik dabei, aber geht auch schon langsam so in den Herbst.
0: Ja, heute ist ja auch irgendwie offizieller oder meteorologischer oder wettertechnischer Herbstanfang oder irgendwie sowas, aber das sind so Infos, die ignoriere ich weg. Ja. Für mich ist Sommer bis Heiligabend, erst dann kann ich mich in Spekulatius dann quasi sonnen.
1: Wetter ist für mich, ich stehe morgens auf und gucke, was ist. Man kann sich auf nichts mehr verlassen. Ja. Jetzt heute so, morgen so.
0: Kleiner Wetterrant. Komm, genau. Red lieber wieder über Musik oder mach sie selber, nachdem du gerade gehadbangt hast, ja, also, zu Lady Gaga. Jetzt vielleicht ein bisschen Klavier spielen?
1: Wenn du, ja genau,
0: ja, super.
1: Klavier spielen zu The Bowser Magnetic.
0: Sehr gut.
1: Und dann sage ich dir, man kann sich gleich einkuscheln zu Platz 1. Das verrate ich schon mal.
0: Okay.

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1: 8 Uhr ist es, ich bin Katharina Niesen. Die Bundesregierung hat sich heute festgelegt in der Frage, wer hinter dem versuchten Drohnenanschlag am Flughafen Leipzig steckt. Das war ja Anfang August. ARD-Terrorismusexperte Michael Götschenberg erklärt, warum die zuständigen Minister bei der Pressekonferenz nicht besonders konkret geworden sind.
2: Das liegt meiner Einschätzung nach vor allem daran, dass wir es hier noch mit laufenden Ermittlungen zu tun haben, aber auch mit einem nach wie vor aktiven Netzwerk von sogenannten Wegwerfagenten, die nach Überzeugung der Sicherheitsbehörden eben von russischen Geheimdiensten genutzt werden.
1: Bundesinnenminister Dobrindt hat gesagt, dass man zum Beispiel Sprengstoff und Zünder in Leipzig schon aus ähnlichen Operationen kennt, aus dem Krieg, den Russland gegen die Ukraine führt. Der Bundesvorsitzende der AfD hat was gesagt, was Folgen hat. Tino Chrupalla wurde angezeigt vom Zentralrat der Sinti und Roma in Deutschland wegen Volksverhetzung. Hintergrund ist, dass er bei einer Wahlkampfrede Sinti und Roma beschuldigt hat, aus dem Nichts mit einem Waffenfund in einem Wald bei Berlin was zu tun zu haben. Dabei hat er auch ein abwertendes Wort benutzt. In Deutschland haben viele offenbar Sorge, ihre Miete nicht mehr zahlen zu können. Bei einer Befragung für den Deutschen Mieterbund hat das fast ein Drittel gesagt. Einige meinen auch, dass sie deswegen woanders sparen müssen, teilweise sogar bei Essen und Trinken. Laut dem Mieterbund fehlen in Deutschland etwa 1,4 Millionen Wohnungen, vor allem bezahlbare Sozialwohnungen. Rund 2500 deutsche Unternehmen haben sich zusammengetan. Sie sagen, sie wollen in Politik und Medien was tun für ein weltoffenes Deutschland. Eine klare Position haben sie zum Beispiel zur Einwanderung, nämlich, dass die Wirtschaft Fachkräfte aus anderen Ländern braucht, die länger hier leben und Teil der Gesellschaft werden. Zum Schluss noch Fußball. Antonio Rüdiger hat seinen Rücktritt aus der Nationalmannschaft erklärt. Seit mehr als 10 Jahren war er immer wieder dabei und hat insgesamt 86 Mal für die Auswahl vom DFB gespielt. Der Innenverteidiger war bei 3 Welt- und 2 Europameisterschaften dabei und schreibt, er will jetzt den Weg für Jüngere freimachen.
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1: Über Nacht gibt es mal mehr, mal weniger Wolken, aber kein Regen bei 9 bis 14 Grad. Morgen mit immer weniger Wolken und die Sonne kommt dann auch öfter mal durch. Schauer sind super selten. Dazu in Monschau und Schleiden bis 20 Grad, in Solingen 21 und in Bielefeld und Alm bis 22 Grad. Donnerstag wird es ganz ähnlich, Freitag wieder wärmer und nachmittags gewittrig.
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1: 2 Meldungen, die 2 Dortmund Richtung Oberhausen zwischen Gelsenkirchen-Buhr und Dreieck Bottrop. Etwa 10 Minuten kommt da oben drauf. 3 Kilometer Stau, da ist wegen Bauarbeiten nur eine Spur frei. Und dann die 40 Duisburg Richtung Venlo. Ist zwischen Strahlen und Kreuz Saderheiken in den Niederlanden wegen Bauarbeiten bis 6 Uhr gesperrt.
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4: Hi.
3: Hello zusammen, wir haben die Ehre, euch die beste Musik des letzten Sommermonats zu präsentieren. Platten des Monats August. Wir haben die Top 10 abgestimmt im Team und hören uns dann in den nächsten 3 Stunden entspannt von der 10 bis zur 1 durch. Aber wie sich das gehört, wird die Siegerplatte direkt gespoilert zu Anfang.
4: Ja, Mann.
3: Ein Album, das was will und noch mehr kann, würde ich jetzt mal sagen.
4: Oh, das hast du schön gesagt, ja.
3: Was würdest du sagen zu Phoebe Bridgers?
4: Ich würde sagen, ein Album voller Punchlines, würde ich sagen.
3: Und da hören wir jetzt schon mal rein in Lost Boys. Das ist so, ja, vielleicht einer der Key-Tracks des Albums.
4: Kann man so sagen, ja.
3: Phoebe Bridgers, Platte des Monats in 1 Live Plan B. Schönen Abend schon mal.

10 nach 8 in 1 Live Plan B. Ihr habt Peggy Gou und Ira Star gehört mit Wo Mann. Und heute gibt's hier die beste Musik in Langform. Also die besten Alben, Platten, die im August rausgekommen sind. Auf Platz 10 gibt's was für euch, wenn ihr gute Gitarrenmusik mögt, die auch mal so ein bisschen düsterer und sperriger ist. Weil nicht per se im Gute-Laune-Modus sind Interpol aus New York. Seit den 2000ern eine Band, die relativ schnell genannt wird, wenn man so über die goldenen Nullerjahre, die sogenannten Indie-Zeiten von den Strokes oder Block Party auch spricht. Mit letzteren sind Interpol auch jetzt wieder auf Tour mit Block Party. Das mittlerweile 8. Interpol-Album heißt This Mirror Weighs a Ton. Dieser Spiegel wiegt eine Tonne. Und Sänger Paul Banks, der seit einigen Jahren spannenderweise zwischen New York und Berlin pendelt, weil er es in Berlin so viel entspannter findet, hat in einem Interview mit den Kolleginnen und Kollegen vom Deutschlandfunk ganz cool über den Titel erzählt, dass das einerseits was total Banales sein kann, also dieser Spiegel wiegt eine Tonne. Das kann man zum Beispiel sagen, wenn man bei einem Umzug einen sehr schweren Spiegel trägt und das hat dann gar keine tiefere Bedeutung. Auf dem Album geht es aber eben um die tiefere Bedeutung, die dieser Titel auch haben kann, nämlich wie schwer es uns eigentlich fällt, uns selbst zu reflektieren, also unser eigener Spiegel zu sein. Das wiegt für die meisten Leute sehr schwer und solche verschwurbelten Gedankenspiele, die mag Paul Banks von Interpol gerne und dazu passt eben auch dieser ja manchmal nachdenkliche und melancholische, aber doch immer sehr aufgeräumte und ja immer interpolige Sound der klassischen Bandelemente hier: Schlagzeug, Bass, Gitarre, Gesang. Einfach aufgeräumt, straightforward, wie hier in See Out Loud. Hören wir uns jetzt an vom neuen Interpol-Album, das auf Platz 10 bei uns gelandet ist bei den Platten des Monats in 1 Live Plan B.

Connor Price, Too Easy, ihr hört 1 Live, Plan B. Mit den Platten des Monats und Fans von Daft Punk gefällt bestimmt Platz 9 unserer Platten des Monats. Aber gefällt euch auch, wenn ihr so französische Disco-Pop-Sachen wie Breakbot mögt oder generell French-hausiges Zeug, das auch mal in Richtung UK Garage, Dubstep oder Techno abdriften kann, dann gefällt euch wahrscheinlich Over Mono, Duo aus Wales.

klingt das neue Album von Over Mono. Die sind auch schon jetzt seit über 10 Jahren in der Dance-Szene unterwegs und vor allem für ihre mitreißenden Live-Performances bekannt. Dafür gab es vom DJ Mag schon mal die Auszeichnung UK's Best Live Act. Sie sind beim legendären Coachella Festival in Kalifornien aufgetreten und auch beim Glastonbury in Großbritannien. Und Pure Devotion heißt ihr zweites Album, das bei uns auf Platz 9 hier bei den Platten des Monats geschafft hat. Weil man diese pure Hingabe, wie der Albumtitel ja übersetzt heißt, wirklich raushört in der sorgfältigen Auswahl der Instrumente, in den sauberen und aufgeräumten Sounds, die richtig schön schieben, vor allem auf Kopfhörern macht es Bock, finde ich, und trotzdem Platz für eingängige Melodien lassen. Wie das genau in Songform klingt, hören wir uns jetzt an in After the Rain, der Track, den ich euch rausgesucht habe vom neuen Album von Over Mono aus Wales, Platz 9.

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1: Um 8:30 mit 2 Meldungen noch. Die 2 Dortmund Richtung Oberhausen. Zwischen Gelsenkirchen-Buhr und Dreieck-Bottrop 2 Kilometer Stau. Da ist wegen Bauarbeiten nur eine Spur frei. Und die 40 Duisburg Richtung Venlo ist zwischen Strahlen und Kreuz Saderheiken in den Niederlanden. Wegen Bauarbeiten bis 6 Uhr dicht.
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2: Ja, es ist schon wieder ein Monat rum und die beste Musik haben wir für euch gewotet. Die Top 10 der Platten des Monats. Die Plätze 8 und 7 in der nächsten halben Stunde. Es geht um R&B und Käsetheke. Mehr sage ich jetzt erstmal dazu nicht. Erfahrt okay. Ihr dann, wenn ihr dran bleibt. Jetzt haben wir eine internationale Kollaboration mit einem nationalen Artist, Mako, hier zusammen mit den Chainsmokers.
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Brazil in 1 Live Plan B. Wenn ihr unlängst einen ziemlich harten Ohrwurm hattet von einem Song, in dem ziemlich präsent die Stadt Boston vorkommt, dann geht es um die Künstlerin Stella Lefty, die ist schuld.

0: Und hier ist nämlich dieser Song und auch das Album, das es auf Platz 8 unserer Platten des Monats August hier in 1 Live Plan B geschafft hat. Ein Album, das durchaus sehr widersprüchlich angenommen wird, würde ich mal sagen. Unsere Kollegin Simone Sohn aus dem Team hatte einen ihrer Songs letzte Woche erst im 1 Live Plattenstreit dabei, den ihr online gerne immer noch nachhören könnt. Hat Folgendes dazu gesagt zum Beispiel.
1: Ich möchte nämlich sagen, dass es einfach der Song ist, der mir die beste Laune beschert. Und zwar jedes Mal, wenn ich ihn höre. Und der ist natürlich ein bisschen cheesy, aber das finde ich komplett okay. Ich mag diese so ein bisschen knarzig, kieksige Stimme, die so ein bisschen eine Mischung aus Hanson Brothers und Miley Cyrus ist. Das ist so ein bisschen wie ich und die Walter Boys gucken. Und das ist der beste, perfekteste Soundtrack dazu.
0: So, und jetzt kommt Dani Ammermann und macht das alles platt.
2: Naja, alles platt mache ich das nicht. Also Simone sagt ja cheesy, klar, kann man irgendwie einen Softspot für haben, aber Long Way Home, so heißt das Album ja von Stella Lefty, das ist schon, also um in dem Bild zu bleiben, es ist schon eine komplette Käsetheke, muss man eigentlich sagen. Also wenn man Lust hat, sich mal irgendwie so ein bisschen berieseln zu lassen von etwas, das jetzt nicht so mega viel von einem will, das so keine Irritation auf jeden Fall darstellt, dann ist das Album durchaus angebracht, würde ich sagen. Mhm. Es zieht nicht runter, es hinterlässt vielleicht gute Laune, fair enough, kann man mögen. Aber ehrlicherweise, neue Ideen sind jetzt nicht so mega viele drauf. Ja? Im Gegenteil, was ich ganz spannend fand die Tage, Stella Lefty musste eben bei diesem Ohrwurm, den wir gerade gehört haben, Boston, nachträglich noch Noah Kahan in die Credits eintragen lassen, weil das dann seinem Song Stick Season doch sehr ähnlich klang.
0: Ja, okay, what you wieder all know.
2: Ja.
0: Aber auf jeden Fall gemischte Gefühle hier im Team zum neuen allerersten Album von Stella Lefty, Long Way Home. Auf jeden Fall Platz 8 bei uns geworden bei den Platten des Monats und wir hören jetzt mal einen anderen Song daraus, nämlich Summer You Were Mine. Summer.

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Absalon und Berg, kaputte Diamanten und die nächste Künstlerin hat so lange Pause gemacht, wie einige von euch alt sind. 16 Jahre gab es kein neues Album von Soul- und R&B-Ikone Erykah Badu aus Texas. Oh.

Eric Habadou, die man ja immer noch gerne mit On and On im Ohr hat, der ja sowas wie ein R&B All-Time Classic ist, würde ich sagen. Und jetzt dann Before the World Blows. Und man fragt sich vielleicht, was war da los? Wieso 16 Jahre Zeit dazwischen, zwischen dem letzten Album und dem neuen jetzt? Man weiß es nicht so richtig, weil Eric Habadou gar nicht mal so gerne Interviews gibt. Was man weiß, sie hat in dieser Zeit zwei Töchter großgezogen, unter anderem sie hat als Geburtshelferin, aber auch als Trauerbegleiterin gearbeitet, was ich ganz spannend fand. Und auch immer weiter Musik geschrieben und jetzt hat sie aber mit dem Hip-Hop-Soundschrauber The Alchemist offenbar das perfekte Gewand gefunden, um ihre sehr besondere Stimme darin wieder so schön einzubetten. Und ich muss als riesiger Eric Habadou-Fan sagen, man braucht auch ein bisschen Zeit, um reinzukommen in dieses Album. Also nicht unbedingt 16 Jahre, aber es dauert schon ein paar Durchgänge, bis man diese teilweise schleppenden 16 Tracks so checkt und da irgendwie einen Weg reinfindet. Aber wenn man das wirklich zwei, dreimal hört, dann entfaltet es so eine richtig besondere Stimmung, finde ich. Und es tut einfach extrem gut, diese Jahrhundertstimme über neue Musik singen zu hören. Dazu gibt es starke Features von Bassist Thundercat über Kamasi Washington, der zum Beispiel auch mit Kendrick Lamar zusammengearbeitet hat. Oder auch Steve Lacy, bei dem Eric Habadou ja auch gerade auf dem Album als Feature-Gast zu hören ist. Also richtig schöner, wohlig, warmer Chill-Out-Soundtrack für die ersten Herbsttage, die ja seit heute offiziell eingeläutet wurden, ob ihr es wollt oder nicht. Witch Doctor gibt's jetzt von diesem Album Eric Habadou and The Alchemist. Platz 7 bei uns bei den Platten des Monats August.

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1: Um 9 mit Katharina Niesen und wir gucken auf das Unternehmen hinter Geräten, die viele von uns haben. Es geht um einen der wertvollsten Konzerne der Welt. Apple hat seit heute einen neuen Chef. Der heißt John Ternus. Mehr von Tim Esselmann dazu.
2: Die Chefs der großen Tech-Konzerne sind sehr mächtige Leute. Ihre Unternehmen bestimmen und verändern unseren Alltag. Apple hat zum Beispiel mit dem iPhone vor fast 20 Jahren das Smartphone berühmt gemacht. Deswegen bewundern viele Tech-Fans den damaligen Apple-Chef Steve Jobs. Sein Nachfolger Tim Cook hat in den letzten Jahren zwar nicht so was Revolutionäres wie das iPhone auf den Markt gebracht, aber andere Geräte, die viele von uns nutzen, zum Beispiel Smartwatches oder Bluetooth-Kopfhörer. Der neue Apple-Chef Ternus wird sich in Zukunft wohl vor allem mit der Frage um KI beschäftigen. Experten sagen, dass Apple da nicht gut aufgestellt ist. In den nächsten Jahren wird der Konzern mit Google und dessen KI Gemini zusammenarbeiten.
1: Dann geht es nochmal um den Sprengstoff-Drohnenvorfall am Flughafen in Leipzig vor einem Monat. Bundesinnenminister Dobrindt hat jetzt gesagt, wer dahinter steckt.
3: Die Bundesregierung kommt deswegen zum Schluss, dass Russland den hybriden Angriff in Leipzig am 4. August zu verantworten hat.
1: Nach dem Vorfall in Leipzig hatten auch schon viele Expertinnen und Experten und Politiker vermutet, dass Russlands wohl war, auch weil von dem Flughafen oft Hilfslieferungen für die Ukraine gestartet sind. Und wir bleiben bei Russland und dem Krieg gegen die Ukraine. Deren Präsident fühlt sich im Stich gelassen von verbündeten Ländern. Selenskyj kritisiert, dass Politiker in Sommerurlaub gefahren sind, während der Krieg gegen sein Land weitergeht. Er sagt, dass Russland die Zeit für Angriffe genutzt habe. Letzte Woche war unter anderem der EU-Ratspräsident noch in der Ukraine. Bundeskanzler Merz war bei einer Videoschalte für weitere Hilfen dabei. Für alle mit Deutschland-Ticket wird es nächstes Jahr wohl teurer. Kolleginnen und Kollegen vom WDR-Datenteam haben ausgerechnet, dass der Preis an die 4 Euro steigen könnte, auf gut 67 Euro. Der genaue Preis entsteht durch eine neue Formel. Da fließt unter anderem rein, was Energie und Personal kosten. Und wenn mehr Leute das Abo-Ticket für Bus und Bahn kaufen, wird es tendenziell günstiger. Im Fußball beim DFB-Pokal der Männer spielt Borussia Dortmund gerade beim Fünftligisten HEBC Hamburg. Für die Hamburger das größte Spiel der Vereinsgeschichte natürlich. Nach gut einer Viertelstunde steht's noch 0:0.
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1: Die Nacht bleibt meist trocken, aber bedeckt bei 9 bis 14 Grad. Noch morgen geht's auch erst mit Wolken los. Dann wird sonniger. Schauer sind die absolute Ausnahme. Dazu in Lüdenscheid bis 20 Grad, in Siegen und Herford 21, in Detmold und Alm bis 22 Grad. Donnerstag keine großen Änderungen beim Wetter. Freitag kann's wieder dolle regnen.
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1: Zwei Meldungen, die 4 Köln Richtung Aachen, zwischen Köln-Klettenberg und Kreuz-Köln-West. 10 Minuten kommen da oben drauf, 2 Kilometer Stau. Und die 40 Duisburg Richtung Venlo ist zwischen Strahlen und Kreuz-Saderheiken in den Niederlanden wegen Bauarbeiten gesperrt. Bis 6 Uhr morgen früh.
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4: Die beste Musik, die ihr hören könnt, die im August rausgekommen ist. Das ist heute unser Thema, die 10 Platten des Monats, gleich die Plätze 6 und 5 und da spielt die Gitarre eine etwas deutlichere Rolle. Genauso wie bei diesem Song hier, der auf dem neuen Biba Dubi Album drauf sein wird. Britische Künstlerin, die Nummer 1 Album hatte und jetzt erwarten alle, Pylon kommt in 17 Tagen raus und das ist Memories daraus schon.

Blackberry Rin, ich glaube, ich spinne. Oder anders ausgedrückt, sag mal, träum ich? Das ist die Idee hinter Platz 6 bei uns bei den Platten des Monats. Wir hören uns durch die besten 10 Alben, die diesen Monat rausgekommen sind. Und I Must Be Dreaming ist auf der 6 gelandet. So heißt das neue Album der, wie ich finde, fantastischen amerikanischen Südstaaten-Soul-Gitarrenband Alabama Shakes. Und der Albumtitel ist quasi so ein Schulterzucken in Richtung Weltlage und vor allem US-Politik der letzten Jahre. Sag mal, spinne ich oder was so ungefähr? Träume ich hier eigentlich? Auch hier ist es jetzt 11 Jahre her, seit die Band das letzte Album veröffentlicht hat. In der Zeit hat Sängerin Brittany Howard zwei wirklich tolle Soloalben rausgebracht. Jetzt ist aber die Band wieder vereint und das heißt twangige, warme Bluesgitarren, abgehangener Southern Rock und auch so ganz viel Soul und auch was für Fans von R&B und Hip-Hop mit echten Instrumenten, würde ich sagen. Und wenn ihr den Bass als Instrument gerne hört, der hier fast sowas wie die Lead-Funktion übernimmt auf dem Album, dann habt ihr da auch Spaß dran. Der spielt so verspielt um Schlagzeug und Gitarre rum, blubbert da so den Takt vor, während diese wirklich wahnsinnige Stimme von Brittany Howard mir auf jeden Fall immer wieder unter die Haut geht. Ein sehr erdiges, ja, menschengemachtes Album, was ich in Zeiten von einer Welle von KI-Musik, die uns auf diversen Plattformen überschwemmt, sehr erfrischend und beruhigend finde. I Must Be Dreaming von Alabama Shakes. Gute Träume wünsche ich euch in diesem Sinne jetzt mit diesem Song, den ich daraus ausgesucht habe. Tea Time, Platz 6 der Platten des Monats in 1 Live Plan B.

0: 18 nach 9, 1 Live Plan B mit Platz 5 der Platten des Monats. Und da kann man mal feststellen, so wenn man bei der Halbzeit der Top 10 angekommen ist bei uns, dass Country Pop ist unserem Team diesen Monat oder letzten Monat im August anscheinend ziemlich angetan hat. Vorhin auf Platz 8 haben wir schon über Stella Lefty und ihr Debütalbum gesprochen. Und jetzt schlüpfen wir nochmal in die Boots, vor allem aber Tucker Pillsbury macht es. Das ist nämlich der Typ hinter Role Model. Auch der hat im August ein neues Album rausgebracht und ist auf Platz 5 gelandet hier bei uns. Dani Ammermann aus dem Team, was macht das mit dir und was kann das vor allem?
1: Ja, das Album kann erstmal auch einen dritten Namen nochmal ins Spiel bringen, neben Tucker Pillsbury und Role Model. Role Model hat sich nämlich für dieses Album sowas wie ein alter Ego ausgedacht. Chuck Timely heißt der und das Album heißt dann Chuck Timely and the Hourglass. Und dieser Chuck Timely, der stellt zu Beginn des Albums, der stellt sich erstmal vor, ne, wie sich das gehört und mit ihm sein Mantra.
2: I am deserving of something real.
0: Ich verdiene was Echtes.
2: Something true.
1: Was Wahres.
0: Wahres.
2: Someday soon.
0: Bald.
1: Irgendwann bald, ja.
0: Sehr bald, ja.
1: Schön hier simultan übersetzen. Also da brauchen wir nicht allzu viel Fantasie, um hier rein zu interpretieren. Da ist jemand auf der Suche nach einer romantischen Verbindung, würde ich mal sagen. Wäre auch so im Musikuniversum von Role Model generell nichts mega Neues, dieses Thema. Und dann wird es irgendwie ein Album, das sich mit dieser Suche auseinandersetzt. Mhm. Das diese Suche irgendwie begleitet. Es gibt Songs über One-Night-Stands, Songs über das Gefühl, jetzt irgendwie auf das 10. erste Date zu gehen und sich dafür jedes Mal so ein bisschen Hoffnung wieder zusammenzukratzen. Also die Auf und Abs sind wir dabei.
0: Das alles natürlich im musikalischen Gewand von Country, Pop, Americana. Unser Platz 5 der Platten des Monats, Role Model. Ja, genau. Chuck Timely and the Hourglass. Ab in den Saloon.

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12: Um 21:30 eine Meldung noch. Die 40 Duisburg Richtung Venlo ist zwischen Strahlen und Kreuz Saderhaken in den Niederlanden wegen Bauarbeiten gesperrt. Bis morgen früh um 6.
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1: Das geht ja wieder Schlag auf Schlag hier. 4, 3, 2, 1 haben wir nur noch und dann sind die Top 10 der Platten des Monats schon durch.
12: Ja.
1: Zwischendurch aber auch noch andere wichtige News aus der Musikwelt. Hashtag Miley Cyrus, Dani, bitte.
12: Ja, da ist nämlich ein neues Album, hier Stichwort Platten, in der Pipeline. Hat sie heute angekündigt, am 18. September ihr 10. Album kommt heraus, Bass Persuades.
1: Und es wird auch ein paar Konzerte geben, aber erstmal so Hollywood Bowl und so. Der hier, der Somber, der kommt aber in den Sektor, hat er angekündigt. 23.05. Arena Köln. My Buddy is ready.

0: Baby heißt der nächste Song. Und den kann man echt ganz gut stellvertretend für das Album hören, das auf Platz 4 gelandet ist bei uns. Bei den Platten des Monats August. Lotte heißt es, das neue Album von Lotte, über das sie uns gesagt hat.
1: Ich war wirklich noch nie so stolz. Ich bin sehr, sehr, sehr stolz auf dieses Album. Und das, ich merke auch, dass das anders ist als bei allem, was ich davor vielleicht gemacht habe. Es fühlt sich an, als hätte ich das erste Mal so ein Haus gebaut, in das ich wirklich einziehen will. So, das fühlt sich so richtig an. Ich habe den Prozess so richtig zu meinem gemacht. Ich habe mir Zeit genommen, was zu schaffen, was zeitlos sein kann. Und ich bin Risiko eingegangen mit dem Sound, um einen Sound zu fahren, den ich wirklich feiere. So, ich bin so verliebt irgendwie da.
0: Süß, ne? Lotte sagt, es war schon ein Prozess, sich mal zu lösen von der, die mit Max Giesinger diesen Hit hatte, auf das, was da noch kommt. Die bei Sing mal einen Song mitgemacht hat und eigentlich immer so auf Mainstream-Pop-Sängerin gepolt war, zumindest von der Außenwahrnehmung her. Da hat es für sie mit diesem Album wirklich Klick gemacht, was voll schön ist zu hören, weil sie auch so gestrahlt hat, als sie das erzählt hat.
1: Ich glaube, ich bin deutlich unkonventioneller und mutiger, als ich es mir selber manchmal zutraue. Und ich habe ein sehr, sehr großes Bedürfnis nach Freiheit. Und ich glaube, das hört man dem Album raus. Und das Album ist auf eine Art und Weise auch so ein bisschen, eine Selbstbefreiung, glaube ich, aus dem allen raus. Weil so ist so der erste Schritt so in so eine... Weiß ich nicht, ich fühle mich so frei, seit ich das auch rausgebracht habe. Jetzt ist es so, in dem ganzen Prozess, ich habe gelernt, so zu mir zu stehen, so oft, halt, stopp, nein, ich mache das so, wie ich das möchte, dieses Album, so viel Grenze zu ziehen und gleichzeitig so viel Freiheit mir zu geben, dass ich glaube, ja, ich habe, glaube ich, mich selbst ein Stück befreit auf dem Album und das finde ich voll schön. Es gibt diesen einen Song von The Velvet Underground, Rock'n'Roll, und da singt er so, her life was saved by Rock'n'Roll. Und ich habe das Gefühl, das Leben hat sich echt deutlich verbessert mit diesem ganzen Album. Das fühlt mich ein bisschen gesaved.
0: Auch wenn ihr Baby sie nicht mehr liebt, aber mit dem Album liebt sich Lotte auf jeden Fall selbst sehr viel mehr. Und das hört man. Platz 4 bei uns bei den Platten des Monats für Lotte von Lotte.

0: Beginning Joe in 1 Live Plan B. Wir sind bei den Platten des Monats eigentlich schon am Siegertreppchen angekommen, oder?
1: Das ist richtig.
0: Platz 3, ja. Ja. Und da geht es um zwei KünstlerInnen, die eigentlich vorhatten, nur so ein paar Songs miteinander aufzunehmen, so 4 oder so. Und dann haben sie gemerkt, ey, nee, warte mal, das läuft hier wie geschnitten Brot, Leute. Da fliegen die Ideen nur so raus. Dann machen wir mal ein komplettes Album, wenn es schon mal funkt. Es geht um Georgia Smith, UK R&B-Legende, kann man fast schon sagen. Und der Typ, mit dem sie im Studio dann aus Versehen ein ganzes Album doch gemacht hat, ihr Produzent P2J. Und Dani Ammermann aus dem Team hat sich da heute nochmal reingeflext und weiß, warum das ein komplettes Album geworden ist. Nochmal mit ein paar anderen Begründungen.
1: Ja, also ich finde vor allem erstmal ganz gut, dass es ein Album geworden ist, statt nur eine EP. Musikalisch sind wir hier auf What Are The Odds, so heißt es nämlich, das Album, so ein bisschen mehr Richtung UK Garage House unterwegs, als auch auf dem letzten Album. Also der Ort, an dem man so große Teile von What Are The Odds hören sollte, ist schon definitiv die Tanzfläche, finde ich. Der steht's gut. Sie selbst sagt zu dem Album auch, Move and Be Moved ist so ein bisschen das Motto. Und generell einfach schön, finde ich, dass sie musikalisch wieder so richtig da ist mit Album. Hatte eine Zeit lang sich ja auch so ein bisschen aus dem Internet zurückgezogen aus der Öffentlichkeit, weil es allerhand negative Kommentare zu ihrem Körper, zu ihrer Person gab. Und in dem Sinne klingt dieses Album für mich auch so ein bisschen nach so, ja, musikalischer Cut, Neuanfang im Vergleich zu dem, was man sonst so von ihr kennt eigentlich.
0: Ja, und ich finde es auch irgendwie fresh, weil ich mag generell so UK-Sounds und finde das dann immer so erfrischend, wenn da jemand sich traut, mal so eine Platte zu machen, die einen so durch die Clubwelt

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1: 10 Uhr ist es, ich bin Katharina Niesen. Das Verhältnis zwischen Deutschland und Russland hat sich weiter heftig verschlechtert. Die Bundesregierung hat heute Russland ja verantwortlich gemacht für den Anschlagsversuch mit Drohnen auf dem Flughafen Leipzig vor einem Monat. Bitte Sönnigsen sagt, welche Folgen das hat.
2: Der russische Botschafter wurde einbestellt als offizielles Zeichen des Protests. Dann soll das russische Generalkonsulat in Bonn geschlossen werden. Das ist das letzte, das es noch gibt. Auch das russische Haus soll geschlossen werden. Das ist eine Kultureinrichtung des russischen Staates mitten in Berlin. Und dann soll es auch noch verschärfte Einreisekontrollen für russische Staatsbürger geben, die eben nach Deutschland reisen.
1: Die russische Regierung ist empört, sagt, dass an den Vorwürfen nichts dran ist und will auf die Strafen reagieren. In Duisburg in der Innenstadt gab es mehrere Schüsse bei einem Streit mit mehreren Beteiligten. Die Polizei sagt, eine Person wurde verletzt. Leute, die in der Nähe waren, sprechen von Bewaffneten und Einschusslöchern in Schaufensterscheiben und Autos. Was hinter der Auseinandersetzung in Duisburg steckt, ist noch unklar. Dann geht's nochmal um Waldbrände bzw. ums Löschen. In Münster hat NRW-Innenminister Reul nämlich ein neues Feuerwehrspezialfahrzeug vorgestellt, wovon es in NRW bis jetzt nur 8 Stück gibt. Es kann zum Beispiel helfen, wenn es kaum Wege gibt und dichten Rauch.
3: Wir lernen ja im Grunde jedes Jahr, jeden Monat neu dazu, welche neuen Herausforderungen da sind. Es bietet viel mehr technische Möglichkeiten, es hat mehr Löschkapazitäten, mehr Wasser unterwegs und es gibt natürlich auch viel mehr Sicherheitsaspekte.
1: Durch Sprühnebel kann das Feuerwehrfahrzeug 5 Minuten lang mitten durchs Feuer. Es wird ab sofort im Kreis Warendorf stationiert. Dann gucken wir nach Syrien. In dem Land ist ja vor ungefähr einem Jahr Machthaber Assad gestürzt worden. Und die UNO hat aus seiner Zeit jetzt große Mengen geheimes Uran sichergestellt. Laut der Internationalen Atomenergiebehörde geht es um 73 Tonnen Material, unter anderem Brennstäbe für ein geheimes Reaktorprojekt. Große Tech-Unternehmen haben ja meist auch bekannte Chefs oder Ex-Chefs. Bill Gates, Mark Zuckerberg, Elon Musk, Jeff Bezos. Bei Apple gibt's jetzt einen neuen Namen. Nach Steve Jobs und Tim Cook kommt John Ternus. Der hat heute den Chefposten da übernommen.
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1: Über Nacht gibt's mal mehr, mal weniger Wolken, aber kein Regen bei 9 bis 14 Grad. Morgen mit immer weniger Wolken und die Sonne kommt öfter mal durch. Schauer sind super selten. Dazu in Monschau und Leiden 20 Grad, in Solingen 21 und in Bielefeld und Aalen bis 22. Donnerstag wird's ähnlich, Freitag wieder wärmer und nachmittags dann auch gewittrig.
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1: Eine Meldung nach die 40 Duisburg Richtung Venlo. Ist zwischen Strahlen und Kreuz-Sade-Heiken in den Niederlanden gesperrt, weil da gebaut wird. Das dauert bis morgen früh um 6.
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4: Beth Tillmann Kölner und Dani Ammermann.
5: Hi.
4: Und bevor wir die beiden Top-Platten des Monats hier abfrühstücken oder abfeiern,
5: ja, Mann.
4: Können wir noch verkünden, dass Age, der ja schon mal mit Luciano und einem anderen deutschen Artist zusammengearbeitet hat, also britischer Super-Rapper Age, der ja echt ein Star ist in UK, jetzt eine neue Collab hat mit einem deutschen Artist, nämlich mit Billa Joe. Gibt's jetzt Ring My Bell. Wir spielen jetzt aber den ohne Billa Joe erstmal, weil der ist ja noch so neu, den gibt's ja eigentlich fast noch gar nicht. Und wir haben jetzt den anderen hier noch aufliegen, ne?
0: UK.

Slater mit Dance. 10 nach 10 Platten des Monats. Und die Platten des Monats August sind auch immer so Ausläufer des Sommers, so die Sommeralben. Und eins der Sommeralben des Jahres ist auf Platz 2 gelandet. Jungle Sunshine. Der Name ist Programm. Wir hören kurz zusammen rein.

0: Ich habe neulich gepostet, wenn ihr keine Sommerplaylist habt, dann macht einfach das neue Album Sunshine von Jungle an. Das ist eine einzige Sommerplaylist. Warmer, sommerlicher Vintage-Disco-Soul, den Jungle eigentlich schon immer gemacht haben. Aber auf diesem Album ist noch ein bisschen mehr so Retro-Touch eingeflossen als sonst. Allein durch die Umgebung, in der die Musik entstanden ist.
1: Yeah, that song was also started at a place called Valentine Recording Studios.
2: Ein Teil der Musik entstand im Valentine Recording Studio. Das ist ein fantastisches Studio in Los Angeles. Im Grunde eine Zeitkapsel. Bruno Mars und Anderson .Paak haben dort schon ein Musikvideo gedreht. Der Raum hat einen unfassbaren Vibe. Dort haben wir angefangen, an manchen Songs zu arbeiten. Und es gibt viel analoge Technik dort. In den 70ern wurde das Studio geschlossen.
1: Shut away in 1975.
0: Zwei britische Musiknerds, die sich aus ihrem Kellerstudio hochgearbeitet haben und irgendwann vor einigen Jahren sonnenhungrig nach L.A. gezogen sind, machen zeitlosen Sound, der sowohl bei TikTok für Dance-Challenges funktioniert, was auch daran liegt, dass ihre Videos immer extrem krass choreografierte Tänze haben, aber auch auf Tante Inges 70. geht der Sound von Jungle gut rein, finde ich. Es geht aber nicht nur um Good Vibes und gute Laune, ne? Also auch die Melancholie, die so ein fauler Sommertag manchmal haben kann, die schwingt bei Jungle immer mit.
1: Melancholia is like a very complex feeling.
3: Melancholie ist ein sehr komplexes Gefühl. Es kann viele Gefühle gleichzeitig beinhalten. Sehnsucht, Liebe, Glück, Hoffnung, aber eben auch Verlust. In unserer Musik fühlen wir uns naturgemäß schon zu einer gewissen Nostalgie und auch zu Melancholie hingezogen. So viel kann auf einmal geschehen. Und auch bei uns können all diese Emotionen gleichzeitig existieren.
0: Platz 2 bei den Platten des Monats in 1 Live Plan B im August geht an Jungle und Sunshine, und das ist Someday, Somewhere.

0: die Ei und wir sind so richtig downgekammt von 10 auf die 1 hier bei den Platten des Monats. Wir sind auf dem Siegertreppchen angekommen. Und da müssen wir jetzt mal kurz einen kleinen Bruch machen, würde ich sagen. So von diesem Party-souligen Disco-Sound auf eher so einen Sound hier auch, der uns aber sehr, sehr bewegt im 1Live-Plan-B-Team. Man muss sagen, wir sind alle eingenommen von diesem Album. Berührt. Lost Weekend heißt es. Es kommt von Phoebe Bridgers aus den US of A und Danny Ammerman ist so drin gewesen in diesem Album übers Wochenende, dass sie eigentlich nichts anderes gemacht hat. Sie hat zwischendurch kurz nochmal geatmet, das war gut.
1: Ja,
0: deswegen
1: stimmt.
0: Ist sie heute noch hier, auch mal was gegessen, ging auch gerade noch.
1: Schnappatmung war aber auch
0: aber
1: viel.
0: Sonst war halt auch so, wow, ich dive in dieses Rabbit Hole, Phoebe Bridgers.
1: Ja.
0: Und was hast du mitgenommen? Was hast du uns zu berichten von diesem Album?
1: Ja, also man muss eigentlich bei der allerersten Zeile, bei den allerersten paar gesprochenen Worten auf dem Album schon anfangen, die sie von sich gibt, nach 6 Jahren Solopause, das muss man auch nochmal sagen. Das hier sind die ersten Worte.
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0: 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Also das Szenario ist ganz offenbar eine Beerdigung. Sie weint in Abendkleidung, aber ihr solltet mal den anderen sehen.
1: Ja.
0: Der andere ist ihr Vater. Das ist der Typ, der im Sarg liegt. Allein schon in diesem ersten Satz trifft für mich so viel zusammen. Natürlich so die ein oder andere Schlagzeile, die es so in ihrer Öffentlichkeitsabstinenz um ihre Person gab. Darunter auch die Info, ihr Vater sei gestorben. Da weiß man natürlich vorher eigentlich schon, das wird mit Sicherheit irgendwie auch Thema des Albums werden. Mhm. Und dann knallt sie einem das mit so diesem ersten Satz direkt um die Ohren, so eine makabere Punchline, also fast eigentlich wirklich ein bisschen makaber, you should see the other guy und es ist ihr Vater im Sarg. Das kann wirklich nur Phoebe Bridgers und das ist eine Qualität, die sie, solange das Album läuft, eine gute Stunde fortsetzt.
1: Das unterstreiche ich absolut. Es ist aber auch ein Album, an dem viele wirklich namhafte Menschen aus der Indie-Gitarrenszene mitgearbeitet haben. Ne? Also
0: ja.
1: Zum Beispiel die Boy Genius-Kolleginnen Lucy ja. Dacus und Julian Baker, aber auch jemand mit dem Pseudonym Sun John Johnson.
0: Ja.
1: Hinter dem aber der Geese-Frontmann, also Geese, diese gehypte New Yorker Gitarrenband, ja. Cameron Winter steckt.
0: Mhm.
1: Connor Oberst ist dabei. Also wirklich, die Liste ist ewig lang von Menschen, die dieses Album mitgeprägt haben und zu einem sehr besonderen musikalischen
0: ja.
1: Erlebnis gemacht haben.
0: Genauso lang ist die Liste an Punchlines, über die man schmunzeln muss, über den man den Mund offen stehen hat oder die sich auch irgendwie in die Magengrube setzen.
1: Voll.
0: Es ist ein Album geworden, das sie ihrem Vater gewidmet hat. Das kann man auch so im Inlay der Platte lesen, wenn man wirklich genau hinschaut und wie sie so deren Beziehung jetzt posthum auf dem Album verarbeitet, finde ich, das bricht einem wirklich manchmal so ein bisschen das Herz.
1: Ja, und das hier ist einer der wenigen Momente auf dem Album, an dem man mal nicht zu Tränen gerührt ist, den wir euch jetzt ausgesucht haben und euch ausspielen wollen. Ein wirklich schöner, sehr lebendiger Liebessong gibt's aus dem Hause Bridgers ja auch nicht alle Tage, ehrlicherweise. Platte des Monats, Phoebe Bridgers.

0: Bobby. Ist das von Phoebe Bridgers, von unserer Platte des Monats, die da heißt Lost Weekend. Dani, guck nicht so böse. Ich weiß, ich darf da nicht reinsprechen eigentlich. Habe ich aber jetzt mal gemacht, damit ihr alle nochmal wisst, was das für ein Album ist. Phoebe Bridgers, wirklich fantastisches Album. Und jetzt mache ich den nächsten Song an, okay, damit du nicht jetzt noch sauerer wirst.
1: Na gut.

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1: 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Bye.
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2: Mit Tilman Kölner und das B in Plan B steht in der nächsten halben Stunde für unter anderem Berg und Bund. Von beiden gibt es neue Tracks. Jetzt gibt es erstmal Malcolm Todd. Das wird gerade ein international viraler Hit. Wir spielen ihn schon seit einer Weile in 1 Live Plan B. Er heißt Earrings.

0: und sich denkt, wo kommt die Sirene her, muss ich jetzt langsamer fahren? Nee, war im Song.
1: Ja, okay, sehr gut. So. Danke für die Warnung.
0: Wie gut kennt ihr euch in der griechischen Mythologie aus? Also falls das so allenfalls Medium vorhanden ist, wie bei mir zum Beispiel, dann seid ihr jetzt raus, wenn es um Lamia geht. Den Track von Berg, unser Track der Woche. Aber Dani Ammermann, Gott sei Dank, hat sich gebildet auf dem Feld der griechischen Mythologie und sagt uns jetzt, was es damit auf sich hat.
1: Also es ist ein Ungeheuer aus der griechischen Mythologie, so kann man es eigentlich sagen, dem so vampirähnliche dämonische Eigenschaften zugeschrieben werden. Lamia ist die, jetzt geht's los, pass auf, Tochter von Belos, Enkelin von Poseidon und Geliebte des Zeus.
0: Wer kennt sie nicht?
1: So Leute, das können wir uns jetzt mal merken. Frage ich morgen an der Stelle nochmal ab. Belos, Poseidon, Zeus, Lamia, wisst ihr Bescheid. Alle verwirrt, egal. Ihr müsst jetzt aber nicht die komplette griechische Mythologie nachholen, um den neuen Bergsong zu verstehen. Man kann sich merken, diese Lamien, die sollen blendende Schönheit besitzen und diese wiederum einsetzen, um auf Jagd nach jungen, hübschen Männern zu gehen. Aha. So postet es Berg auch auf Instagram. Ja.
0: Und da hat er jetzt ein Problem mit, weil er ein junger, hübscher Mann ist, der gejagt wurde von Lamien.
1: Das habe ich mich auch gefragt. Ne? Das bleibt uns jetzt natürlich zur Interpretation übrig.
0: Was gibt es denn da noch rauszuhören oder rauszulesen?
1: Ja, also man hört auf jeden Fall diese sehr schmale Grenze zwischen Begehren und Aufgefressenwerden raus in diesem aktuellen Song. Mhm. So dieses Misstrauen wird, finde ich, auch perfekt zusammengefasst eigentlich in der Zeile. So viele Zähne braucht keiner zum Lächeln.
0: Aha.
1: Also die werden irgendwie einen anderen Grund haben. Und was man vielleicht auch noch sagen kann, jetzt besides Lamia, da wo Lamia ist, kommt bald noch mehr. Berg hat nämlich gerade sein zweites Album Trautonium für nächstes Jahr angekündigt.
0: Also das ist auf jeden Fall Germanistik, Geschichte und was da alles nicht drinsteckt bei Berg wieder. Ne? Ihr könnt einfach aber auch den Song so hören und ihn einfach so auf euch niederprasseln lassen. Lamia, Berg, die griechische Mythologie jetzt in 3 Minuten.

gearbeitet hat, aber auch diesen internationalen Banger mit Mapei mit zu verantworten hat. Bunt. Ursprünglich mal aus Stuttgart, dann irgendwann Hamburg, mittlerweile überall auf der Welt unterwegs und neulich hat er ganz, ganz groß in LED-Buchstaben über seinen DJ-Pult auf eine Leinwand geschrieben. Life is better in Köln. Da hat er nämlich aufgelegt am Fühlinger See. Ein riesiges Open Air mit roundabout 20.000 Menschen und ein ordentliches Feuerwerk da im wahrsten Sinne des Wortes abgefeiert. Er ist gerade absolut auf der Überholspur, was Dance und Electronic Music DJ produzieren angeht. Und hier ist sein aktuellster Track in 1 Live Plan B, I Will Find You.

0: sagen wir herzlich willkommen, Paula Hartmann, neu auf der Playlist mit neuer Musik. 2 Punkte.
1: Ja.
0: Und Dani Ammermann weiß noch viel mehr, was da noch kommt.
1: Naja, nebst 2 Punkte gibt es ein neues Album, das nächstes Jahr rauskommt. Das traurigste Mädchen der Welt, so wird das heißen. Hat man vielleicht in einem ein oder anderen KI- oder nicht KI-Video, das Paula Hartmann da auf ihre Seite geglitscht hat, schon mal gehört, den Titel. Ja, das traurigste Mädchen der Welt wird auch die Tour heißen. Die ist auch schon angekündigt im selben Atemzug. Und hier sektormäßig Köln-Münster können Sie schon mal ready machen, können Sie schon mal freuen. Da kommt Paula nämlich hin ab April nächsten Jahres. Und die sind ganz gespannt auf die neue Era, oder? Sagen wir mal.
0: Ich bin super hyped. Ich finde den Track richtig gut.
1: Ich mag den auch sehr gerne, ja.
0: Das ist irgendwie, obwohl es eigentlich so eine Ballade ist, ist es irgendwie ein Banger. Und der hat auch was so Oldschooliges. Der hat auch so richtig so R&B-Vibes. Mhm. So 90s-2000er-mäßig. Ich finde das richtig, und natürlich textlich Paula Hartmann-mäßig richtig gut.
1: Ja.
0: Das mit den 2 Punkten und dem Smiley da, ich kann es noch nicht wiedergeben, aber ich bin drin.
1: 2 Punkte machen Smiley aus einer hässlichen Narbe, so heißt der Text.
0: So ungefähr. 2 Punkte, Paula Hartmann in 1 Live Plan B.

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1: Die Nachrichten mit Stefan Pössl. Guten Abend. Die Bundesregierung ist inzwischen davon überzeugt, dass Russland hinter dem Anschlagsversuch mit Drohnen am Leipziger Flughafen steckt. Bundesinnenminister Dobrindt sagte, es gebe ausreichend Belege. Als Konsequenz werden unter anderem das russische Konsulat in Bonn und das russische Haus in Berlin geschlossen. Benjamin Großkopf mit Reaktionen aus den Oppositionsparteien.
2: AfD-Außenpolitiker Markus Frohnmeier sagte, es sei ohne weitere Belege zum jetzigen Zeitpunkt unseriös, Schuldige zu benennen. Die linken Abgeordnete Lea Reisner kritisierte, man könne nicht jemanden aufgrund von Plausibilitäten verurteilen. Und der grüne Konstantin von Notz lobte die Klarheit in der Sprache der Bundesregierung, forderte aber weitergehende Maßnahmen.
1: In Brandenburg haben unbekannte Täter versucht, die Stromversorgung lahmzulegen. Die Behörden sprechen von Sabotage am Umspannwerk Preilack, 130 Kilometer südöstlich von Berlin. Dort wurden offenbar durch eine Metallplatte Kurzschlüsse in einer Hochspannungsleitung ausgelöst. Gefunden und entschärft wurden kleine, selbstgebaute Raketen. Und auch das ist Thema. An einem Umspanner in Brandenburg sind Sprengstoffvorrichtungen gefunden worden. Das hatten wir eben schon. Die USA haben weitere Angriffe auf den Iran gestartet. Sie sind nach US-Angaben eine Reaktion auf die jüngsten Attacken des Iran auf die Handelsschifffahrt in der Straße von Hormus. Der Aachener Friedenspreis ist am Abend überreicht worden. Geehrt wurde eine palästinensisch-jüdische Initiative aus Köln sowie zwei Organisationen, die sich in den USA gegen Gewalt durch Beamte der Einwanderungsbehörde wenden. Im Fußball-DFB-Pokal ist Borussia Dortmund eine Runde weiter. Die Mannschaft gewann in Hamburg gegen den Fünftligisten HEBC 5:0. Hendrik Lückhoff, WDR Sport.
3: Eine halbe Stunde lang hielt der Amateurclub aus Hamburg-Eimsbüttel die Null. Dann war es ein Eigentor des Eimsbütteler Kapitäns Wrede mit dem ersten Tor, also für die Dortmunder. Und danach Svensson und ein Doppelschlag von Inacio vor der Pause. Die Eimsbüttler gaben sich auch danach nicht auf, kämpften, auch wenn es ja quasi ein Spiel auf ein Tor war. Fabio Silva erhöhte in der 59. Minute auf 5:0.
1: Das war WDR aktuell. Das Wetter in Nordrhein-Westfalen.

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1: Die Nachrichten mit Ronald Lessig. Guten Abend. Europäische Union und NATO haben Deutschland mit Blick auf den Drohnenvorfall in Leipzig Unterstützung zugesichert. Die Bundesregierung hat Russland für den Anschlagsversuch mit Drohnen auf dem Flughafen Leipzig Anfang August verantwortlich gemacht. Nach Angaben von Innenminister Dobrindt gibt es dafür ausreichend Belege. Sarah Lopez, WDR Brüssel.
2: EU-Kommissionspräsidentin Ursula von der Leyen schrieb auf X, man stelle sich geeint und entschlossen den russischen Aggressionen entgegen und werde jeden abschrecken, der versuche, die Freiheit und Sicherheit in der EU zu untergraben. Von der Leyen wolle das Thema mit NATO-Generalsekretär Mark Rutte besprechen. Auch der meldete sich auf X zu dem Vorfall und schrieb, die NATO stehe nach dem russischen hybriden Angriff in voller Solidarität an der Seite Deutschlands. Und die Beweise seien eindeutig.
1: Die spanische Regierung hat Hilfsgelder für die Nordafrika-Enklave Ceuta beschlossen. Vor 2 Monaten waren mehr als 70.000 Migranten in die Stadt gedrängt, viele schwimmend. Viele Bewohner und auch die Verwaltung von Ceuta fühlten sich von der Zentralregierung in Madrid alleingelassen. Das jetzt beschlossene Paket umfasst knapp 310 Millionen Euro. Und auch das ist noch wichtig. In Syrien hat die UNO große Mengen Uran aus der Regierungszeit des früheren Präsidenten Assad sichergestellt. Den Angaben zufolge handelt es sich um 73 Tonnen Material, davon rund 55 Tonnen Brennstäbe für ein geheimes Reaktorprojekt. In der Duisburger Innenstadt sind am Abend Schüsse gefallen. Mehrere Menschen waren nach Polizeiangaben daran beteiligt. Eine Person sei verletzt worden. Die Hintergründe für die Auseinandersetzung sind noch unklar. Im Fußball-DFB-Pokal ist Borussia Dortmund eine Runde weiter. Die Mannschaft gewann gegen den Fünftligisten Hamburg mit 5:0. 2 in Krefeld, 1 in Hilden. Aktuell tauchen mehrfach Würgeschlangen in NRW auf. Sina Kotschak vom Hildener Tierheim hat eine Vermutung, woran das liegen könnte.
3: Die Tierarztkosten sind gestiegen. Für solche Reptilien braucht man spezielle Ärzte, die eventuell auch teurer sind als ein normaler Arzt, der nicht auf diese Tiere ausgelegt ist. Und wir könnten uns vorstellen, dass hier ein Grund mitspielen könnte.
1: Die Feuerwehr hat die Schlangen erst einmal in ein Tierheim gebracht. Und das war WDR aktuell. Das Wetter in Nordrhein-Westfalen. In der Nacht meist trocken, stellenweise Nebel bei 14 bis 9 Grad. Tagsüber erst bedeckt, später kommt die Sonne raus. Vereinzelt sind Schauer möglich. Dazu in Monschau bis 20 Grad. In Solingen bis 21 und in Düren bis 22 Grad. Am Donnerstag bewölkt bis 25 Grad. Die Zeit 0 Uhr 3.
4: 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Hallo zusammen, wir schauen auf die Autobahnen und Straßen. Die A1 Hamburg Richtung Lübeck ist zwischen Kreuz Bargteheide und Bad Oldesloe wegen Bauarbeiten bis morgen 5 Uhr gesperrt. Die A4 Chemnitz Richtung Erfurt ist zwischen Hohenstein-Ernsttal und Glauchau-Ost wegen Bauarbeiten bis morgen früh 5 Uhr dicht. Die Umleitung führt über die U50 und die U52. Die A5 Frankfurt-Karlsruhe ist zwischen dem Kreuz Weinheim und Hirschberg in beiden Richtungen wegen Arbeiten an Hochspannungsleitungen bis morgen um 5 Uhr gesperrt. Die A9 Halle-Leipzig Richtung Berlin ist zwischen Dessau-Süd und Dessau-Ost nach einem Unfall mit 2 Lkw gesperrt. Die A10 Dreieck Spreeau Richtung Schönefelder Kreuz ist zwischen Dreieck Spreeau und Niederlehme nach einem Unfall dicht. Da kann es sich stauen. Die A12 Autobahn an der Freiheit Berliner Ring Richtung Frankfurt-Oder zwischen Fürstenwalde-Ost und Briesen 2 Kilometer stockend. Die A17 Dresden-Prag ist zwischen Dresden-Gorbitz und Dresden-Südvorstadt in beiden Richtungen wegen Tunnelwartungsarbeiten bis 5 Uhr dicht. Die A39 Braunschweig Richtung Wolfsburg ist zwischen Kreuz Braunschweig-Süd und Braunschweig-Rautheim wegen Bauarbeiten bis Donnerstag jeweils zwischen 18 und 5 Uhr gesperrt. Die A40 Duisburg Richtung Venlo ist zwischen Strahlen und Grenzübergang Strahlen wegen Bauarbeiten bis 6 Uhr gesperrt. Die A94 München Richtung Passau, die Einhausung Wimpasingen, ja, ist wegen Wartungsarbeiten dicht. Und München der Brudermühlstraße, da steht der, gut, ich lese es so vor, ist zwischen B11 Plingersinger Straße und Brudermühltunnel in beiden Richtungen bis 5 Uhr gesperrt. Ich bin manchmal in München, aber so gut kenne ich mich damit den Straßen noch nicht aus, aber ich habe eine ganze Nacht das zu üben. Schaffen wir gemeinsam.
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4: Yes, die Casita der jungen Nacht der ARD öffnet ihre Türen für euch. Euer Gastgeber, das bin ich, Nico Schmidt. Willkommen in meiner Crib und zum Startmusik vom zweiten Gastgeber, das ist Bad Bunny.

Arsch und Usher. She came to give it to you. So, wie sieht's aus? Seid ihr schon da? Ja, ein paar sind es. Tini hat sich schon reingemeldet. Über die 0221 567 89 111 oder auch der Heiko. Die beiden arbeiten um diese Uhrzeit um 0.15 Uhr. Es ist gottlos, aber ja, auch nachts muss der Rubel rollen. Am Ende auf unser Konto, das gehört nun mal dazu. Dafür machen wir es ja, aber weil wir natürlich auch Jobs nachgehen, die uns Spaß machen. Ob es zum Beispiel die Altenpflege ist bei der Tini oder zum Beispiel beim Heiko, der ist Revierfahrer. Ne? Der kümmert sich darum, dass da in diversen Gebäuden immer die Sicherheit auch zum Beispiel gewährleistet ist. Also deswegen, Leute, wo seid ihr gerade unterwegs? Wo seid ihr am Arbeiten? Was macht ihr so? Oder vielleicht arbeitet ihr auch gar nicht. Vielleicht habt ihr auch einfach Langeweile oder könnt nicht schlafen oder habt was ganz anderes Tolles zu tun. Hey, ich bin doch hier, damit ihr mir das erzählen könnt. Das ist ja meine Leidenschaft, mit der ich meine Brötchen verdiene. Ne? So, deswegen reinmelden. 0221 567 89 111. Ihr hört die junge Nacht der ARD. Das sind Cat's Eye Gabriella.

0: Purple Disco Machine mit Substitution. Kurz vergessen, dass ich das Mikrofon anmachen muss. Ich gebe es zu meiner Schande. Ich habe es kurz vergessen, dass ich wieder dran bin. Naja, aber ich bin jetzt vorbereitet, weil ich muss mich an gestern zurückerinnern. Gestern war nämlich schon Thema bei mir in der Sendung. Da haben sich auch viele reingemeldet, anonym. Die Kokainsucht. Es ist laut neuen Studien weiter verbreitet als tatsächlich die Jahre zuvor, eben zu koksen.
1: Das ist ein geiles, gefährliches Zeug.
2: Ich finde schon, dass es auch leichter geworden ist, an Koks zu kommen.
0: Ja, und Jacqueline aus Essen sagt allerdings,
3: Kokain ist wahrscheinlich schon gefährlicher, als die meisten Konsumenten im ersten Moment jetzt so denken würden.
0: Ja, weil Jacqueline weiß es, weil sie Menschen eben hilft, die zu viel gekokst haben. Sie ist nämlich Ärztin auf einer Station, die kokainabhängige Patientinnen und Patienten betreut. Und sie sagt, um gesundheitliche Probleme zu bekommen, muss man nicht erst süchtig sein. Da gibt es schon früher Risiken.
3: Körperlicherseits kommen da als erstes mal die kardiovaskulären Risiken in den Kopf. Das bedeutet fürs Herz-Kreislauf-System. Wenn man Kokain konsumiert, auch schon beim ersten Mal und auch niedrige Dosen, kann es grundsätzlich sein, dass man Herzrhythmusstörungen bekommt. Auch junge Leute können schon einen Herzinfarkt bekommen oder einen Schlaganfall.
0: Ja, das ist krass, wenn man überlegt, dass das schon ab dem ersten Mal passieren kann, dass man Probleme kriegt, ne? Und trotzdem wissen wir, glaube ich, alle, dass es jetzt nicht von einem Tag auf den anderen damit aufhört. Und deswegen sprechen wir mit Jacqueline darüber, ja, wann man merkt, dass es eben aus dem Ruder läuft, bei sich selbst oder auch im

0: 0.31 Uhr. Wir schauen wieder auf die Straßen und Autobahnen bei uns in der jungen Nacht. Fangen an mit der A1 Hamburg Richtung Lübeck. Und zwar zwischen Bagdeheide und Bad Oldesloe wegen Bauarbeiten eine Sperrung bis morgen 5 Uhr. Dann die A4 Chemnitz Richtung Erfurt ist zwischen Hohenstein-Ernsthal und Glauauch Ost wegen Bauarbeiten bis morgen früh 5 Uhr gesperrt. Die Umleitung führt über die U50 und U52. Die A5 Karlsruhe ist zwischen Kreuzweinheim und Hirschberg in beiden Richtungen wegen Arbeiten an Hochspannungsleitungen bis morgen 5 Uhr gesperrt. Die A9 Halle-Leipzig Richtung Berlin ist zwischen Dessau-Süd und Dessau-Ost nach einem Unfall mit 2 Lkw gesperrt. Die A10 Dreieck Spreeau Richtung Schönefelder Kreuz ist zwischen Dreieck Spreeau und Niederlehme nach einem Unfall aktuell dicht. Es kann sich dort stauen. A12 Autobahn der Freiheit Berliner Ring Richtung Frankfurt-Oder zwischen Fürstenwalde-Ost und Briesen 2 Kilometer stockend. Die A17 Dresden-Prag ist zwischen Dresden-Gorbitz und Dresden-Südvorstadt in beiden Richtungen wegen Tunnelwartungsarbeiten bis morgen um 5 Uhr in der Früh gesperrt. Die A39 Braunschweig Richtung Wolfsburg ist zwischen Kreuz Braunschweig Süd und Braunschweig Rautheim wegen Bauarbeiten bis Donnerstag jeweils zwischen 18 und 5 dicht. Die A40 Duisburg Richtung Venlo ist zwischen Strahlen und Grenzübergang Strahlen wegen Bauarbeiten bis morgen 6 Uhr gesperrt. Und die A94 München Richtung Passau, die Einhausung Wimpasing ist wegen Wartungsarbeiten auch noch gesperrt. Euch allen da draußen eine gute Fahrt.
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Habt ihr das schon mitgekriegt? Bestimmt, wahrscheinlich. Bei Instagram oder bei TikTok. Die Feeds sind natürlich mal wieder voll, denn es gibt ein neues Familienmitglied bei den Kelce Swifts. Und es ist ein Hund. Ja, es wird ja schon seit der Hochzeit und den Flitterwochen spekuliert, diskutiert, gemunkelt, ob Travis Kelce und Taylor Swift sich einen Hund zugelegt haben. Naja, und jetzt haben wir wohl den Beweis, beziehungsweise die Bestätigung. Die Daily Mail aus England berichtet, die beiden frisch Verheirateten hätten ihren Samoyeden, so heißt wohl diese Hunderasse, mitgebracht zu einem Werbeshooting. Wendy, es ist wohl eine Sie, gehe ich mal von aus. Und das ist ein ganz flauschiger Hund, ne? Der ist so weiß und der sieht so aus wie so eine fluffige Wolke. Richtig schön und der lächelt auch immer so toll. Ach, ich fand den richtig süß, als ich den gesehen habe. Naja, und dabei muss man ja auch sagen, ist der Travis jetzt eigentlich gar nicht so ein Hundetyp. Die hatten wohl früher mal Katzen in der Familie und seine Ex-Partnerin vor der Taylor, die hat auch mal ihre Hunde mitgebracht, aber das ist irgendwie nicht so sein Ding. Aber Travis ist ja ein Guter, der weiß, seine Frau holt nur die besten Sachen aus ihm raus, die ganz versteckten Sachen, hat er schon im Interview erzählt. Und offensichtlich jetzt auch eben die Liebe zum Hund. Und ich würde ja sagen, es war nicht versteckt. Es war eher, dass Taylor Travis besser kennt, als er sich selbst.

Million Good Reasons, Robin Schulz und Fastboy. Und sie ist der gefallene Engel, Jenny. Seit ein paar Tagen ist ihr Album draußen, Fallen Angel, mit 3 Songs. Ja, richtig, 3. Das gibt's auch. Wird immer alles kürzer. Früher, ne, die Alben, 20, dann 15, dann 10 Songs. Jetzt sind wir bei 3 angekommen. Aber wenn es 3 Banger sind, ist ja auch alles gut. Ist bei Jenny auf jeden Fall der Fall. Einen hört ihr jetzt wieder in der jungen Nacht aus dem Album Fallen Angel. Das ist Less Than a Lover.

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1: Die Nachrichten mit Ronald Lessig. Guten Abend. Die Bundesregierung macht Russland für den versuchten Anschlag mit Drohnen am Flughafen Leipzig-Halle vor einem Monat verantwortlich. Außenminister Wadephul sagte, als Reaktion darauf werde unter anderem das russische Generalkonsulat in Bonn zum 18. September geschlossen. Auch der Vertrag mit dem russischen Haus in Berlin werde gekündigt. Die russische Regierung reagierte mit Empörung. Außenamtssprecherin Sacharowa bestritt die Vorwürfe. Stefan Lag berichtet.
2: Die Anschuldigungen seien konstruiert, sagte Sacharowa im russischen Staatsfernsehen. Zugleich warf sie der Bundesregierung vor, durch ihre Unterstützung der Ukraine selbst zur Eskalation des Konflikts beizutragen. Auch die angekündigte Schließung des russischen Hauses in Berlin kritisierte Sacharowa. Die Einrichtung sei den deutschen Behörden schon lange ein Dorn im Auge gewesen. Nun habe man lediglich einen Vorwand gefunden. Das Außenministerium in Moskau kündigte eine Reaktion auf die aus seiner Sicht antirussischen Entscheidungen an.
1: In Brandenburg haben unbekannte Täter versucht, die Stromversorgung lahmzulegen. Die Behörden sprechen von Sabotage am Umspannwerk Freilack, 130 Kilometer südöstlich von Berlin. Dort wurden offenbar durch eine Metallplatte Kurzschlüsse in einer Hochspannungsleitung ausgelöst. Gefunden und entschärft wurden kleine, selbstgebaute Raketen. Und auch das ist noch wichtig. Die Bundesregierung will heute die Reform der Einkommenssteuer auf den Weg bringen. Die Pläne von Finanzminister Klingbeil sehen vor, dass Familien mit Kindern und Menschen mit kleinen und mittleren Einkommen entlastet werden. In der Duisburger Innenstadt sind bei einer Auseinandersetzung mehrere Schüsse gefallen. Nach Polizeiangaben wurden dabei eine Person verletzt. Die Hintergründe sind unklar. Fußballprofi Antonio Rüdiger beendet seine Nationalmannschaftskarriere. Rund 2 Monate nach dem WM-Aus hat der 33-Jährige seinen Rücktritt aus dem DFB-Team erklärt. Im Fußball-DFB-Pokal ist Borussia Dortmund eine Runde weiter. Die Mannschaft gewann in Hamburg gegen den Fünftligisten HEBC mit 5:0. Dortmunds Trainer Niko Kovac zeigte sich nach dem Spiel zufrieden.
3: Ist klar, wenn man als Oberligist im DFB-Pokal antreten darf, dann ist es das Spiel des Lebens. Und dann ist dann auch noch der BVB, einer der größten Clubs Deutschlands. Man hat es gesehen, die Jungs haben alles gegeben, haben alles rausgehauen. Und von diesem Spiel werden sie, ich glaube, ihr Leben lang erzählen.
1: Heute empfängt Zweitligist VfL Osnabrück Titelverteidiger Bayern München. Und das war WDR aktuell. Das Wetter in Nordrhein-Westfalen. In der Nacht meist trocken, 14 bis 9 Grad. Tagsüber wechselhaft, dazu in Dortmund bis 20, in Menden bis 21 und in Bielefeld bis 22 Grad. Am Donnerstag sonnig bis 25 Grad. Die Zeit 1.03 Uhr.
4: 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Ich bin Nico Schmidt. Hallo zusammen. Und das ist der Blick auf die Straßen. Die A1 Hamburg Richtung Lübeck ist zwischen Kreuzberg der Heide und Bad Oldesloe wegen Bauarbeiten bis morgen 5 Uhr gesperrt. Die A4 Chemnitz-Erfurt zwischen Hohenstein-Ernsthal und Glauach-Ost. Entschuldigung, kurz gestolpert. Wegen Bauarbeiten bis morgen früh 5 Uhr gesperrt. Die Umleitung führt über die U50 und U52. Die A5 Frankfurt-Karlsruhe ist zwischen dem Kreuz Weinheim und Hirschberg in beiden Richtungen wegen Arbeiten an Hochspannungsleitungen bis morgen 5 Uhr gesperrt. Die A9 Halle-Leipzig Richtung Berlin ist zwischen Dessau-Süd und Dessau-Ost nach einem Unfall mit 2 Lkw gesperrt. Die A10 Dreieck-Spreeau Richtung Schönefelder Kreuz ist zwischen Dreieck-Spreeau und Niederlehme nach einem Unfall dicht, da staut es sich. Die A17 Dresden-Prag ist zwischen Dresden-Gorbitz und Dresden-Südvorstadt in beiden Richtungen wegen Tunnelwartungsarbeiten bis morgen früh 5 Uhr gesperrt. Die A39 Braunschweig Richtung Wolfsburg ist zwischen Kreuz-Braunschweig-Süd und Braunschweig Rautheim wegen Bauarbeiten bis Donnerstag jeweils zwischen 18 und 5 Uhr dicht. Und die A40 Duisburg Richtung Venlo ist zwischen Strahlen und Grenzübergang Strahlen wegen Bauarbeiten bis morgen 6 Uhr gesperrt. Euch allen da draußen eine gute Fahrt.
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4: Der Toni ist zurück aus dem Türkeiurlaub. Kai hat Feierabend, er ist Zugbegleiter. Kathleen schreibt ihrem Partner einen Liebesbrief. Die haben heute 11-Jähriges. Herzlichen Glückwunsch. Und alle hört ihr, oder hören sie, die junge Nacht. Und ich darf Teil eures Lebens sein. Ach Leute, ist das nicht schön, oder? 0221 567 89 111. Was macht ihr gerade?

0: Naked und Portugal the Man. Gleit. Es ist 1:07 Uhr, ihr hört die Junge Nacht der ARD. Und jetzt habe ich für euch die aktuelle neue Single von Shiagu. Das ist Verschwommen.
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0: Auch heute Nacht will ich ein bisschen mit euch übers Koksen reden. Obwohl es gesundheitlich krasse Risiken hat, wird bei jungen Menschen dreimal mehr gekokst als noch vor 10 Jahren. Das sagen aktuelle Zahlen. Deswegen haben wir mit Jacqueline gesprochen. Die ist in einer Essener Psychiatrie auf einer Station für Kokainabhängige. Dort arbeitet sie. Und wir haben Jacqueline gefragt, was sie von der Strategie hält. Und zwar dieser Frau, die lieber anonym bleiben will. Denn die hat uns ihre Taktik verraten, wie sie meint, nicht abhängig zu werden.
1: Weil ich halt auch viele Freunde habe, die abhängig sind und die halt schon das Problem haben, dass sie Alkohol nicht mehr trinken können ohne Kokain. Und davor habe ich halt Angst und darum habe ich immer so ein paar Monate, wo es extremer ist, wo ich dann viel konsumiere. Aber ich schaffe dann immer wieder einen Absprung, wo ich sage, okay, jetzt sind Monate, wo ich halt gar nichts mache.
0: Tja. Was hält Jacqueline davon?
2: Grundsätzlich ist es natürlich gut, wenn wir viel Zeit lassen zwischen den einzelnen Konsumtagen. Und keinen Mischkonsum zu betreiben, würde ich immer jedem empfehlen.
0: Mischkonsum, also Alkohol und Kokain, eng verknüpft bei vielen. Was macht diese Mischung mit dem Körper?
2: Das Gefährliche dabei ist, dass wenn wir die beiden Substanzen zusammen mischen, ein weiteres neues Molekül im Körper entsteht, was nochmal mehr Risiken hat als das Kokain selbst und die ganzen Risiken psychiatrisch, also dass Psychosen entstehen können, aber auch Herz-Kreislauf-Erkrankungen auftreten, nochmal deutlich verschlechtert.
0: Das sagt Suchtmedizinerin Jacqueline, mit der haben wir gesprochen über den Kokainkonsum und davon oder darüber werdet ihr in der jungen Nacht heute noch ein bisschen mehr hören.

0: Vorsicht, Falschfahrer auf der A293 Stadtautobahn Oldenburg, Oldenburg West, Oldenburg Nord zwischen Oldenburg Nadorst und Oldenburg Etzhorn. Kommt euch ein Falschfahrer entgegen, bitte rechts fahren, nicht überholen. Auf der A293 Stadtautobahn Oldenburg, Oldenburg West, Oldenburg Nord zwischen Oldenburg Nadorst und Oldenburg Etzhorn ist ein Falschfahrer unterwegs. Bitte vorsichtig in beiden Richtungen fahren.
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Peace. Ihr hört die junge Nacht, der ARD 0221 568 5678, eine Zahl vergessen, 5678 9111. Ich weiß, ihr habt die Nummer eh schon auswendig und gespeichert in euren Smartphones oder wo auch immer ihr mir schreibt. Es muss ein Smartphone sein, wobei, naja, Webversion, Desktop-Version gibt's auch. Egal, ich verhaspel mich. Ich wollte auf jeden Fall sagen, ihr meldet euch weiterhin fleißig rein mit dem, was in dieser Nacht bei euch so geht. Kev hat sich gemeldet, der und eine Freundin hängen gerade ab. Schöne Grüße an euch, weiter abhängen, weil sie die junge Nacht hören. Chris ist jetzt auch am Start, Revierfahrer durch ganz Deutschland unterwegs mal wieder und sorgt dafür, dass alles sicher abläuft. Wie ist es bei euch auf der Arbeit oder bei all den anderen wunderbaren Aktivitäten, die man um diese Uhrzeit so machen kann, außer schlafen? Weil wenn ihr schlafen würdet, würdet ihr uns nicht hören. Das ist selbstverständlich. Schreibt es mir gerne 0221 567 89 111. Nach fast 3 Jahren kann ich es endlich auswendig. Gut, dass ich dafür nur einen zweiten Versuch jetzt gerade brauche.

Ach, Katy Perry, in einem anderen Leben, da wäre ich sicherlich auch dein Partner geworden. Aber naja, du bist trotzdem glücklich, ich auch. Vielleicht in einem anderen Universum. So, genug Herzschmerz von Nico Schmidt. Wir schauen auf die Autobahn und Straßen hier in der jungen Nacht. Die Entwarnung für die A293. Stadtautobahn Oldenburg, Oldenburg West, Oldenburg Nord. Kein Falschfahrer mehr zwischen Oldenburg Nadorst und Oldenburg Etzhorn unterwegs. Das ist sehr gut. Die A1 Hamburg Richtung Lübeck ist zwischen Kreuz Bagdaheide und Bad Oldesloe wegen Bauarbeiten bis 5 Uhr gesperrt. Die A4 Chemnitz Erfurt ist zwischen Hohenstein, Ernsthal und Glauchau Ost. Mein Gott, wegen Bauarbeiten bis morgen früh 5 Uhr dicht. Die Umleitung führt über die U5.

0: U50 und U52. Die A5 Frankfurt-Karlsruhe zwischen Weinheim und Hirschberg in beiden Richtungen wegen Arbeiten an Hochspannungsleitungen bis morgen 5 Uhr gesperrt. Die A9 Halle-Leipzig Richtung Berlin ist zwischen Dessau-Süd und Dessau-Ost nach einem Unfall gesperrt. A10 Dreieck Spreeau Richtung Schönefelder Kreuz ist zwischen Dreieck Spreeau und Niederlehme nach einem Unfall gesperrt. Dadurch staut es sich. Die A17 Dresden-Prag ist zwischen Dresden-Gorbitz und Dresden-Südvorstadt in beiden Richtungen wegen Tunnelwartungsarbeiten bis morgen früh um 5 Uhr gesperrt. Die A39 Braunschweig Richtung Wolfsburg ist zwischen dem Kreuz Braunschweig-Süd und Braunschweig-Rautheim wegen Bauarbeiten bis Donnerstag jeweils zwischen 18 und 5 gesperrt. Und die A40 Duisburg Richtung Venlo ist zwischen Strahlen und dem Grenzübergang Strahlen wegen Bauarbeiten bis morgen um 6 Uhr gesperrt. Mein Gott, so schwer ist es doch nicht.
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0: So, ich habe jetzt hier einmal mein Brillenetui geholt. Hol jetzt hier nochmal das Putztuch raus. So, Brille einmal kurz sauber machen. Und dann verspreche ich, dass ich ab jetzt beim Verkehr hoffentlich nicht mehr so fehlerhaft bin. Tut mir leid, mein Gott. Also, Brille sitzt. Damit kann ich auch die Nachricht von Basti vorlesen. Der schreibt nämlich, guten Morgen, ich bin mit meinem LKW unterwegs von Dortmund nach Hamburg. Also irgendwo auf all diesen Autobahnen, die ich gerade genannt habe, da könnte vielleicht auch der Basti unterwegs sein. Schöne Grüße an die ganzen Nachteulen. Basti, Grüße zurück für dich und für alle anderen da draußen. Die, Shakira und Burnerboy.

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1: Ich bin viel unterwegs jetzt, so für Shows und so. Das heißt, ich muss auch viel mit der Deutschen Bahn fahren. Das ist nicht so gut für meine psychische Verfassung. Es geht leider nicht anders, weil ich fahre extrem beschissen Auto. Also es ist richtig schlimm. So. Und es ist doppelt blöd, weil erstens, ich muss Bahn fahren und zweitens, ich weiß, es ist das blödeste Klischee auf der ganzen Welt, dass Frauen nicht Auto fahren können und so. Ne? Und auf die meisten von euch wird es nicht zutreffen. Aber auf mich trifft zu und ich bin die Bitch, die euch alle mit reinzieht. Okay? Meine Art einzuparken ist fucking sexistisch, Alter. Mein Fahrstil ist ein Argument gegen die Emanzipation. Ich schwör's euch. Ich habe schon Leute im Auto mitgenommen, die sind als Feministen eingestiegen, als Andrew Tate-Fans wieder aus. Das ist kein Scheiß. Das ist so.
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Adela aus der Slowakei, absoluter Newcomer, Superstar gerade, die geht richtig durch die Decke und ihr Album kommt jetzt die Tage raus. Prima heißt das. Da werden wir sicherlich noch mehr von hören in den nächsten Tagen, Wochen, Jahren, Monate. Da gehe ich stark davon aus. Jetzt Adam Port mit Move.

Falschfahrer in Potsdam auf der Nutestraße zwischen der A115 Potsdam-Babelsberg und Wetzlarer Straße kommt euch ein Falschfahrer entgegen. Bitte rechts fahren, nicht überholen. In Potsdam auf der Nutestraße zwischen der A115 und Potsdam-Babelsberg und Wetzlarer Straße ist ein Falschfahrer unterwegs.

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1: Die Nachrichten mit Ronald Lessig. Guten Morgen. Die Bundesregierung ist inzwischen davon überzeugt, dass Russland hinter dem Anschlagsversuch mit Drohnen am Leipziger Flughafen steckt. Bundesinnenminister Dobrindt sagte, es gebe ausreichend Belege. Als Konsequenz werden unter anderem das russische Konsulat in Bonn und das russische Haus in Berlin geschlossen. Benjamin Großkopf mit Reaktionen aus den Oppositionsparteien.
2: AfD-Außenpolitiker Markus Frohnmeier sagte, es sei ohne weitere Belege zum jetzigen Zeitpunkt unseriös, Schuldige zu benennen. Die linken Abgeordnete Lea Reisner kritisierte, man könne nicht jemanden aufgrund von Plausibilitäten verurteilen. Und der Grüne Konstantin von Notz lobte die Klarheit in der Sprache der Bundesregierung, forderte aber weitergehende Maßnahmen.
1: In Leverkusen-Steinbüchel können rund 45 Menschen nicht in ihre Wohnungen zurück. In ihrem Hochhaus wurde bei Sanierungsarbeiten Asbeststaub aufgewirbelt. Die Bewohner mussten deshalb am Abend erst einmal entgiftet werden. Wie das gemacht wurde, erklärt Leverkusens Feuerwehrsprecher Nico Blum.
3: Hierzu hat dann die Feuerwehr einen sogenannten Dekontaminationsplatz aufgebaut. Und wir haben die Anwohner und Anwohner entkleidet und die Hautoberflächen mit Wasser gereinigt.
1: Die Bewohner sind jetzt erst einmal in